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1: Ich bin Ursula Winkler. Der Kreml hat Deutschland einen Eskalationskurs vorgeworfen. Hintergrund sind angedrohte Sanktionen im Fall der nicht gezündeten Sprengstoffdrohne am Flughafen Leipzig-Halle. Zuvor hatten Innenminister Dobrindt und Außenminister Wadephul Russland für den Drohnenvorfall verantwortlich gemacht. Wadephul kündigte einige Strafmaßnahmen an.
2: Das russische Generalkonsulat in Bonn wird zum 18. September geschlossen. Der Vertrag über das russische Haus in Berlin wird gekündigt. Wir werden in der Europäischen Union neue Listungen von Personen aus Russland im Kontext hybrider Angriffe vorschlagen. Wir verschärfen die Einreisekontrollen für russische Staatsangehörige. Wir erhöhen den Druck auf die russische Schattenflotte.
1: Außenminister Wadephul. Das Bundeskabinett will heute die geplante Reform der Einkommensteuer auf den Weg bringen. Sie soll vor allem Familien mit Kindern und Menschen mit kleinen und mittleren Einkommen entlasten. Zur Gegenfinanzierung soll unter anderem die Reichensteuer früher greifen. Weiteres Thema im Kabinett ist der Entwurf eines neuen Kita-Gesetzes, das die Qualität von frühkindlicher Bildung stärken soll. Zentraler Punkt sind Sprachtests für alle Vierjährigen. Am Umspannwerk nahe dem Kraftwerk Jenschwalde in Brandenburg sind selbstgebaute Flugkörper gefunden worden. Brandenburgs Ministerpräsident Woidke spricht von einem Anschlagsversuch.
3: Einige dieser Flugkörper wurden offenbar schon abgeschossen. Die Polizei prüft, ob damit gezielt Leitungen am Umspannwerk getroffen werden sollten. Das Landeskriminalamt hat den Fall übernommen und sichert aktuell umfassend Spuren. Für die Menschen in der Region hatte das keine Folgen. Der Strom lief ganz normal weiter. Im Kraftwerk fiel allerdings ein Block technisch aus. Der Betreiber prüft jetzt, ob das mit dem Vorfall zusammenhängt. Wer dahinter steckt und welches Motiv es gibt, ist aktuell noch völlig offen. Zoe Tassovali, Nachrichtenredaktion.
1: Mit der Ehrung des Hollywood-Stars George Clooney starten am Abend die Filmfestspiele Venedig. Clooney erhält den Goldenen Löwen für sein Lebenswerk. 21 Filme konkurrieren bei dem Festival um den Hauptpreis. Zu den angekündigten Stars gehört auch die Band Oasis. Über die britischen Musiker läuft eine Doku im Nebenprogramm. Außerdem werden unter anderem Robert Pattinson, Pamela Anderson und Orlando Bloom erwartet.
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1: Zum Wetter, die aktuelle Vorhersage des Deutschen Wetterdienstes. Letzte Schauer klingen ab, am Morgen kann es an der Küste neuen Regen geben, ansonsten bleibt es meist trocken. Die Temperaturen sinken auf frische 14 bis 8 Grad. Tagsüber bleibt es dann im Norden und Nordwesten eher nass, ansonsten gibt es einen meist trockenen Sonne-Wolken-Mix bei Höchstwerten zwischen 19 und 26 Grad. Am Donnerstag dann ähnlich, vom Norden bis in die Mitte bewölkt und teils regnerisch bei Temperaturen bis 23 Grad, im Süden dagegen heiter und trocken bei Werten bis 28 Grad.
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1: Ich bin Ursula Winkler. Deutschland bekommt nach dem versuchten Drohnenanschlag in Leipzig Rückendeckung von NATO und EU. NATO-Chef Rutte sagt, die Beweise gegen Russland seien eindeutig. Auch EU-Kommissionspräsidentin von der Leyen sichert Unterstützung zu.
2: Beide machen klar, Moskau soll mit solchen Aktionen weder Deutschland einschüchtern, noch die Hilfe für die Ukraine schwächen. Rutte hat darüber bereits mit Bundeskanzler Merz gesprochen. Als nächstes berät er auch mit Kommissionspräsidentin von der Leyen. Dann geht es darum, wie Europa weiter reagieren kann. Auch die EU-Außenminister wollen über den Fall und mögliche Sanktionen sprechen. Moskau kündigte dagegen eine Reaktion auf die deutschen Maßnahmen an. Was genau das heißt, lässt das Außenministerium offen. Dr. Zeitler, Berlin.
1: Fast jeder dritte Mieter in Deutschland macht sich Sorgen, seine Miete künftig nicht mehr bezahlen zu können. Das zeigt eine Forsa-Studie im Auftrag des Deutschen Mieterbunds. Die Mietenkrise habe sich verfestigt, hieß es von dem Verband. Viele Mieter lebten in Angst vor Wohnungsverlust. Der aktuelle Mietenreport zeigt auch, dass jeder zweite befürchtet, in dem Fall keine bezahlbare Ersatzwohnung zu finden. Laut Mieterbund fehlen in Deutschland aktuell rund 1,4 Millionen Wohnungen. Die Bundesregierung will heute die Reform der Einkommensteuer auf den Weg bringen. Die Reform soll besonders Familien mit Kindern und Steuerpflichtige mit niedrigen und mittleren Einkommen entlasten.
3: Kern der Reform, ein höherer Grundfreibetrag, ab dem überhaupt erst Einkommenssteuer gezahlt werden muss, ein später greifender Spitzensteuersatz und die Erhöhung des Kindergelds bis 2028 auf 272 Euro pro Monat und Kind. Die Entlastungen summieren sich dann auf 10 Milliarden Euro jährlich. Wie wird das Ganze bezahlt? Die Reichensteuer soll etwas früher greifen und es wird eine zweite Stufe, die sogenannte Superreichensteuer, eingeführt. Der Industrieverband sagt, dass Unternehmen durch diese Reform nicht entlastet, sondern zusätzlich belastet werden. Uli Reitinger, Berlin.
1: Hausaufgaben, Referate oder zum Lernen. Ältere Schüler nutzen fast ohne Ausnahme künstliche Intelligenz. Das zeigt eine Civi-Umfrage für Vodafone. Viele von ihnen greifen sogar täglich oder mehrmals pro Woche auf die KI zurück. Nur 2% der Befragten nutzen ChatGPT und Co. demnach nie bei der Recherche und nur 4% verzichten auf KI bei den Hausaufgaben.
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1: Zum Wetter die aktuelle Vorhersage des Deutschen Wetterdienstes. Letzte Schauer klingen ab, am Morgen kann es an der Küste neuen Regen geben, ansonsten bleibt es meist trocken. Die Temperaturen sinken auf frische 14 bis 8 Grad. Tagsüber bleibt es dann im Norden und Nordwesten eher nass, ansonsten gibt es einen meist trockenen Sonne-Wolken-Mix bei Höchstwerten zwischen 19 und 26 Grad. Am Donnerstag dann ähnlich, vom Norden bis in die Mitte bewölkt und teils regnerisch bei Temperaturen bis 23 Grad, im Süden dagegen heiter und trocken bei Werten bis 28 Grad.
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1: Ich bin Ursula Winkler. Deutschland reagiert auf den versuchten Drohnenanschlag am Flughafen Leipzig-Halle. Laut der Bundesregierung steckt Russland dahinter. Außenminister Wadephul kündigt deshalb mehrere Maßnahmen an, darunter die Schließung des russischen Generalkonsulats in Bonn.
2: Auch das russische Haus in Berlin muss sich auf Konsequenzen einstellen. Deutschland kündigt den Vertrag mit dem Kulturinstitut. Außerdem sollen russische Staatsbürger bei der Einreise ab sofort strenger kontrolliert werden. Innenminister Dobrindt sagte, die Technik an der Drohne in Leipzig passe zu anderen russischen Aktionen und sei professionell eingesetzt worden. Für die eigentliche Tat soll Moskau allerdings sogenannte Wegwerfagenten angeheuert haben, also Helfer, die für wenig Geld einzelne Aufträge übernehmen. Zoe Tassovali, Nachrichtenredaktion.
1: Die deutsche Marine will die Reichweite ihrer Raketen deutlich vergrößern. Eine Fregatte hat im Atlantik einen zuvor geheim gehaltenen Test des Raketensystems LoRa erfolgreich abgeschlossen. Das teilte ein Sprecher mit. Die Waffen haben eine Reichweite von mehr als 500 Kilometern. Nun sollen Pläne für eine Beschaffung vorangebracht werden. LoRa ist eine ballistische Rakete, die in Israel entwickelt und produziert wurde. Die Bundesregierung bringt heute ein Gesetz auf den Weg, das vor allem den ganz kleinen Kindern zugutekommen soll. Im Kern geht es um verpflichtende Sprachtests für alle Vierjährigen und um eine gezieltere Förderung der Kinder in den Kitas.
3: Das Gesetz soll den Kleinkindern den Übergang zur Grundschule erleichtern. Experten sagen, im Moment schleppen die Kinder und Jugendlichen Bildungsdefizite oft durch ihre gesamte Bildungslaufbahn. Das soll sich mit dem neuen Gesetz ändern. Mit den verpflichtenden, bundesweit einheitlichen Sprachtests, auch für Kinder, die nicht in die Kita gehen, sollen Probleme früh erkannt und direkt mit individuell passenden Hilfen entgegengewirkt werden. Mehr als 9 Milliarden Euro steckt der Bund bis 2034 in diese Bildungsoffensive. Uli Reitinger, Berlin.
1: Finanzminister Klingbeil sitzt wegen eines Schadens an seinem Regierungsflieger in den USA fest. Ein technisches Problem verhindere den Start der Maschine, hieß es. Klingbeil muss die Nacht im Hotel verbringen und wird damit auch die heutige Kabinettssitzung in Berlin verpassen, bei der sein Steuergesetz auf den Weg gebracht werden soll. Er hatte in den USA unter anderem am Treffen der G20-Finanzminister teilgenommen.
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1: Zum Wetter, die aktuelle Vorhersage des Deutschen Wetterdienstes. Letzte Schauer klingen ab, am Morgen kann es an der Küste neuen Regen geben, ansonsten bleibt es meist trocken. Die Temperaturen sinken auf frische 14 bis 8 Grad. Tagsüber bleibt es dann im Norden und Nordwesten eher nass, ansonsten gibt es einen meist trockenen Sonne-Wolken-Mix bei Höchstwerten zwischen 19 und 26 Grad. Am Donnerstag dann ähnlich, vom Norden bis in die Mitte bewölkt und teils regnerisch bei Temperaturen bis 23 Grad, im Süden dagegen heiter und trocken bei Werten bis 8 Grad. 28 Grad.
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1: Zum Wetter, die aktuelle Vorhersage des Deutschen Wetterdienstes. Letzte Schauer klingen ab, am Morgen kann es an der Küste neuen Regen geben, ansonsten bleibt es meist trocken. Die Temperaturen sinken auf frische 14 bis 8 Grad. Tagsüber bleibt es dann im Norden und Nordwesten eher nass, ansonsten gibt es einen meist trockenen Sonne-Wolken-Mix bei Höchstwerten zwischen 19 und 26 Grad. Am Donnerstag dann ähnlich, vom Norden bis in die Mitte bewölkt und teils regnerisch bei Temperaturen bis 23 Grad, im Süden dagegen heiter und trocken bei Werten bis 28 Grad.
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1: Ich bin Katrin Müller. Der russische Präsident Putin hat deutsche Strafmaßnahmen gegen Russland nach dem Vorfall mit einer Sprengstoffdrohne auf dem Flughafen Leipzig-Halle als schweren Fehler bezeichnet. Wo sind die Beweise, fragte er. Außenminister Wadefuhl will heute in Irland seine EU-Kollegen über die bisherigen Erkenntnisse informieren.
2: Die Beweise sind eindeutig, so sieht das auch NATO-Generalsekretär Rutte. Er will heute mit EU-Kommissionspräsidentin von der Leyen über das Thema reden. Auch der NATO-Rat in Brüssel wird sich damit befassen. Die Bundesregierung will als Reaktion auf den versuchten Sprengstoffanschlag unter anderem das russische Konsulat in Bonn schließen, auch ein russisches Kulturinstitut hier in Berlin, außerdem russische Diplomaten ausweisen. Moskau will darauf mit ähnlichen Maßnahmen reagieren. Thomas Thonfeld, Berlin.
1: Die Bundesregierung will heute die Reform der Einkommensteuer auf den Weg bringen. Die Reform soll besonders Familien mit Kindern und Steuerpflichtige mit niedrigen und mittleren Einkommen entlasten.
3: Kern der Reform, ein höherer Grundfreibetrag, ab dem überhaupt erst Einkommensteuer gezahlt werden muss, ein später greifender Spitzensteuersatz und die Erhöhung des Kindergelds bis 2028 auf 272 Euro pro Monat und Kind. Die Entlastungen summieren sich dann auf 10 Milliarden Euro jährlich. Wie wird das Ganze bezahlt? Die Reichensteuer soll etwas früher greifen und es wird eine zweite Stufe, die sogenannte Superreichensteuer, eingeführt. Der Industrieverband sagt, dass Unternehmer durch diese Reform nicht entlastet, sondern zusätzlich belastet werden. Uli Reitinger, Berlin.
1: Die deutsche Marine will die Reichweite ihrer Raketen deutlich vergrößern. Eine Fregatte hat im Nordatlantik einen zuvor geheim gehaltenen Test des israelischen Raketensystems LORA erfolgreich abgeschlossen. Das teilte ein Sprecher mit. Nun sollen Pläne für eine Beschaffung der Waffen mit einer Reichweite von mehr als 500 Kilometern vorangebracht werden. Die ballistische Rakete wurde in Israel entwickelt und produziert. Mit der Ehrung des Hollywood-Stars George Clooney starten am Abend die Filmfestspiele in Venedig. Der 65-Jährige erhält den Goldenen Löwen für sein Lebenswerk. Zu den angekündigten Stars gehören außerdem Oasis. Über die Musiker läuft eine Doku im Nebenprogramm. Außerdem werden Robert Pattinson, Penelope Cruz, Pamela Anderson und Orlando Bloom erwartet.
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4: Nachdem sich die Frühnebelfelder verzogen haben, scheint die Sonne. Dann kommen ein paar Wolken dazu. Regenschauer wird es nur sehr selten geben. Es bleibt überwiegend trocken. Die Temperaturen liegen heute zwischen 18 und 23 Grad. Der Wind weht schwach bis mäßig aus westlichen Richtungen.
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5: Um 6 Uhr und 2 Minuten. Nein, es ist noch nicht 7 Uhr, es ist erst 6 Uhr und 2 Minuten. Ich will niemanden erschrecken, dass ihr zu spät aufgestanden seid. Erstmal guten Morgen und ich habe zwei Störungsmeldungen, nämlich von der A14. Da Richtung Dresden, da wird die Auffahrt Leipzig-Nord nämlich heute ab ca. 9 bis 16 Uhr gesperrt sein. Und auf der A14 ist Richtung Dresden zwischen Döbeln und Dönossen-Nord ein Unfall und da ist gesperrt. Also ist ein Unfall passiert und ja, also das war's aber auch schon. Keine Blitze habe ich im Moment, also da seid ihr dann wieder gefragt. Und ansonsten erstmal gute Fahrt für alle, die schon unterwegs sind.

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1: Und einen wundervollen guten Morgen hier aus dem Second Radio Studio Markleberg. Heute ist Tag der Kokosnuss. Ja, wer hat die Kokosnuss geklaut? Und es ist Tag der Kalenderänderung. Komme ich aber gleich nochmal drauf zurück. Erstmal ein bisschen Musik, wirklich zum Wachwerden. Ich muss auch erstmal in die Kantine mir einen schönen schwarzen Kaffee holen. Ansonsten wünsche ich euch einen guten Start in den Mittwoch. Wir sind mal wieder in den 80ern unterwegs.

0: So, jetzt schon 6 Uhr und 13 Minuten. Wir schauen in die Sterne. Ich wünsche wie immer kosmische Unterhaltung für den 2. September 2026.
1: Widder.
2: Sie bringen eine bestimmte Sache flott voran. Jetzt schaffen Sie es, Ihre Energien, Ihre Kraft auf ein einziges Ziel zu bündeln. Gut so.
1: Stier.
2: Sie haben viel zu tun, aber alles zieht sich schleppend dahin. Sie brauchen absolute Ruhe.
1: Zwillinge.
2: Sie dürfen ruhig etwas riskieren. Sie haben ein gutes Gespür. Ihre Familie kann stolz auf Sie sein.
1: Krebs.
2: Sie werden heute immer wieder abgelenkt. Sport hilft Ihnen dabei zu entspannen und den Stress wieder loszuwerden.
1: Löwe.
2: Termine sind schnell abgewickelt, da sie klar strukturiert sind. Sie genießen ihr trautes Heim, die gemütliche Atmosphäre.
1: Jungfrau.
2: Jetzt kommen Sie mit Ihren gewohnten Tätigkeiten am besten voran. Sie sind sogar schneller als andere. Ihr Partner überrascht Sie.
1: Waage.
2: Es geht auf das Wochenende zu und Sie freuen sich auf ein Treffen mit alten Bekannten. Es gibt viel zu erzählen.
1: Skorpion.
2: Ab der 2. Tageshälfte wird es ruhiger. Jetzt heißt es wieder Finger weg von Vertragsabschlüssen. Eine Massage löst Ihre Verspannungen.
1: Schütze.
2: Sie haben eine Menge neuer Ideen und setzen diese auch bald um. Außerdem treffen Sie interessante Menschen, die Ihnen gut tun.
1: Steinbock.
2: Machen Sie sich selbst eine Freude und kaufen Sie sich etwas Schönes. Jetzt wählen Sie weder nach Geldbeutel noch aus Vernunftsgründen. Lassen Sie die Freude am Schönen und den guten Geschmack entscheiden.
1: Wassermann.
2: Sie haben den Überblick und lassen sich nicht aus dem Konzept bringen. Genießen Sie den Abend im Kreise Ihrer Familie oder mit Freunden.
1: Fische.
2: Zurückhaltung ist nicht angebracht. Sie überzeugen andere von Ihren Ideen und Vorhaben. Das freut Sie sehr.

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1: Es war 1916, da wurde die Deutsche Bücherei in Leipzig eingeweiht. Auf dem Deutschen Platz in Leipzig wird das Hauptgebäude der neu errichteten Deutschen Bücherei unter Anwesenheit des sächsischen Königs Friedrich August III. Eingeweiht. Alle seit 1913 erschienenen deutschsprachigen Schriften, die sollen in einer Nationalbiografie dokumentiert und öffentlich auch zugänglich gemacht werden. Und bereits 1906 hatte sich das preußische Kultusministerium und der Börsenverein der deutschen Buchhändler für die Errichtung oder auch Einrichtung eines solchen Archivs eingesetzt. Und Leipzig sollte so seine führende Rolle im deutschen Buchhandel festigen. Grundsteinlegung der deutschen Bücherei war dann der 19. Oktober 1913. Die DDR-Verlagsproduktion ist verpflichtet, ein Exemplar jedes Buches an die Deutsche Bücherei abzuliefern. Und nach dem Zweiten Weltkrieg, da wird 1946 in Frankfurt die Deutsche Bibliothek gegründet, mit der die Leipziger Bibliothek 1990 zusammengeführt wird. Seit 2006, da trägt die zugehörige Institution den Namen Deutsche Nationalbibliothek. Und Leipzig ist heute mit mehr als 16,2 Millionen Medien der größere der beiden Standorte. Ja, habe ich mir auch schon mal angeschaut. Muss man unbedingt mal hingehen. Großartig, wie das alles so auch strukturiert ist. Also es war der 2. September 1916. Die Deutsche Bücherei in Leipzig wurde eingeweiht. Ja, und hier ist hier die legendäre Dolly Parton, die leider vergangene Woche von uns gegangen ist.

0: Dolly Parton. Und es ist 6.23 Uhr. Heute an diesem 2. September ist Tag der Kalenderänderung. Also in England gab es bis ins Jahr 1752 das julianische Kalendersystem und dann wurde am 2. September der gregorianische Kalender eingeführt und dabei gingen allerdings 11 Tage verloren. Und am nächsten Morgen, da wachten die Briten am 14. September auf. Ja. Viele Engländer fühlten sich irgendwie bestohlen und verbrachten den Tag mit Aufständen und wie wir den Tag nun genau feiern sollen, das kann ich heute auch nicht so sagen, aber es ist definitiv vielleicht eine amüsante Anekdote. Also stellt euch das vor, ja, ihr geht am 2. September ins Bett und wacht am 14. September auf. Ja, fühlt man sich ja betrogen, viele tolle Termine zwischendurch verpasst. Okay, gut, das ist heute ein kurioser, aber auch wichtiger Jahrestag. Ansonsten sticht ihr die Ohrringe, naja gut. Kann jeder selbst entscheiden, ob er sie sich selbst sticht oder wie ich habe das mal gemacht in meinem jugendlichen Leichtsinn. Aber ja, die sind immer noch sind immer noch klasse. Kann ich immer noch meine Ohrringe durchstechen sozusagen. Dann nationaler Enthauptungstag. Oh je, ist ein beunruhigender Tag, finde ich, dieser Tag. Also alles, was wir wissen, ist, dass im Laufe der Geschichte eine Menge große Persönlichkeiten durch eine Enthauptung ums Leben kamen. Einer dieser Menschen war der französische König Louis der 16. Ja, das stimmt. Okay, also Blaubeereis am Stieltag gefällt mir dann noch besser. Aber ich wünsche euch erstmal einen guten Start in den Morgen, in den Mittwochmorgen. Ich will euch noch nicht im Kopf überfüttern sozusagen. Zu viele Informationen. Ich glaube, Musik ist besser. Es gibt dann ab 6:30 die ersten Informationen, nämlich aus unserem Sekretariat die regionalen Nachrichten. Und wir sind heute wieder in den 80er. Aber es kann auch sein, dass ich mal 90er mit untergemischt habe. Also so Anfang der 90er. Kann passieren.
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1: Ich bin Thorsten Weikert. Dokumentationszentrum für Regionalgeschichte in Borna eröffnet. Deutsche Bahn nimmt erweitertes Ausbildungszentrum in der Oberlausitz in Betrieb. 6 weitere Städte und Gemeinden in Städtebauprogramm aufgenommen. Die Meldungen im Einzelnen. Ein Dokumentationszentrum für Regionalgeschichte hat gestern in Borna erstmals die Türen geöffnet. In dem Neubau an der Jahnstraße haben 3 Einrichtungen ihre Bestände zusammengetragen, und zwar das Archiv des Landkreises Leipzig, das Sächsische Wirtschaftsarchiv und der Förderverein zum Aufbau des Dokumentationszentrums Industrie Kulturlandschaft Mitteldeutschland. Zu den Ausstellungsstücken zählen Verwaltungsakten, Familienurkunden, Firmenarchive, historische Produkte, Fotografien und persönliche Erinnerungen. Interessierte können in dem Zentrum recherchieren. Ebenso stehen die Bestände für die wissenschaftliche Forschung zur Verfügung. Außerdem sind Ausstellungen, wissenschaftliche Tagungen und Schulführungen geplant. Das klimatisierte Gebäude hat rund 18 Millionen Euro gekostet. Die Deutsche Bahn hat in Knappenrode bei Hoyerswerda ein neues Schulungszentrum gebaut. Zum Auftakt sind gestern rund 50 Auszubildende in ihre Lehre gestartet. In der Zukunft sollen es bis zu 70 in 3 Jahrgängen sein. In dem erweiterten Qualifizierungszentrum können angehende Bahnfachkräfte unter anderem an Gleisen, Weichen und Messstrecken üben. Angeboten werden Schulungen in Bereichen wie Gleisbau, Schienentechnik, Oberbauschweißen und Baumaschinentechnik. Für den theoretischen Unterricht stehen 3 Schulungsräume bereit. In der Oberlausitz werden seit 2 Jahren Nachwuchskräfte im Gleisbau ausgebildet. In die Erweiterung hat die Deutsche Bahn rund 2 Millionen Euro investiert. Nach eigenen Angaben betreibt das Unternehmen bundesweit 6 solcher Qualifizierungszentren. 6 weitere Städte und Gemeinden profitieren von der Städtebauförderung des Freistaates. Insgesamt fließen fast 24 Millionen Euro. In Boxberg im Kreis Görlitz soll das Geld genutzt werden, um den Marktplatz aufzuwerten, eine neue Ortsmitte zu schaffen und klimabeständige Grünflächen anzulegen. In Merane im Kreis Zwickau soll der Wettiner Platz auf Vordermann gebracht werden. Die Stadt Meißen will unter anderem den Park am Elblandkrankenhaus umgestalten, das Freizeitbad Wellenspiel erweitern und Kindertagesstätten aufhübschen. Neukieritsch im Kreis Leipzig bekommt Fördermittel für den Ortskern Deutzen, um beispielsweise den Marktplatz herzurichten, ebenso die Begegnungsstätte mit Bibliothek, die Kirche und die Sportanlage. In Penich in Mittelsachsen bekommt das Gelände um das historische Brauhaus eine Frischzellenkur und in Wurzen im Kreis Leipzig soll die nördliche Vorstadt lebenswerter gemacht werden. Soweit die Meldungen.
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2: 13,3 Grad hier vom Second Radio Studio Markleberg an unserer Wetterstation Die Trude. Und heute ist es locker bewölkt, Höchsttemperaturen 21 bis 24, im Bergland 18 bis 21 Grad. Und die Nacht zum Donnerstag, viele Wolken, aber es bleibt niederschlagsfrei. Temperaturen, die gehen zurück auf 13 bis 8 Grad. Und der Donnerstag, also der morgige Tag, der ist wechselnd bewölkt, meist niederschlagsfrei. Und die Höchsttemperaturen 22 bis 25, im Bergland 18 bis 23 Grad. Aber es geht los, gibt einen mäßigen zeitweise böig auf. Frischen Südwest- bis Westwind. Ja, und die Nacht zum Freitag auch viele Wolken und gebietsweise ein bisschen Regen. Tiefsttemperaturen 16 bis 12 Grad. Und wenn ich jetzt mal auf den Trend, die Vorhersage für ja, das Wochenende schaue, hat sich schon wieder so viel verändert seit gestern Morgen. Also ich glaube, ich bin erstmal leise und wir gucken morgen am Donnerstag mal aufs Wochenendwetter. Aber Freitag und Samstag soll ziemlich unbeständiges Wetter geben.
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2: 6.34 Uhr, gibt schon ein paar Störungsmeldungen. Falls ihr schon unterwegs seid, bitte aufpassen auf der A14 Richtung Dresden. Zwischen Döbeln-Ost und Nossen-Nord, da ist die rechte Fahrspur wegen Bergungsarbeiten gesperrt. Zurzeit gibt es 4 Kilometer Stau. Dann die A17 Richtung Dresden, zwischen Grenzübergang Breitenau-Schönwald und Bad Gottleuba, 3 Kilometer Stau. Da mal 15 Minuten mehr Zeit einplanen. Und noch die Straße zwischen den Abzweigen Reitzhain und Reust. Da gab es auch einen Unfall. Die ist im Moment auch gesperrt, wer da unterwegs sein sollte. So, und dann habe ich natürlich schon einen Blitzer bekommen. Also der ist am Ortsausgang Königswalde Richtung Annaberg-Buchholz. Und falls ihr auch noch irgendwo Blitzer seht, könnt ihr mir jederzeit schreiben an die WhatsApp 0341 358 8395. Ich wünsche allen, die unterwegs sind, gute Fahrt.
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2: Jo, das bin ich und ich wünsche euch einen guten Start in diesem Mittwoch. Wir teilen die Woche schon mal.

46 Minuten. Ich hatte gestern schon mal drüber gesprochen in Türkiswalde-Kirschau. Da ist eine Schule, das ist im Landkreis Bautzen und die bleibt immer noch nach einem ungewöhnlichen Geruch vorerst geschlossen. Also in einem Kellerraum, da war ein bislang unbekannte Flüssigkeit aus einem Gefäß getreten, also ausgetreten. So hat es die Polizei mitgeteilt und das Umweltamt des Landesamtes Bautzen ist inzwischen vor Ort. Das war schon am Montag passiert und auch gestern war die Schule geschlossen, heute auch immer noch. Wie die Flüssigkeit beschaffen ist und wie das Gefäß in den Keller gelangte, das ist nämlich alles noch ziemlich unklar. Die Ermittlungen dazu, die dauern an. Der Kellerraum muss zunächst gereinigt und der Boden teilweise abgetragen werden. Und zudem soll das Schulgebäude belüftet werden und die Schule werde erst wieder geöffnet, wenn das zuständige Gesundheitsamt grünes Licht gebe. Ja, bis dahin sollen die Schülerinnen und Schüler über Ausweichmöglichkeiten unterrichtet werden. Ja, am Montag, wie gesagt, war die Schule wegen diesem beißenden Geruch komplett geräumt worden. Rund 260 Schülerinnen und Schüler, die mussten das Gebäude verlassen. Es wurde niemand verletzt, aber es riecht halt immer noch komisch und deswegen muss da etwas unternommen werden. Bis die Ursache dann auch mal noch bekannt ist, ja, werden wir euch natürlich auch noch informieren. Aber ja, so passiert's. Also das ist natürlich keine tolle Nachricht hier am frühen Morgen. Und ansonsten wünsche ich euch erstmal einen guten Start in diesen Mittwoch, mittlerweile 6.41 Uhr. 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

Mittlerweile 6:52 Uhr. Vielleicht seid ihr auch Fans der ZDF-Krimiserie Soko Leipzig. Da startet nämlich die kommende 27. Staffel mit einem neuen Gesicht und erstmals ermittelt Simon Böhr in der Rolle des Kommissars Dirk Treppe an der Seite von Melanie Maschke, ja, Amy Musul und Johannes Hendrik Langer. So teilt jedenfalls die UFA mit. Staffelstart ist dann der 2. Oktober, also freitags immer wieder. Und die neue Staffel, die behandelt Kriminalfälle mit hochaktuellen gesellschaftlichen Themen, wie zum Beispiel Mobbing, Obdachlosigkeit, Angehörigenpflege oder auch Kinderwund. Und gleichzeitig rücken digitale Gefahren oder auch moderne Kriminalitätsformen in den Fokus. Die Ermittlungen, die führen in außergewöhnliche Milieus von Geheimdiensten und illegalen Autorennen bis hin zu Drogenschmuggel. Ja, in der ersten Folge, das Auge, da gesteht den Angaben zufolge die Polizistin Jana Tschocher, einen Mann getötet zu haben. Doch für den Mord am Chef einer kriminellen Rockerbande wurde bereits ein Täter gefasst, also der inzwischen unter Zeugenschutz steht. Und wer von beiden täuscht einen Mord vor und warum? Also unterdessen verläuft der erste Tag des neuen Kommissars ganz anders, als er und seine Kollegen sich das vorgestellt haben. Und es ist fast zu spät, als sie begreifen, dass mit Jana Tschocher ein ungebetener Gast in das Kommissariat eingedrungen ist. Und dieser hat sein Ziel bereits im Visier. Na dann, wird's spannend, wie gesagt, wieder am 2. Oktober. Die 27. Staffel von Soko Leipzig startet auch, ja, mit diesen Veränderungen. Also ich schaue das sehr gerne. Es spielt oft auch hier bei uns in der Region, in Markkleeberg oder auch vielleicht bei euch, wo ihr gerade auch wohnt. Und es ist schon immer ziemlich spannend, das dann auch immer wieder im TV zu sehen. Also, dann wünsche ich euch erstmal noch einen coolen Start in diesen Mittwoch und mit Musik geht wahrscheinlich immer alles besser. Und dann kommen die Nachrichten wieder, die News aus Deutschland und der Welt. Und ich gucke wieder auf die Straßen für euch. Ihr kennt es ja, falls ihr Sinntradio immer mal wieder einschaltet.

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2: Ich bin Katrin Müller. Die schweren Spannungen zwischen Berlin und Moskau haben sich infolge des gescheiterten Angriffs mit einer Sprengstoffdrohne am Flughafen Leipzig-Halle nochmals deutlich verschärft. Russlands Präsident Putin bezeichnete die deutschen Strafmaßnahmen gegen sein Land als schweren Fehler und sprach von Beweisfälschung. Heute befassen sich auch NATO und EU mit dem Drohnenvorfall, für den die Bundesregierung Moskau verantwortlich macht. Beim EU-Außenministertreffen in Irland werden erste Beratungen zu einer möglichen europäischen Reaktion erwartet. Finanzminister Klingbeil sitzt wegen eines Schadens an seinem Regierungsflieger in den USA fest. Ein technisches Problem verhindere den Start der Maschine, hieß es aus der Delegation.
3: Eine ungeplante Nacht im Hotel und eine verpasste Kabinettssitzung in Berlin. Der politische Schaden ist überschaubar, aber es ist nicht der erste Zwischenfall mit einem Regierungsflieger in der jüngeren Vergangenheit. Ähnliche Probleme gab es zuletzt im vergangenen November. Außenminister Wadephul musste wegen eines Defekts am Vereisungsschutz bei einem Bundeswehr A350 auf einen Linienflug umsteigen. Ein Jahr davor saß der damalige Wirtschaftsminister Habeck in Lissabon fest. 2023 musste wegen technischer Probleme die Pazifikreise von Ex-Außenministerin Baerbock abgebrochen werden, nach gleich zwei Pannen in Abu Dhabi. Thomas Bleski, Nachrichtenredaktion.
2: Die Fahrradbranche in Deutschland macht weiter Verluste. Im vergangenen Jahr schrumpfte der Umsatz um etwa 7% auf 25 Milliarden Euro. Das zeigen Daten des Verbands Zukunft Fahrrad. Und immer mehr Beschäftigte verlassen die Branche.
4: In der Corona-Pandemie sind unglaublich viele Fahrräder verkauft worden. Deshalb wurden damals viel zu viele Räder produziert. Und die stehen jetzt in den Lagern und müssen billiger verkauft werden. Das gilt vor allem bei E-Bikes, die mittlerweile für über 80% der Erlöse stehen. Außerdem macht billige Konkurrenz aus China der Branche zu schaffen. Die Nachfrage ist aber nach wie vor groß, neben E-Bikes vor allem bei Rennrädern und Gravelbikes. Thomas Bremser, Nachrichtenredaktion.
2: Der lange an der deutschen Ostseeküste festsitzende und später verendete Buckelwal Timmy beschert der Staatsanwaltschaft weiterhin Arbeit. Bei der Staatsanwaltschaft Schwerin seien eine Vielzahl von Strafanzeigen im Zusammenhang mit dem Tier eingegangen, teilte die Behörde mit. Im Wesentlichen gehe es um Vorwürfe wegen des Verstoßes gegen das Tierschutzgesetz, gegen das Bundesnaturschutzgesetz sowie wegen unterlassener Hilfeleistung, hieß es.
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5: Nachdem sich die Frühnebelfelder verzogen haben, scheint die Sonne. Dann kommen ein paar Wolken dazu. Regenschauer wird es nur sehr selten geben. Es bleibt überwiegend trocken. Die Temperaturen liegen heute zwischen 18 und 23 Grad. Der Wind weht schwach bis mäßig aus westlichen Richtungen.
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6: 7:03, die A14 Richtung Dresden zwischen Döbeln-Ost und Nossen, also Nossen-Nord, 4 Kilometer stockender Verkehr, gab einen Unfall und da mal 10-15 Minuten mehr Zeit einplanen. Und die A17 Richtung Dresden zwischen Grenzübergang Breidenau, Schönwald und Bad Gottleuba, 3 Kilometer Stau, da mal 15 Minuten mehr Zeit einplanen. Und das waren soweit erstmal die Störungsmeldungen. Gibt noch ein paar Nebenstraßen, also die S246, das gebe ich euch mal noch mit auf den Weg, in Ursprung an der Kreuzung Alte Flockenstraße, Feldgasse. Da gibt es auch Behinderungen, auch da gab es einen Unfall. So, und ich habe auch schon zwei Blitzer für euch. Einer ist auf der B98 in Neukirch in Lausitz Richtung Oppach und ein Blitzer am Ortsausgang Königswalde Richtung Annaberg-Buchholz. Ich wünsche allen, die unterwegs sind, gute Fahrt.

Mia Zadora. Auch irgendwie immer wieder cool. Wir sind in den 80ern heute wieder unterwegs. Immer am Mittwochmorgen hier im Morgenwecker. 7:11 ist es auch gleich. Und die asiatische Hornisse. Ja, die invasive asiatische Hornisse. Die ist ja nur in Sachsen angekommen. Wir haben auch schon öfter drüber berichtet. Und nach diesen ersten Einzelfunden im August sind Leipzigerinnen und Leipziger jetzt auch immer wieder aufgerufen, Sichtungen frühzeitig zu melden, um eine weitere Ausbreitung zu verhindern. Also Hinweise werden über ein Portal des Sächsischen Landesamts für Umwelt, Landwirtschaft und Geologie entgegengenommen. Also die asiatische Hornisse, die ist mit bis zu 2,4 cm Länge etwas kleiner als die heimische europäische Hornisse und stellt insbesondere für die Imkerei und den Obstanbau eine potenzielle Gefahr dar. Also zudem besteht die Sorge, dass die heimischen Arten, ja, dass sie verdrängt werden und damit das ökologische Gleichgewicht beeinträchtigen könnten. Also von der eigenständigen Beseitigung von Nest und Ried, der oder die untere Naturschutzbehörde dringend ab, denn die asiatische Hornisse kann ihr Nest sehr wehrhaft verteidigen. Darüber hinaus besteht die Gefahr von Verwechslung mit den ökologisch dann auch wichtigen heimischen Wespen und auch die Hornissenarten. Eine ungerechtfertigte Beeinträchtigung oder Tötung der geschützten heimischen Art muss unbedingt vermieden werden. Ja, unsere heimischen Wespen und Hornissen, die erfüllen wichtige Funktionen im Naturhaushalt und leisten auch einen bedeutenden Beitrag zur Regulierung anderer Insektenpopulationen. Und ihr Schutz ist ein wichtiger Bestandteil im Naturschutz. Also am 25. August, da war nach einer umfangreichen Suche in Leipzig-Grünau ein Nest der asiatischen Hornisse gefunden worden. Also die Suchaktion der Naturschutzbehörde wurde von ehrenamtlich engagierten Imkerinnen und Imker vom NABU Leipzig und der Evangelisch-Lutherisch-Paulus-Kirchengemeinde in Grünau und den Behörden unterstützt. Also das in einen Baumwipfel verortete Nest konnte schließlich über eine Drehleiter der Branddirektion entfernt werden. Also wie gesagt, bitte melden, falls ihr denkt, das ist eine asiatische Hornisse, und vielleicht vorher mal informieren, wie sie dann wirklich aussieht. Die hat so wirklich markante gelbe Streifen am hinteren Teil. Und www.natur.sachsen.de, schaut dort bitte mal nach und da habt ihr dann auch alle Infos. Macht einfach mit, falls euch da so eine Sichtung vor die Augen kommt. Also ich habe letztens auch, ich bin mir nicht sicher, aber da muss man wirklich aufpassen, wenn man sie sieht, gleich mal das Handy rausholen, fotografieren und dann vielleicht schon mal sich Informationen bei www.natur.sachsen.de holen.

Ja, wer in diesen Tagen am Völkerschlachtdenkmal in Leipzig vorbeikommt, dem fällt sofort das große weiße Banner auf. Das hängt nämlich seit dem 1. September. Darauf steht in großen Buchstaben stillgestanden, Fragezeichen, rührt euch, Ausrufungszeichen. Diese Kunstaktion stammt vom Leipziger Künstlerkollektiv Krude Bude und ist Teil eines Projekts mit dem Titel Gemischte Gefühle in kriegerischen Zeiten. Das Völkerschlachtdenkmal ist eine der bekanntesten Sehenswürdigkeiten Leipzigs. Es erinnert an die Völkerschlacht von 1813, eine der größten Schlachten Europas. Doch viele Menschen verbinden mit dem Denkmal eher Stolz oder Tourismus als die beeindruckende Erinnerung an Krieg und Leid. Und genau hier setzt die Kunstaktion ein oder an. Die Künstlerinnen und Künstler, die wollen mit ihrem Banner und weiteren Veranstaltungen zum Nachdenken anregen und sie fragen, sind wir wirklich stillgestanden oder wissen wir uns bewegen? Es geht darum, die Gefühle und Unsicherheiten in Zeiten, in denen Krieg und Konflikt wieder nah erscheinen, sichtbar zu machen. Ist ein wichtiger Teil der Aktion auch ein Audio-Walk, der rund 40 Minuten dauert und dabei erzählen Jugendliche, Rentner, Soldaten und auch Menschen, die aus Kriegsgebieten geflohen sind, von ihren Erfahrungen und Gefühlen. Und so berichtet zum Beispiel ein Iraner, der selbst nie Krieg erlebt hat, wie ihn die Geschichten von Geflüchteten aus Syrien berühren und wie sie ihren Alltag bewältigen. Das Künstlerkollektiv betont, dass es ihnen nicht um politische Parolen geht, sondern um einen anderen Zugang zum Thema Krieg und Frieden, über Kunst und persönliche Geschichten. Und sie wollen diese Aktion auch einen Ort beleben, der sonst oft ziemlich starr und politisch vereinnahmt wirkt. Begleitet wird

geprägt von verschiedenen Veranstaltungen. Also gestern gab es schon eine Veranstaltung und am 19. September, da gibt es nochmal die Performance von der Tanzkünstlerin Clara Siorlin. Und am 6. September gibt es einen Workshop der radikalen Töchter, die zum Handeln anregen soll. Und zum Abschluss am 20. September, da lädt der Leipziger Chor Wirsing zum gemeinsamen Singen in der Krypta des Denkmals ein. Also wer neugierig ist, der kann den Audio-Walk über einen QR-Code am Denkmal starten oder Donnerstag bis Sonntag 13 Uhr auch den MP3-Player dann mit Kopfhörern direkt vor Ort ausleihen. So wird das Völkerschlachtdenkmal in Leipzig in diesem September zu einem Ort des Nachdenkens, des Austauschs und der Kunst. Also mitten in einer Zeit, ja, die viele Menschen bewegt. Luft holen. 7.24 Uhr ausatmen. Ich hatte gestern über Atmen und Ein- und Ausatmen viel gesprochen. Also ich möchte das auch gerne ein bisschen praktizieren, nicht immer so nahtlos, dann immer wieder ja, die Übergänge gestalten. So, und ja, habe ich noch Jimmy und Susi in meiner Playlist. Und dann gibt es auch die regionalen Nachrichten wieder, regionales aus unserem Sachsenland. Ich wünsche euch einen wundervollen Start in den Mittwochmorgen. Jimmy und Susi.

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1: Ich bin Thorsten Weikert. Dokumentationszentrum für Regionalgeschichte in Borna eröffnet. Deutsche Bahn nimmt erweitertes Ausbildungszentrum in der Oberlausitz in Betrieb. 6 weitere Städte und Gemeinden in Städtebauprogramm aufgenommen. Die Meldungen im Einzelnen. Ein Dokumentationszentrum für Regionalgeschichte hat gestern in Borna erstmals die Türen geöffnet. In dem Neubau an der Jahnstraße haben 3 Einrichtungen ihre Bestände zusammengetragen, und zwar das Archiv des Landkreises Leipzig, das Sächsische Wirtschaftsarchiv und der Förderverein zum Aufbau des Dokumentationszentrums Industrie-Kulturlandschaft Mitteldeutschland. Zu den Ausstellungsstücken zählen Verwaltungsakten, Familienurkunden, Firmenarchive, historische Produkte, Fotografien und persönliche Erinnerungen. Interessierte können in dem Zentrum recherchieren. Ebenso stehen die Bestände für die wissenschaftliche Forschung zur Verfügung. Außerdem sind Ausstellungen, wissenschaftliche Tagungen und Schulführungen geplant. Das klimatisierte Gebäude hat rund 18 Millionen Euro gekostet. Die Deutsche Bahn hat in Knappenrode bei Hoyerswerda ein neues Schulungszentrum gebaut. Zum Auftakt sind gestern rund 50 Auszubildende in ihre Lehre gestartet. In der Zukunft sollen es bis zu 70 in 3 Jahrgängen sein. In dem erweiterten Qualifizierungszentrum können angehende Bahnfachkräfte unter anderem an Gleisen, Weichen und Messstrecken üben. Angeboten werden Schulungen in Bereichen wie Gleisbau, Schienentechnik, Oberbauschweißen und Baumaschinentechnik. Für den theoretischen Unterricht stehen 3 Schulungsräume bereit. In der Oberlausitz werden seit 2 Jahren Nachwuchskräfte im Gleisbau ausgebildet. In die Erweiterung hat die Deutsche Bahn rund 2 Millionen Euro investiert. Nach eigenen Angaben betreibt das Unternehmen bundesweit 6 solcher Qualifizierungszentren. 6 weitere Städte und Gemeinden profitieren von der Städtebauförderung des Freistaates. Insgesamt fließen fast 24 Millionen Euro. In Boxberg im Kreis Görlitz soll das Geld genutzt werden, um den Marktplatz aufzuwerten, eine neue Ortsmitte zu schaffen und klimabeständige Grünflächen anzulegen. In Merane im Kreis Zwickau soll der Wettiner Platz auf Vordermann gebracht werden. Die Stadt Meißen will unter anderem den Park am Elblandkrankenhaus umgestalten, das Freizeitbad Wellenspiel erweitern und Kindertagesstätten aufhübschen. Neukieritzsch im Kreis Leipzig bekommt Fördermittel für den Ortskern Deutzen, um beispielsweise den Marktplatz herzurichten, ebenso die Begegnungsstätte mit Bibliothek, die Kirche und die Sportanlage. In Penig in Mittelsachsen bekommt das Gelände um das historische Brauhaus eine Frischzellenkur und in Wurzen im Kreis Leipzig soll die nördliche Vorstadt lebenswerter gemacht werden. Soweit die Meldungen.
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1: Nachdem sich die Frühnebelfelder verzogen haben, scheint die Sonne. Dann kommen ein paar Wolken dazu. Regenschauer wird es nur sehr selten geben. Es bleibt überwiegend trocken. Die Temperaturen liegen heute zwischen 18 und 23 Grad. Der Wind weht schwach bis mäßig aus westlichen Richtungen.
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2: 7:34 die A14 heute. Ja, da ist einiges, was da passiert ist. Auch Richtung Dresden, zwischen Rastplatz Hansensholz Süd und Nossen Nord gab es einen Unfall. Da ist der Standstreifen gesperrt. Und auch auf der A14 Richtung Dresden wird die Auffahrt Leipzig Nord heute von ca. 9 bis 16 Uhr gesperrt sein. So, dann habe ich noch die A38 Richtung Göttingen. Da ist zwischen Leipzig Südwest und Lützen kurzzeitig wegen eines Polizeieinsatzes gesperrt. Ja, und dann habe ich noch in Ursprung an der Kreuzung Alte Flockenstraße, Feldgasse. Da gab es einen Unfall, also da müsstet ihr auch gerade im Moment mit Behinderung rechnen. Am besten eine Umgehung nutzen. Soweit erstmal die wichtigsten Störungsmeldungen für euch. Blitzer habe ich. Auf der A4 Richtung Frankfurt zwischen Dresden Flughafen und und Dresden-Hellerau. Auf der 98, also B98 in Neukirch-Lausitz Richtung Oppach. Blitze am Ortsausgang Königswalde Richtung Annaberg-Buchholz. Und unser Taxifahrer Jens hat uns einen Blitzer in Jonsdorf gemeldet. Also ganz frisch ist er dort aufgestellt, ein Blitzer in Jonsdorf. Wünsche allen, die unterwegs sind, gute Fahrt und kommt unbeschadet an euer Ziel.
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1: Tja, das ist er auf jeden Fall für mich. Keanu Reeves, der Filmschauspieler. Er ist nämlich am 2. September 1964 in Beirut im Libanon geboren. Und seine Eltern, die lernten sich in einem Nachtclub in Beirut kennen, wo seine Mutter als Showgirl arbeitete. Und Keanu hatte hawaii-chinesische Wurzeln, väterlicherseits. Also nach einigen Umzügen, unter anderem nach Australien, da zog die Familie nach New York, wo sein Vater die Familie dann verließ. Seine Mutter heiratete später erneut und die Familie zog dann nach Kanada. Ja, schon als Jugendlicher, da wechselte Keanu Reeves mehrmals die Highschool und er spielte Eishockey und trug den Spitznamen The Wall. Ja, im Alter von 17 Jahren, da brach er die Schule ab, um sich als Schauspieler und als Schauspielerei überhaupt sich zu widmen. Er arbeitete in verschiedenen Jobs, bis er eine Rolle am Theater oder auch im Fernsehen bekam. Und in Toronto, da sammelte er Bühnenerfahrung mit Shakespeare-Stücken. Und seine ersten Filmauftritte, die hatte Keanu Reeves im kanadischen Film in einer Produktion. Mit 20 Jahren zog er dann nach Hollywood und er wollte unbedingt Schauspieler werden. Seinen Durchbruch feierte er dann auch mit Bill & Ted, verrückte Reise durch die Zeit. Und weltweit die Bekanntheit erlangte er dann 1994 mit dem Actionfilm Speed. Also trotz seines Erfolges, da wurde er von einigen Kritikern für sein Schauspielertalent kritisiert und er lehnte hohe Gagen ab für Speed 2 zum Beispiel, um mit seiner Band Dogstar auf Tour zu gehen. Ja, alles machte Keanu Reeves irgendwo ziemlich cool. Er lehnt, wie gesagt, hohe Gagen ab. Er geht auf Tour und geht auch auf die Bühne, um als Hamlet auf der Bühne zu stellen. Aber die Rolle des Neo in der Matrix-Trilogie, das machte ihn zu einem der bestbezahltesten Schauspieler in Hollywood. Er erhielt nur noch positive Kritiken für seine Rollen im Film und kamen auch noch andere Filme wie zum Beispiel Was das Herz begehrt oder Side by Side hat er auch auf einer Berlinale mitgemacht und gewonnen. Also jedenfalls, er ist einfach nur cool, auch mit seiner Rolle als John Wick, also mit vielen, vielen verschiedenen Fortsetzungen. Und neben der Schauspielerkarriere ist er auch Musiker und spielt die Bassgitarre in seiner Band Dogstar. Zwei Alben haben sie schon veröffentlicht und er ist auch Autor, veröffentlicht mehrere Bücher und wohltätige Zwecke, gründete eine Krebsstiftung. Er ist außerdem Mitbegründer auch noch von dieser Krebsstiftung. Ja, Entschuldigung, genau. Und im Jahr 2005, da bekam er auch schon einen Stern auf dem Hollywood Walk of Fame. Ja, hat er heute Geburtstag, wird er 62 Jahre jung. Keanu Reeves, dann gratulieren wir ganz, ganz herzlich ihm zum Geburtstag. Happy Birthday. Und dann mache ich mal eine Ausnahme, weil die Band ist nicht aus den 80ern oder 90ern. Dogstar, Keanu Reeves an der Bassgitarre.

Doxa. Vom neuen Album, also im Mai, glaube ich, dieses Jahr ist dieses Album erschienen, All in Know. Und das war jetzt ein Song aus diesem Album. Einfach großartig, die Band. Ich glaube, die sind auch getourt. Und ansonsten, ja, Keanu Reeves nochmal Happy Birthday zum Geburtstag. So, heute gibt's aber auch in meinen kuriosen und wichtigen Jahrestagen noch den Tag der Kokosnuss, möchte ich euch noch erklären. Das ist irgendwie ein Interessenverband aus verschiedenen Kokosnusshändlern. Die haben halt den 2. September zum Tag der Kokosnuss erklärt. Und den Tag der Kokosnuss kann man ja dann auch heute feiern. Vielleicht ein leckeres Glas Kokosmilch. Es gibt aber auch Kokoswasser. Da hatte ich schon mal einen Tipp gegeben. Kokoswasser als Eiswürfel einfrieren, in die Getränke mischen. Das hat nicht so ganz viel Geschmack, aber ist total gesund. Also gibt's in Drogerien. Könntet ihr vielleicht auch mal probieren. Also Kokoswasser, Kokosmakronen, lecker, lecker, lecker. Da kriege ich gleich hier, da kommt mein Frosch. Kokosöl gibt es auch, damit kann man sich einreiben. Uiuiui, ich glaube, ich brauche irgendwas von Kokos. Also bei uns gibt es ja hier beim Bäcker immer leckeren Kokoskuchen. Oder man sagt ja auch Bienenstich oder Raspelkuchen. Weiß ich nicht, welchen Namen ihr diesen Kuchen gegeben habt. Aber der ist hier besonders in der Coburger Straße bei unserem Bäcker immer lecker. Heute ist Mittwoch. Ich glaube, den gibt es immer nur donnerstags. Na, mal gucken. Jedenfalls Tag der Kokosnuss. 7.54 Uhr bedeutet gleich 8 Uhr gibt es die Nachrichten Deutschland und die Welt. Und gegen 8 Uhr und 10 Minuten schon mal dran denken. Es ist ja Mittwoch und die Grit ist ja wieder da, schon 2-3 Mal nach ihrem Urlaub. Und auch heute telefonieren wir. Wir haben was ganz, ganz Cooles für euch zum Berichten. So, jetzt muss ich mich erstmal um meinen Frosch kümmern. Hier ist Genesis vor den Nachrichten.

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2: Ich bin Katrin Müller. Der russische Präsident Putin hat deutsche Strafmaßnahmen gegen Russland nach dem Vorfall mit einer Sprengstoffdrohne auf dem Flughafen Leipzig-Halle als schweren Fehler bezeichnet. Außenminister Wadefuhl will heute in Irland seine EU-Kollegen über die bisherigen Erkenntnisse informieren.
3: Die Beweise sind eindeutig, so sieht das auch NATO-Generalsekretär Rutte. Er will heute mit EU-Kommissionspräsidentin von der Leyen über das Thema reden. Auch der NATO-Rat in Brüssel wird sich damit befassen. Die Bundesregierung will als Reaktion auf den versuchten Sprengstoffanschlag unter anderem das russische Konsulat in Bonn schließen, auch ein russisches Kulturinstitut hier in Berlin, außerdem russische Diplomaten ausweisen. Moskau will darauf mit ähnlichen Maßnahmen reagieren. Thomas Thonfeld, Berlin.
2: Die Bundesregierung bringt heute ein Gesetz auf den Weg, das vor allem den ganz kleinen Kindern zugutekommen soll. Im Kern geht es um verpflichtende Sprachtests für alle Vierjährigen und um eine gezieltere Förderung der Kinder in den Kitas.
4: Das Gesetz soll den Kleinkindern den Übergang zur Grundschule erleichtern. Experten sagen, im Moment schleppen die Kinder und Jugendlichen Bildungsdefizite oft durch ihre gesamte Bildungslaufbahn. Das soll sich mit dem neuen Gesetz ändern. Mit den verpflichtenden, bundesweit einheitlichen Sprachtests, auch für Kinder, die nicht in die Kita gehen, sollen Probleme früh erkannt und direkt mit individuell passenden Hilfen entgegengewirkt werden. Mehr als 9 Milliarden Euro steckt der Bund bis 2034 in diese Bildungsoffensive. Aus Berlin, Uli Reitinger.
2: Die deutsche Marine will die Reichweite ihrer Raketen deutlich vergrößern. Eine Fregatte hatte im Nordatlantik einen zuvor geheim gehaltenen Test des israelischen Raketensystems LoRa erfolgreich abgeschlossen. Das teilte ein Sprecher mit. Nun sollen Pläne für eine Beschaffung der Waffen mit einer Reichweite von mehr als 500 Kilometern vorangebracht werden. Die ballistische Rakete wurde in Israel entwickelt und produziert. Mit der Ehrung des Hollywood-Stars George Clooney starten am Abend die Filmfestspiele in Venedig. Der 65-Jährige erhält den Goldenen Löwen für sein Lebenswerk. Zu den angekündigten Stars gehören außerdem Oasis. Über die Musiker läuft eine Doku im Nebenprogramm. Außerdem werden Robert Pattinson, Penelope Cruz, Pamela Anderson und Orlando Bloom erwartet.
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1: Nachdem sich die Frühnebelfelder verzogen haben, scheint die Sonne. Dann kommen ein paar Wolken dazu. Regenschauer wird es nur sehr selten geben. Es bleibt überwiegend trocken. Die Temperaturen liegen heute zwischen 18 und 23 Grad. Der Wind weht schwach bis mäßig aus westlichen Richtungen.
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5: 8 Uhr und 4 Minuten ist es gleich. Auf der A14 Richtung Dresden, die Auffahrt Leipzig-Nord, die wird heute von ca. 9 bis 16 Uhr gesperrt sein. Die Tunnelwartungsarbeiten auf der rechten Fahrspur auf der A17, ganze heute ab 8 Uhr, also ab jetzt bis 16 Uhr, also da ist der rechte Fahrstreifen gesperrt, da bitte auch Achtung. Und hier hatte ich noch die A38, jetzt ist sie mir verschwunden vor Schreck, hier kommen nämlich gerade die Dachdecker wieder bei uns draußen, war ich ein bisschen abgelenkt, A38. Gut, da ist im Moment Richtung Göttingen zwischen Leipzig Südwest und Lützen immer noch kurzzeitig wegen eines Polizeieinsatzes gesperrt. Also da bitte auch vielleicht eine Umgehung nutzen. Das war's dann schon, aber ich habe auch Blitzer für euch. Zuerst mal den Blitzer von dem Jens, unserem Taxifahrer. Der meint einen Blitzer in Jonsdorf. Also der ist ganz frisch dort aufgestellt worden vor einer halben Stunde. Also da bitte aufpassen. Blitzer auf der A4 Richtung Frankfurt zwischen Dresden Flughafen und Dresden Hellerau. Blitzer auf der B98 in Neukirch-Lausitz Richtung Oppach. Und dann habe ich noch einen für euch am Ortsausgang Königswalde Richtung Annaberg-Buchholz. Hier ist noch einer schnell in Schkeuditz in der Paul-Thiersch-Straße stadtauswärts. Allen, die unterwegs sind, gute Fahrt.

Jo, und das bin ich. Ich wünsche euch natürlich einen ganz, ganz tollen Start in den Mittwoch. Und ich kann es irgendwie immer gar nicht glauben, dass wir heute schon wieder die Woche teilen. Und so ab dem Nachmittag, wenn mein Frosch dann mal sich wieder beruhigt hat, da geht's dann schon so fast ins Wochenende. Aber ich hatte euch ja gesagt, ich werde gleich so in circa 4-5 Minuten nach Kurnsales telefonieren mit der Grit Kunitz vom Balancehaus, kleinste Kurhaus Sachsens, und wir haben euch was zu erzählen.

0: Na dann mal, huhu, nach Kornsalis. Moin, moin.
1: Na, guten Morgen, meine Liebe.
0: Na, wie geht's dir denn?
1: Also, perfekt.
0: Perfekt.
1: Wie geht's dir?
0: Auch perfekt auf, kurz mein Frosch kommt immer mal wieder. Ach, keine so. Ahnung warum. Aber ansonsten, ja, geht's mir gut. Und wir wollen ja auch mal berichten, warum es uns beiden heute gut geht. Denn ja, Grit ist ja, du bist ja eigentlich so eine bist du ein Gesundheitsapostel oder Apostelin?
1: Ja, es hat mal jemand gesagt, Balancebringerin.
0: Oh,
1: also jemand,
0: cool.
1: Der halt mit Gesundheit und ja, wie kommt man in Balance, was ist richtig, was ist falsch. Dann kann ich immer sagen, ja, schwarz-weiß gibt's nicht, man muss immer das Maß gut halten können. Ne? Das ist so meine Erkenntnis, die ich gerne weiterreiche.
0: Genau. Und wir haben uns ja gestern nicht zufällig getroffen, sondern wir haben gesagt, da gehen wir heute hin, beziehungsweise gestern Abend. Wir waren gemeinsam in der sächsischen Pfeifenstube, nämlich bei uns in Leipzig, im Peter Steinweg. Die hat gestern eröffnet. Ja, was hast du für eine Vorstellung von dieser Pfeifenstube, liebe Grit?
1: Eigentlich das, was es war. So eine huschlische...
0: Huschlich oder kuschelig?
1: Ja, huschlich.
0: Oh, cool.
1: Huschlich ist anders als kuschelig.
0: Okay.
1: Ne? Huschlich ist so ein bisschen dämmerig, ein bisschen cool. Und dann die 1000 Pfeifen, hast du die mal angeguckt?
0: Ah ja,
1: also,
0: der Wahnsinn. Ich meine
1: nicht jetzt die Menschen. Ne? Ich meine die Pfeifen.
0: Nein, die waren alle cool.
1: Die waren total cool. Also wirklich handgearbeitete. Und wir haben ja auch die Meerschaumpfeife gesehen, weißt du, wo wir überlegt haben, wo kommt denn das her? Aus Max und Moritz hat man dann, glaube ich, erkannt, der hatte da eine Meerschaumpfeife und was ist das überhaupt? Ne? Also es war hochinteressant und dass das halt ein Gestein ist, was extreme Hitze abhalten kann und dadurch halt als Pfeifen Körper genutzt wird, wo man dann den Tabak reinstopft. Fand ich cool.
0: Ja, also viel interessante Dinge gesehen und es gehört ja irgendwo auch mit zur Kategorie Genuss, gerade was wir gestern auch, wir haben uns einfach mal eine Zigarre gegönnt, war ja die Auswahl riesengroß. Übrigens, das Geschäft gibt's ja schon ziemlich lange, hat aber den Besitzer gewechselt und man hat das jetzt großartig umgebaut und da ist auch ja eine Lounge mit, wo man dann auch vielleicht mal ja, Tastings wird man auch, wenn ihr da mal auf die Website geht. Wir machen einfach mal ein bisschen Werbung für www.pfeifenstube.de. Da könnt ihr schon mal irren gehen. Genuss, wie siehst du das? Mal so eine Zigarre zu rauchen, ein Whisky dazu zu trinken oder ein gutes Glas Wein.
1: Und das fragst du eine, die ein Kurhaus führt.
0: Ja, genau, ja? Genau.
1: Da kommt er jetzt erhobene Zeigefinger und sagt, oh, das machen wir gar nicht. Es ist natürlich immer die Dosis und der Alkohol war früher ein Arzneimittel, wurde also nur als Medikament nach draußen getragen und so muss man es vielleicht auch sehen. Ne? Es erweitert die Gefäße und regt auch den Stoffwechsel an und so weiter. Aber man muss halt mit der Dosis aufpassen und natürlich auch mit der Sucht. Ne? Und trotzdem verfällt man nur in eine Sucht, wenn man etwas sucht. Also wenn etwas im Leben fehlt, ne? Dann man muss halt gucken, dass man mit beiden Beinen auf dem Boden steht und dann kann man auch mal einen Whisky oder einen guten Rum, die hat noch einen guten Rum übrigens.
0: Stimmt.
1: Ja? Der auch wirklich ordentlich gebrannt ist, wo jetzt keine Zusatzstoffe sind, die bloß die Farbe bringen oder irgendwas, ne? Wo man wirklich sagt, das sind wirklich reine Whisky und reine Spirituosen. Ja? Und ich fand es aber gar nicht mal wegen dem Alkohol und dem Tabak dort so. Man trifft ja Leute und man kommt ins Gespräch. Ne? Neben mir, weißt du, so der hübsche Johannes.
0: Ja, genau.
1: Da haben wir uns doch so nett unterhalten. Ja, und das ist ein Netzwerken. Der konnte dann auch mit meinem Mann noch sich austauschen und haben da berufliche Kontakte geknüpft. Und ich glaube, darum geht es hauptsächlich, ja, dass man mal in eine Pfeifenstube. Es ist ja auch eine Stube, also es war wirklich so huschig.
0: Ja, war, Stube. Genau.
1: Und man quatscht einfach total fremde Leute an und auch ein Altersunterschied spielte da überhaupt keine Rolle. Ne? Ich weiß nicht, wie alt Johannes war, aber weitaus jünger.
0: und du hast wohl geflirtet,
1: Nee, habe ich
0: hast
1: nicht.
0: Hast du nicht? Okay.
1: Nein, nein, ich flirte nur mit meinem Mann. Das habe ich gemacht gegenüber. Schön. Ja, nein. Aber dass man einfach auch mal mit der anderen Generation so ins Gespräch kommt und das hat mir auch so viel Mut gegeben, ne? Dass es so junge Leute gibt, die Schmackos haben, die Geschäfte führen und eben auch mal sagen, gut, ich gönne mir auch mal eine Zigarre einfach so zum Feierabend, zum schönen Abend, um einfach da runterzukommen. Ne? Natürlich hat der Tabak ja Inhaltsstoffe, die tatsächlich so ein bisschen lähmen und das Lähmen bringt einen ein bisschen runter. Ich wäre immer ganz kickrig, ja? Ich muss dann immer so viel lachen und es ist einfach mal die Wirkung von dem Naturprodukt Tabak.
0: Ja.
1: Es ist natürlich die Dosis. Ne? Es ist eine Gratwanderung und ich traue mir hier auch gar nicht weiter, mir den Mund zu verbrennen. Wie man ich sage ja, jeder darf selber entscheiden und es gibt dabei draußen noch viel größere Gifte, zum Beispiel Wut und Groll. Ja, sehr, sehr giftig für unseren Körper. Und den produzieren viele Menschen einfach selber. Ne? Das ist ja, da bin ich eher dafür, dass man Wut und Groll abschafft. Da können wir auch viel für Gesundheit tun.
0: Das stimmt, liebe Grit. Da hast du vollkommen recht. Also es war ein unglaublich toller Abend, wie du schon sagst, mit coolen Gesprächen. Und wieder schön. Ist ja auch, man zehrt ja davon, ja, wenn man sagt, oh, ich hatte gestern einen schönen Abend und es war toll. Und das mache ich nochmal, das würde ich wiederholen. Muss ja nicht zur Sucht werden, wie du schon sagst, aber irgendwo ist immer mal Zeit, um zu genießen. Ja. Dann genießen wir mal den Mittwoch noch, liebe Grit. Wir teilen ja die Woche. Und ansonsten, wie sieht es in deinem Balancehaus aus, die Gäste?
1: Ja, ich
0: prominente heute, Gäste hast du.
1: Ja, berühmte Gäste habe ich heute da. Ich habe die Conny Kess da, die macht so Kinderprogramme und die kann man auch wunderbar buchen und ist ja eine Kollegin von dir und also auch von mir, von Second Radio. Wir haben ja das Hörspiel zu Weihnachten gemeinsam
0: aufgenommen. Genau, sie hatte auch ihre Kindersendung und hier immer mit Cass Kinderradio. Ja, weil sie so viel zu tun hatte, hat es mal pausiert. Aber was nicht, wird vielleicht auch mal wieder irgendwann Zeit werden. Liebe Grüße an die beiden Gästinnen. Und dann denke ich mal, balanciere weiter.
1: Ich muss mich jetzt beeilen, denn wir wollen noch ketogenes Frühstück haben.
0: Okay.
1: Das ist also der Wurst ohne Brot oder halt Käse, also wo die Kohlenhydrate gespart werden. Mhm. Und das ist ziemlich aufwendig, deswegen muss ich mich dann
0: schon. Na dann, beeil dich.
1: Ja, okay. Freue mich, die fühlen sich wohl in Kurner Land und man muss ja gar nicht so weit wegfahren, einfach mal um runterzukommen, spazieren zu gehen.
0: Genau.
1: Ich denke, das haben die beiden gut genossen und

0: Johnny Logan. 8.25 Uhr und ich habe eine Gästin hier bei mir hier im Studio.
1: Guten Morgen, liebe Angie und liebe Second Radio Hörerinnen und Hörer.
0: Ja, der eine oder andere kennt deine Stimme auch an einem Montagabend, einmal im Monat.
1: Ja, willkommen im Universum mit mir, eure Uli.
0: Genau, aber heute ist sie in ihrer dienstlichen Aufgabe hier. Bärenherz, Kinderhospiz Bärenherz Leipzig, was bei uns in Markt-Leeberg seinen Sitz hat. Und da bist du ja die Vereinschefin von diesen Bärenherz.
1: Genau, genau. Und ich bin hier mit einer schönen Kunde und mit einer schönen Einladung.
0: Genau, also nach den regionalen Nachrichten erfahrt ihr dann mehr. Also einfach dranbleiben.

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3: Ich bin Thorsten Weikert. Dokumentationszentrum für Regionalgeschichte in Borna eröffnet. Deutsche Bahn nimmt erweitertes Ausbildungszentrum in der Oberlausitz in Betrieb. 6 weitere Städte und Gemeinden in Städtebauprogramm aufgenommen. Die Meldungen im Einzelnen. Ein Dokumentationszentrum für Regionalgeschichte hat gestern in Borna erstmals die Türen geöffnet. In dem Neubau an der Jahnstraße haben 3 Einrichtungen ihre Bestände zusammengetragen, und zwar das Archiv des Landkreises Leipzig, das Sächsische Wirtschaftsarchiv und der Förderverein zum Aufbau des Dokumentationszentrums Industrie Kulturlandschaft Mitteldeutschland. Zu den Ausstellungsstücken zählen Verwaltungsakten, Familienurkunden, Firmenarchive, historische Produkte, Fotografien und persönliche Erinnerungen. Interessierte können in dem Zentrum recherchieren. Ebenso stehen die Bestände für die wissenschaftliche Forschung zur Verfügung. Außerdem sind Ausstellungen, wissenschaftliche Tagungen und Schulführungen geplant. Das klimatisierte Gebäude hat rund 18 Millionen Euro gekostet. Die Deutsche Bahn hat in Knappenrode bei Hoyerswerda ein neues Schulungszentrum gebaut. Zum Auftakt sind gestern rund 50 Auszubildende in ihre Lehre gestartet. In der Zukunft sollen es bis zu 70 in 3 Jahrgängen sein. In dem erweiterten Qualifizierungszentrum können angehende Bahnfachkräfte unter anderem an Gleisen, Weichen und Messstrecken üben. Angeboten werden Schulungen in Bereichen wie Gleisbau, Schienentechnik, Oberbauschweißen und Baumaschinentechnik. Für den theoretischen Unterricht stehen 3 Schulungsräume bereit. In der Oberlausitz werden seit 2 Jahren Nachwuchskräfte im Gleisbau ausgebildet. In die Erweiterung hat die Deutsche Bahn rund 2 Millionen Euro investiert. Nach eigenen Angaben betreibt das Unternehmen bundesweit 6 solcher Qualifizierungszentren. 6 weitere Städte und Gemeinden profitieren von der Städtebauförderung des Freistaates. Insgesamt fließen fast 24 Millionen Euro. In Boxberg im Kreis Görlitz soll das Geld genutzt werden, um den Marktplatz aufzuwerten, eine neue Ortsmitte zu schaffen und klimabeständige Grünflächen anzulegen. In Merane im Kreis Zwickau soll der Wettiner Platz auf Vordermann gebracht werden. Die Stadt Meißen will unter anderem den Park am Elblandkrankenhaus umgestalten, das Freizeitbad Wellenspiel erweitern und Kindertagesstätten aufhübschen. Neukieritsch im Kreis Leipzig bekommt Fördermittel für den Ortskern Deutzen, um beispielsweise den Marktplatz herzurichten, ebenso die Begegnungsstätte mit Bibliothek, die Kirche und die Sportanlage. In Penich in Mittelsachsen bekommt das Gelände um das historische Brauhaus eine Frischzellenkur und in Wurzen im Kreis Leipzig soll die nördliche Vorstadt lebenswerter gemacht werden. Soweit die Meldungen.
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3: Nachdem sich die Frühnebelfelder verzogen haben, scheint die Sonne. Dann kommen ein paar Wolken dazu. Regenschauer wird es nur sehr selten geben. Es bleibt überwiegend trocken. Die Temperaturen liegen heute zwischen 18 und 23 Grad. Der Wind weht schwach bis mäßig aus westlichen Richtungen.
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4: Um 8.33 Uhr der Blick auf die Straßen. Die A14 Richtung Dresden, da wird die Auffahrt Leipzig Nord ab ca. 9 Uhr bis 16 Uhr gesperrt sein. Da schon mal dran denken. Dann die A72 habe ich noch Richtung Leipzig zwischen Stolberg Nord und Chemnitz-Rottluff. Da gibt es eine Wanderbaustelle. Da ist der rechte Fahrstreifen und der Standstreifen halt im Moment nicht benutzbar. Deswegen ist die Fahrbahn nur auf einen Fahrstreifen begrenzt. Das Ganze ab 8 Uhr oder seit 8 Uhr bis 15 Uhr. Ja, ansonsten keine weiteren Störungsmeldungen, also Gott sei Dank keine Unfallmeldung. Fahrt schön vorsichtig und denkt an die Blitzer. In Schkeuditz in der Paul-Thier-Straße statt auswärts wird geblitzt. Dann habe ich einen Blitzer von unserem Taxifahrer bekommen, der meint einen Blitzer in Jonsdorf. Ja, also da bitte auch aufpassen. In Plauen, in der Martin-Luther-Straße stadteinwärts und in der Ortsdurchfahrt Regewitz in beiden Richtungen. Neukieritz, Lausitz, Richtung Oppach, die B98. Also da bitte auch aufpassen. Wünsche allen, die unterwegs sind, blitzerfreie und gute Fahrt.
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4: Jo, hier bin ich und ich hab's, oder wir haben's schon angekündigt, die Uli ist hier im Studio.
5: Guten Morgen.
4: Und die Uli Hergner ist vom Kinderhospiz Bärenherz Leipzig, aber eure Gebäude, euer Aufenthalt ist hier in Markkleeberg.
5: Genau.
4: Und die Uli Hergner, die hat euch was zu berichten. Sie ist ja die Vorsitzende des Vereins.
5: Die Geschäftsführerin.
4: Die
5: es gibt nämlich einen Vorsitzenden.
4: Oh, ach ja, stimmt, den kenne ich ja auch. Ja,
5: nicht mit fremden Federn schmücken.
4: Die Geschäftsführerin. Ja, trotzdem bist du Chefin hier in Markkleeberg.
5: Ach ja, das ist diesen Titel nehme ich gerne an.
4: Okay. Aber. Gut. Und was hast du uns denn mitgebracht für Neuigkeiten?
5: Oh, eine schöne, herzliche Einladung zu unserem Tag der offenen Tür am Samstag, 5. September von 11 bis 17 Uhr. Eintritt ist frei. Es sind immer viele Leute da. Es ist ein wunderschönes, großes Familienfest mit ganz vielen Attraktionen für Groß und Klein. Natürlich ist es vor allem für Kinder sehr interessant. Es gibt ganz viele schöne Sachen zum Mitmachen, zum Entdecken, zum Erleben. Es gibt ein Bühnenprogramm. Es gibt Sachen, die man bei einem Bazar erstehen kann. Es stellen sich natürlich alle Bereiche aus dem Kinderhospiz Bärenherz vor. Man kann ins Gespräch kommen, kann seine Fragen stellen, kann sich einfach informieren und man kann natürlich auch ins Haus reingehen und sich das angucken. Diese Möglichkeit ist ja sonst immer sehr begrenzt. Mhm. Und wir machen einmal im Jahr eben das möglich, dass man gucken kann, was denn eigentlich mit den Spendengeldern auch passiert. Ja. Denn wie wir ja schon oft hier auch im Morgenwecker erzählt haben, das Kinderhospiz Bärenherz als einziges stationäres Kinderhospiz bekommt keine staatlichen Mittel, wie alle Kinderhospize, und wird halt zu einem sehr großen Teil über Spenden finanziert. Also ungefähr der Hälfte der Kosten, die müssen über Spenden getragen werden. Und da ist unser Tag der offenen Tür ein ganz wichtiges Instrument. Aber vor allem, weil wir dann an diesem Tag den Leuten zeigen können, was ihre Unterstützung bewirkt. Also wir wollen halt aus Transparenzgründen und Vertrauensgründen immer wieder die Türen auch aufmachen und sagen, hier, guckt euch an, wo euer Euro reinfließt, was wir damit machen. Mhm. Das finde ich total wichtig.
4: Ja, und das verbindet ihr mit diesem Familienfest, ja, so ein abwechslungsreiches Programm. Ab 11 Uhr habe ich gesehen auf der Webseite.
5: Genau, so ist es, ja. Und wir wollen halt einerseits es wirklich einfach machen, Leuten den Zugang zu einem Kinderhospiz zu ermöglichen, weil das ist ja vielleicht für manche so dieser Gedanke, ich gehe jetzt ins Kinderhospiz ein Fest feiern. Fühlt sich vielleicht irgendwie komisch an, aber genau dieses komische Gefühl wollen wir abbauen. Wir wollen mit dem Tabu eben auch brechen. Erstens ist es einfach ein wunderschöner Tag, wo man mit den Kindern bei uns aus dem Haus zusammenkommt. Das ist für alle Menschen, vor allem eben aber auch für Menschen mit Behinderung und mit irgendwelchen Einschränkungen ist es ein schöner Tag. Aber man kann einfach hinkommen und mal sich selber davon überzeugen, dass ein Kinderhospiz halt ein Ort des Lebens ist, wo es ganz herzlich ist, ganz bunt ist, wo viel gelacht wird, viel gelebt wird. Ja, also wir wissen ja, Kinderhospize, da ist leider der Tod ein Teil der Reise, aber es ist halt auch ganz, ganz, ganz viel Leben, ganz viel Freude, ganz viel gemeinsame Zeit.
4: Wie die Kinder, die jetzt gerade bei euch im Hospiz sind, wie nehmen die denn das auf? Freuen die sich auf so eine Veranstaltung?
5: Klar freuen die sich
4: auf. Oder verstecken sich der eine oder andere und sagt, ich will das nicht, ich will da nicht mit dabei sein?
5: Naja, also ich meine, ich sage mal, im Kinderhospiz ist das ganz normale Leben abgebildet, ja. Also es gibt Kinder, die mögen Trubel und Trara und es gibt Kinder, die sagen, bleib mir bloß weg damit. Mhm. Genau wie bei Erwachsenen. Es gibt Familien, die sagen, oh cool, an dem Tag möchte ich unbedingt zu Gast sein bei euch. Und es gibt andere, die sagen, ich mag es eher ruhig, ich brauche eher irgendwie Abstand von Trubel. Und das ist natürlich völlig okay, aber es wissen ja alle Familien auch lange vorher, wann wir diesen Tag machen. Und die Kids, die zum Fest auch kommen, die haben natürlich eine super Zeit, Es gibt ganz viel zum Mitmachen. Es gibt ganz viel zum Gucken. Wir haben ja auch ein Bühnenprogramm. Unser Bärenherz-Rapper Tim, ja, den man ja eigentlich schon kennt. Der ist ja schon weltberühmt, würde ich sagen. Er ist auch bei Second Radio hier schon gespielt worden. Auf der Website kann man sich Videos angucken. Er tritt am Nachmittag auch auf. Und es gibt ein Mitmachprogramm vom Abenteuer mit Cass. Die sind immer da. Das ist total schön. Man kann auch ein paar Sachen gewinnen an diesem Tag. Also es gibt eine Tombola vom Kronkorken e.V., Kronkorken fürs Kinderhospiz. Die sind da und präsentieren sich ganz groß. Aber es gibt wirklich halt alle möglichen Attraktionen für Kids. Also schaut mal auf die Website www.bärenherz-leipzig.de. Unter Termine ist der Tag der offenen Tür aufgeführt. Und da kann man alle Attraktionen und den Kinderspaß sich durchlesen, weil es ist einfach viel zu viel, um das jetzt aufzuzählen. Mhm. Wir haben ja die Clowns da, wir haben eine Fotobox da, es kommt auch Bulli. Es gibt ganz viel zu essen auch mit ganz viel Unterstützung. Das Coole ist, dass dieser Tag wirklich, ich sag mal, uns nichts kostet. Ja, also der wird komplett unterstützt von den Menschen, von unseren Mitmenschen, von der Gemeinschaft, die alle sagen, oh, ich trage dazu bei, hier diesen Tag mit auf die Beine zu stellen. Also ein ganz herzliches Dankeschön an ganz viele Firmen, ganz viele Privatmenschen, die sagen, ich bringe was mit, ich biete was an, ich kann irgendwas darbieten und dafür keine Gage wollen, kein Geld einnehmen wollen und uns halt die Möglichkeit geben, auch unsere Spendendosen aufzustellen und ein bisschen was einzunehmen. Aber das ist gar nicht das Hauptziel. Hauptziel ist einfach, einen schönen Tag zu haben, Leuten zu zeigen, wie es bei uns aussieht, mit uns in Kontakt zu treten, nahbar zu sein. Ja, es wird schön.
6: Ja, wie ihr auch auf der Webseite stehen habt, ein Tag voller Abenteuer im Käseschen Park.
5: Ja.
6: Das ist ja auch diese besondere Atmosphäre dort im Käseschen Park.
5: Der Park ist ja auch, das ist ja auch nochmal, also das Fest ist natürlich nicht im Hospiz drin, sondern um das Hospiz. Also da ist dieser wunderschöne Käseschen Park zwischen Leipzig und Markkleeberg.
6: Genau.
5: Und man kann halt auch einfach zum Fest kommen und sagen, ich gehe gar nicht rein ins Haus. Mhm. Aber ich versichere allen, die jetzt vielleicht Bauchschmerzen haben, ins Haus reinzugehen, wenn ihr den ersten Schritt so macht, dann werdet ihr sehen, ach, das ist irgendwie ganz anders, als ich es mir vorgestellt habe. Mhm. Das ist überhaupt nicht bedrückend.
6: Ja, also 5. September, der Samstag, 11 bis 17 Uhr im Kinderhospiz Bärenherz in Markkleeberg, der traditionelle Tag schon der offenen Tür. Der wievielte ist es denn schon?
5: Oh, warte mal. Naja, ich würde sagen, der 23. oder 24. Jetzt erwischte mich hier auf den Fuß. Okay, also 20-jähriges Jubiläum hatten wir ja 2023. Mhm. Also ich denke, es ist der 23. Und dann kann man an dem Samstag halt eine ganze Tour machen an Veranstaltungen, die man besucht, weil da ist ja so viel los.
6: Ja, es ist auch das das Kunstwinkelfest
5: bei uns hier in Markkleeberg.
6: Wir moderieren dort
5: fest. Ich habe ja die Angie eingeladen, aber die hat leider abgesagt. Ja, deswegen also, müsst ihr kommen alle.
6: Ja, man kann ja hin und her pendeln. So weit ist der Weg nicht, dass man zum Beispiel zur Versteigerung der Kunstmosaike dann auch 14:30 mal hier ist in Markkleeberg am Kunstwinkel.
5: Und dann
6: ansonsten
5: kommt man wieder zurück.
6: Hin und her kann man pendeln und hat den ganzen Tag wirklich voll. Ja, schön Spaß mit der
5: ganzen
6: Familie.
5: Dann holt man sich noch Kuchen bei uns am Kuchenbazar. Es gibt Würstchen, es gibt Pommes, es gibt Nudeln, es gibt wirklich, wir haben eine Candybar sogar. Wir haben Krebs und Waffeln, also gibt ganz viel.
6: Also wird ein, wie sagt man, eine Völlerei am Wochenende. Nein, alles gut.
5: Ein rundum sorglos Wochenende.
6: Genau. Sehr, sehr schön. Liebe Uli, dann danke ich dir, dass du den Weg hierher gemacht hast. Soweit ist
5: wir
6: es
5: sind ja
6: nicht.
5: Nachbarn, genau.
6: Und wünschen euch trotzdem ein volles Haus natürlich. Und vielleicht kommen wir auch noch mal vorbei, wenn wir es schaffen, bis 17 Uhr.
5: Ach ja, bestimmt.
6: Ansonsten, ja, hast du dir auch einen Song aus den 80ern mitgebracht?
5: Oh, naja, du weißt ja, dass ich so eine heimliche Leidenschaft habe, die ich eigentlich immer geheim halte. Deswegen ist ja heimlich. Aber Bon Jovi ist so irgendwie so ein ja, was ich eigentlich nicht so rumerzähle, aber hier im Radio, da hört ja.
6: Ja, was erzählst du jetzt?
5: Da hören ganz viele zu, ja. Ich bin jetzt alt genug, dass ich dazu stehe. Okay. Ich stehe auf Bon Jovi, die Sachen aus den 80ern. Die neuen nicht so, aber die aus den 80ern. Und wenn du jetzt einen Song für mich spielen würdest, wäre ich sehr glücklich.
6: Okay, das mache ich doch gerne. Also, vielen lieben Dank fürs Herkommen.
5: Danke.

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1: Der 2. September und es war 1916 die Deutsche Bücherei in Leipzig. Sie wird eingeweiht auf dem Deutschen Platz in Leipzig. 1916, da wird das Hauptgebäude der neu errichteten Deutschen Bücherei und unter Anwesenheit des sächsischen Königs, nämlich Friedrich August III., eingeweiht. Alle seit 1913 erschienenen deutschsprachigen Schriften, die sollen nun in einer Nationalbibliographie dokumentiert und öffentlich zugänglich gemacht werden. Also bereits 1906, da hat sich das preußische Kultusministerium und der Börsenverein der deutschen Buchhändler für die Einrichtung eines solchen Archivs eingesetzt. Leipzig sollte so seine führende Rolle im deutschen Buchhandel festigen. Ja, Grundsteinlegung der deutschen Bücherei, das war der 19. Oktober 1913. Und die DDR-Verlagsproduktion, die ist verpflichtet, ein Exemplar jedes Buches an die Deutsche Bücherei abzuliefern. Und nach dem Zweiten Weltkrieg, da wird 1946 in Frankfurt die Deutsche Bibliothek gegründet und mit der Leipziger Bibliothek 1990 zusammengeführt. Seit 2006 da trägt die zugehörige Institution den Namen Deutsche Nationalbibliothek und Leipzig ist heute mit mehr als 16,2 Millionen Medien der größere der beiden Standorte. Ja, seid ihr schon mal dort gewesen? Also ich war schon, habe mir das alles mal angeschaut. Das ist großartig. Also gibt's auch Führungen, wenn man sich da mal beschäftigen möchte. Kann euch ja mal den Link von der Nationalbibliothek in Leipzig schicken. Schreibt mir über die WhatsApp 0341 3588 3095 oder ihr findet es selber. Kann natürlich auch sein. Also, jetzt ist es 8:53 Uhr. Ja, noch ein paar 80er-Songs und dann sind wir auch schon wieder bei 9 Uhr. Die Nachrichten, Deutschland und die Welt.

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2: Ich bin Katrin Müller. Die schweren Spannungen zwischen Berlin und Moskau haben sich infolge des gescheiterten Angriffs mit einer Sprengstoffdrohne am Flughafen Leipzig-Halle nochmals deutlich verschärft. Russlands Präsident Putin bezeichnete die deutschen Strafmaßnahmen gegen sein Land als schweren Fehler und sprach von Beweisfälschung. Heute befassen sich auch NATO und EU mit dem Drohnenvorfall, für den die Bundesregierung Moskau verantwortlich macht. Beim EU-Außenministertreffen in Irland werden erste Beratungen zu einer möglichen europäischen Reaktion erwartet. Finanzminister Klingbeil sitzt wegen eines Schadens an seinem Regierungsflieger in den USA fest. Ein technisches Problem verhindere den Start der Maschine, hieß es aus der Delegation.
3: Eine ungeplante Nacht im Hotel und eine verpasste Kabinettssitzung in Berlin. Der politische Schaden ist überschaubar, aber es ist nicht der erste Zwischenfall mit einem Regierungsflieger in der jüngeren Vergangenheit. Ähnliche Probleme gab es zuletzt im vergangenen November. Außenminister Wadephul musste wegen eines Defekts am Vereisungsschutz bei einem Bundeswehr A350 auf einen Linienflug umsteigen. Ein Jahr davor saß der damalige Wirtschaftsminister Habeck in Lissabon fest. 2023 musste wegen technischer Probleme die Pazifikreise von Ex-Außenministerin Baerbock abgebrochen werden, nach gleich zwei Pannen in Abu Dhabi. Thomas Bleskin, Nachrichtenredaktion.
2: Die Fahrradbranche in Deutschland macht weiter Verlust. Im vergangenen Jahr schrumpfte der Umsatz um etwa 7% auf 25 Milliarden Euro. Das zeigen Daten des Verbands Zukunft Fahrrad.
4: In der Corona-Pandemie sind unglaublich viele Fahrräder verkauft worden. Deshalb wurden damals viel zu viele Räder produziert. Und die stehen jetzt in den Lagern und müssen billiger verkauft werden. Das gilt vor allem bei E-Bikes, die mittlerweile für über 80% der Erlöse stehen. Außerdem macht billige Konkurrenz aus China der Branche zu schaffen. Die Nachfrage ist aber nach wie vor groß, neben E-Bikes vor allem bei Rennrädern und Gravelbikes. Thomas Bremser, Nachrichtenredaktion.
2: In der Demokratischen Republik Kongo sind seit der offiziellen Bekanntgabe des Ausbruchs Mitte Mai bereits mehr als 3000 Menschen an Ebola gestorben. Das berichteten die Gesundheitsbehörden. In diesem Zeitraum wurden demnach insgesamt rund 6200 Ebola-Fälle bestätigt. Die Sterbefallquote beträgt mehr als 48%, das heißt, fast jeder zweite Patient stirbt. Besonders hoch ist dabei der Anteil kleiner Kinder.
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5: Nachdem sich die Frühnebelfelder verzogen haben, scheint die Sonne. Dann kommen ein paar Wolken dazu. Regenschauer wird es nur sehr selten geben. Es bleibt überwiegend trocken. Die Temperaturen liegen heute zwischen 18 und 23 Grad. Der Wind weht schwach bis mäßig aus westlichen Richtungen.
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6: Um 9 Uhr und 3 Minuten. Ich habe noch ein paar Verkehrsstörungsmeldungen für euch, nämlich auf der A4 Richtung Frankfurt. Zwischen Ronneburg und Gera Leumnitz, da liegen Fahrzeugteile auf der linken Fahrspur. Die A14 Richtung Dresden zwischen Grimma und Mutschen, 2 Kilometer Stau. Das ist eine Baustelle, da mal ein Viertelstündchen mehr Zeit einplanen. Und die A14 Richtung Dresden, die Auffahrt Leipzig Nord, die ist ab jetzt, ab 9 Uhr bis ca. 16 Uhr gesperrt. So, dann noch die A38 Richtung Leipzig, zwischen Leipzig Süd und Leipzig Südost, da ist ein defektes Fahrzeug auf der rechten Fahrspur liegen geblieben, sorgt auch für Behinderung. Das war's auch schon und ansonsten jede Menge Blitzer. Gebe ich euch mal einen Tipp noch. In Schgeuditz in der Paul-Thier-Straße und da stadtauswärts, dann Blitzer in der Ortsdurchfahrt Mailitz in beiden Richtungen, in Plauen in der Martin-Luther-Straße stadteinwärts. Hier ist noch einer auf der B98 in Neukirch in der Lausitz Richtung Oppach und auf der A4 Richtung Frankfurt zwischen Dresdner Flughafen und Dresden-Hellerau. Wünsche allen, die unterwegs sind, gute Fahrt und blitzerfreie Fahrt.
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6: Ja, moin moin für alle, die vielleicht jetzt gerade erst aufgestanden sind. Da habe ich extra nochmal einen Ricky von Kikeriki gesagt, der soll nochmal rauskommen aus seinem Stall und euch alle begrüßen. Das tun wir hiermit gemeinsam. Also einen wundervollen Mittwochmorgen am Tag der Kokosnuss. Ja, der ist heute Kokosnusstag. Aber heute ist auch Tag der Kalenderänderung. Denn in England, da gab es bis ins Jahr 1752 das julianische Kalendersystem. Und dann wurde am 2. September der gregorianische Kalender eingeführt. Und dabei gingen allerdings 11 Tage einfach mal so verloren. Und am nächsten Morgen, da wachten die Briten dann wirklich am 14. September auf. Viele Engländer, die fühlten sich irgendwie bestohlen und verbrachten den Tag mit Aufständen. Und wie wir den Tag nun genau heute feiern sollen, weiß ich auch nicht. Aber ich finde, es ist irgendwie eine amüsante Anekdote. Und ob es nun stimmt oder nicht, aber irgendwie, wenn ich mir vorstelle, uns fehlen jetzt auch 11 Tage, was gerade in den 11 Tagen so Schönes passiert ist, oder auf 11 Tage im Leben verzichten, das will man überhaupt nicht. So, 9:06, wir machen weiter mit den 80ern und wir gucken natürlich auch gleich gegen 9:13 oder wird es auch manchmal 15 in die Sterne. Euer Tageshoroskop gibt es natürlich auch nochmal die Wiederholung.

0: hört es schon im Hintergrund. Das ist meine Horoskopmusik, Hintergrundmusik. Und ich wünsche auch heute für den 2. September euch allen kosmische Unterhaltung. Euer Tageshoroskop.
1: Widder.
2: Sie bringen eine bestimmte Sache flott voran. Jetzt schaffen Sie es, Ihre Energien, Ihre Kraft auf ein einziges Ziel zu bündeln. Gut so.
1: Stier.
2: Sie haben viel zu tun, aber alles zieht sich schleppend dahin. Sie brauchen absolute Ruhe.
1: Zwillinge.
2: Sie dürfen ruhig etwas riskieren. Sie haben ein gutes Gespür. Ihre Familie kann stolz auf Sie sein.
1: Krebs.
2: Sie werden heute immer wieder abgelenkt. Sport hilft Ihnen dabei zu entspannen und den Stress wieder loszuwerden.
1: Löwe.
2: Termine sind schnell abgewickelt, da Sie klar strukturiert sind. Sie genießen Ihr trautes Heim, die gemütliche Atmosphäre.
1: Jungfrau.
2: Jetzt kommen Sie mit Ihren gewohnten Tätigkeiten am besten voran. Sie sind sogar schneller als andere. Ihr Partner überrascht Sie.
1: Waage.
2: Es geht auf das Wochenende zu und Sie freuen sich auf ein Treffen mit alten Bekannten. Es gibt viel zu erzählen.
1: Skorpion.
2: Ab der zweiten Tageshälfte wird es ruhiger. Jetzt heißt es wieder Finger weg von Vertragsabschlüssen. Eine Massage löst Ihre Verspannungen.
1: Schütze.
2: Sie haben eine Menge neuer Ideen und setzen diese auch bald um. Außerdem treffen Sie interessante Menschen, die Ihnen gut tun.
1: Steinbock.
2: Machen Sie sich selbst eine Freude und kaufen Sie sich etwas Schönes. Jetzt wählen Sie weder nach Geldbeutel noch aus Vernunftsgründen. Lassen Sie die Freude am Schönen und den guten Geschmack entscheiden.
1: Wassermann.
2: Sie haben den Überblick und lassen sich nicht aus dem Konzept bringen. Genießen Sie den Abend im Kreise Ihrer Familie oder mit Freunden.
1: Fische.
2: Zurückhaltung ist nicht angebracht. Sie überzeugen andere von ihren Ideen und Vorhaben. Das freut Sie sehr.

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1: Ja, und ich hatte heute schon die Uli vom Bärenherz, Hospiz Bärenherz hier in Markkleeberg zu Gast. Und da ist ja am Samstag, den 5. September, auch der Tag der offenen Tür. Ja, wir hatten es schon mit erwähnt, es findet aber auch das 8. Kunstwinkelfest am 5. September statt hier in Markkleeberg. Da verwandelt sich die Markkleeberger Innenstadt dann wieder mal in so ein lebendiges Open-Air-Atelier. Also wir von Markkleeberg hier, wir laden euch natürlich auch ein, groß und klein. Und im Bärenherz, da geht es ja 11 Uhr los und dann könntet ihr vielleicht auch mal immer hin und her wandern. 13 Uhr gibt es nämlich die Enthüllung der neuen Freiluftgalerie. Da gibt es wieder die neuen Bilder, die Mosaike, 24 an der Zahl, hatten sich wieder viele Künstler, Künstlerinnen Mühe gegeben, Bilder ja zu entwerfen. Es gab ein bestimmtes Thema und das hieß diesmal das Thema Ein Bild für dich. Und die werden enthüllt und versteigert werden ja die alten Bilder, die jetzt noch dranhängen. Also ihr könnt sie noch begutachten, glaube ich, noch ein paar. Nein, ich glaube heute oder morgen. Ich glaube, da werden die dann auch abgebaut und die anderen, die neuen, die werden noch verhüllt. Also wenn ihr 13 Uhr mit dabei sein wollt, da wird dann die Enthüllung der neuen Freiluftgalerie stattfinden. Ja, ab 14.30 Uhr, da gibt es die Versteigerung mit unseren Augen. Und das ist der Herr Fester. Und wir von Second Radio sind da mit dabei und stellen euch dann auch wieder alle Bilder vor, die ihr, ja, wo ihr mitsteigern könnt. Die Online-Angebote könnt ihr noch könnt noch mitbieten, wenn ihr das möchtet. Gelangt ihr dann auf der Website auch von markkleeberg.de/Kunstwinkelfest auch zu dieser Online-Kunstwinkel-Versteigerung der Bilder, die jetzt noch hängen. Aber die werden abgebaut und dann ab 14.30 Uhr versteigert. Ja, Puppentheater gibt's und auch dann viel handgemachte Musik, kulinarische Highlights. Und es ist aber auch noch wichtig, dass ihr wisst, das ist dann nämlich veränderte, oder es gibt Sperrungen und Umleitungen. Falls ihr nach Markkleeberg kommt zum Kunstwinkelfest, die Rathausstraße zwischen Hauptstraße und Friedrich-Ebert-Straße sowie die Südstraße zwischen Rathaus und Schulstraße und einschließlich auch des Parkplatzes in der Südstraße, die sind voll gesperrt. Also da gilt ein Halte- und Parkverbot. Also an diesem Veranstaltungstag, da werden auch die Linie 100, 105 sowie die 106 Umleitung über die Hauptstraße, also der Bus sozusagen, verkehrt dann zwischen Breitscheid und Friedrich-Ebert-Straße zum S-Bahnhof Markkleeberg-Mitte. Ja, und die Umleitung und die daraus resultierenden Abweichungen vom Fahrplan, die wird es dann wahrscheinlich auch immer wieder zu leichten Verspätungen kommen. Also vielleicht könnt ihr das bei eurer Reiseplanung berücksichtigen, auch wenn ihr nicht nach Markkleeberg kommt, aber vielleicht habt ihr trotzdem zu tun oder besucht jemanden. Ansonsten einfach vorbeischauen. Am 5., also am Samstag ab 13 Uhr ist die Eröffnung des Kunstwinkelfest und ab 11 Uhr, gebe ich es einfach nochmal mit bekannt, ist der Tag der offenen Tür dann im Kinderhospiz Bärenherz im Käschen Park.

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3: Ich bin Thorsten Weikert. Dokumentationszentrum für Regionalgeschichte in Borna eröffnet. Deutsche Bahn nimmt erweitertes Ausbildungszentrum in der Oberlausitz in Betrieb. 6 weitere Städte und Gemeinden in Städtebauprogramm aufgenommen. Die Meldungen im Einzelnen. Ein Dokumentationszentrum für Regionalgeschichte hat gestern in Borna erstmals die Türen geöffnet. In dem Neubau an der Jahnstraße haben 3 Einrichtungen ihre Bestände zusammengetragen, und zwar das Archiv des Landkreises Leipzig, das Sächsische Wirtschaftsarchiv und der Förderverein zum Aufbau des Dokumentationszentrums Industrie-Kulturlandschaft Mitteldeutschland. Zu den Ausstellungsstücken zählen Verwaltungsakten, Familienurkunden, Firmenarchive, historische Produkte, Fotografien und persönliche Erinnerungen. Interessierte können in dem Zentrum recherchieren. Ebenso stehen die Bestände für die wissenschaftliche Forschung zur Verfügung. Außerdem sind Ausstellungen, wissenschaftliche Tagungen und Schulführungen geplant. Das klimatisierte Gebäude hat rund 18 Millionen Euro gekostet. Die Deutsche Bahn hat in Knappenrode bei Hoyerswerda ein neues Schulungszentrum gebaut. Zum Auftakt sind gestern rund 50 Auszubildende in ihre Lehre gestartet. In der Zukunft sollen es bis zu 70 in 3 Jahrgängen sein. In dem erweiterten Qualifizierungszentrum können angehende Bahnfachkräfte unter anderem an Gleisen, Weichen und Messstrecken üben. Angeboten werden Schulungen in Bereichen wie Gleisbau, Schienentechnik, Oberbauschweißen und Baumaschinentechnik. Für den theoretischen Unterricht stehen 3 Schulungsräume bereit. In der Oberlausitz werden seit 2 Jahren Nachwuchskräfte im Gleisbau ausgebildet. In die Erweiterung hat die Deutsche Bahn rund 2 Millionen Euro investiert. Nach eigenen Angaben betreibt das Unternehmen bundesweit 6 solcher Qualifizierungszentren. 6 weitere Städte und Gemeinden profitieren von der Städtebauförderung des Freistaates. Insgesamt fließen fast 24 Millionen Euro. In Boxberg im Kreis Görlitz soll das Geld genutzt werden, um den Marktplatz aufzuwerten, eine neue Ortsmitte zu schaffen und klimabeständige Grünflächen anzulegen. In Merane im Kreis Zwickau soll der Wettiner Platz auf Vordermann gebracht werden. Die Stadt Meißen will unter anderem den Park am Elblandkrankenhaus umgestalten, das Freizeitbad Wellenspiel erweitern und Kindertagesstätten aufhübschen. Neukieritzsch im Kreis Leipzig bekommt Fördermittel für den Ortskern Deutzen, um beispielsweise den Marktplatz herzurichten, ebenso die Begegnungsstätte mit Bibliothek, die Kirche und die Sportanlage. In Penich in Mittelsachsen bekommt das Gelände um das historische Brauhaus eine Frischzellenkur und in Wurzen im Kreis Leipzig soll die nördliche Vorstadt lebenswerter gemacht werden. Soweit die Meldungen.
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4: Tja, am heutigen Mittwoch kommt auch ein bisschen Sonne noch raus. Jedenfalls am Vormittag. Hier sind 19 Grad bei uns vom Second Radio Studio. Und es bleibt auch erstmal wolkig und trocken. Erst am Abend gibt es dann vereinzelte Schauer und die Höchsttemperaturen 21 bis 24, im Bergland 18 bis 21 Grad. Ja, die Nacht gibt es lokal auch noch ein paar Schauer und die Temperaturen gehen zurück auf 14 bis 8 Grad. Der Donnerstag, der wird wechselnd bewölkt, gebietsweise Schauer bei Temperaturen zwischen 21 und 24, im Bergland 17 bis 22 Grad, aber es könnte ein bisschen böig werden, also der Wind, kommen einzelne Windböen und die Nacht zum Freitag, viele Wolken, örtlich Regen, Temperaturen um die 17 bis 12 Grad, ja, und der Freitag überhaupt, ja, ein bisschen Regen, Wolken, Tagesverlauf lockert auf und dann wird es trocken und es erwärmt sich nämlich auf 24 bis 26 im Bergland bis zu 23 Grad. Ja, und der Samstag, der wird ein bisschen durchwachsen, habe ich hier gerade mal auf dem Schirm. Aber da gucken wir morgen nochmal, wie es dann wirklich am Wochenende wird, weil das hat sich wieder so verändert. Ich hatte gestern und vorgestern hier alles oben, fast 30 Grad. Jetzt schwankt es schon wieder ein bisschen nach unten. Also lassen wir uns nicht verwirren und gucken morgen nochmal aufs Wetter fürs Wochenende.
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4: Dann schaue ich nochmal auf die Straßen für euch. Die A14 Richtung Dresden zwischen Grimma und Mutschen immer noch 2 Kilometer Stau. Das ist eine Baustelle, also wenn da viel Verkehr ist, dann habt ihr dort immer ein bisschen Zeitverlust, mindestens 10, 15 Minuten. Und auf der A14 Richtung Dresden, die Auffahrt Leipzig Nord, die ist gesperrt seit 9 Uhr und das Ganze wahrscheinlich bis ca. 16 Uhr. Sonst habe ich jetzt nichts Wichtiges, keine Staumeldung oder Verkehrsstörungen wegen einem Unfall oder so. Alles gut. Es flutscht wahrscheinlich so ganz gut auf den Straßen bei uns im Sachsenland. Ja, nicht zu schnell flutschen. Es gibt nämlich Blitzer in Goldis in der Paul-Thier-Straße statt auswärts aufpassen. Blitzer am Ortsausgang Königswalde Richtung Annaberg-Buchholz und auf der B98 in Neukirch, das ist in der Lausitz, Richtung Oppach aufpassen. Noch einer auf der A4 Richtung Frankfurt zwischen Dresden Flughafen und Dresden Hellerau. Allen, die unterwegs sind, gute Fahrt und kommt unbeschadet an euer Ziel.
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4: Jo, das bin ich in den letzten Zügen im Morgenwecker. Ja, ich habe noch gewusst, wie für euch und die Good News natürlich.

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1: Tja, es geht mal um Kriminalität, denn es gibt ja viele Methoden, mit denen Kriminelle ein Auto stehlen können, und eine davon lässt sich nämlich durch etwas Aufmerksamkeit verhindern. Zwar will man Komfortfunktionen im Auto oft nicht mehr hergeben, Pessimisten sind sich aber einig, zu viel Technik im Auto sorgt nur für mehr Probleme. Und da ist auch was dran, etwa wenn man sich zum Beispiel das Vorgehen von Diebesbanden ansieht, die zum Beispiel das Signal von Funkschlüsseln verlängern, um ins Auto zu gelangen und per Knopfdruck davonfahren. Doch es gibt noch mehr Tricks jenseits von diesen Keyless Go, die in der Praxis bei Autodiebstählen ausgenutzt werden. So gibt es nämlich schon Fälle, bei denen Störsender, die nennt man Jammer, die Störsender, zum Einsatz kamen, um das Funksignal beim Abschließen zu blockieren. Also dabei nutzen Diebe wieder die Eigenschaften eines Funkschlüssels aus, um in fremde Autos zu gelangen. Und dieses Mal wird aber nicht das Signal verlängert, vielmehr kommt ein Störsender zum Einsatz. Dieser Jammer, der sendet ein starkes, breitbandiges Signal und stört damit den Funkschlüssel. Also wenn ihr jetzt wie gewohnt per Knopfdruck ins Auto geht oder es absperren wollt, da funkt der Jammer dazwischen. Das Auto bleibt trotz fühlbarem Knopfdruck offen und die Diebe haben leichtes Spiel, wenn das euch nicht auffällt. Und die Jamming-Methode, die könnte zum Beispiel auf Parkplätzen vor Supermärkten eingesetzt werden. Die Kriminellen, die blocken das Schließsignal, warten, bis der Autobesitzer im Laden verschwunden ist, ja, und dann räumen sie den Wagen aus oder nehmen es gleich mit. Also immer genau hinhören, das sind nämlich ein paar Schutztipps, ob das typische Geräusch der Zentralverriegelung ertönt. Auch ein kurzer Blick aufs Auto bestätigt ja meist, dass es abgeschlossen wurde. Denn oft geben die Blinker ein kurzes Bestätigungssignal aus und man läuft schon davon und denkt, ja, Auto ist zu. Es gibt noch einen weiteren Hinweis, den man schnell sieht. Das ist eingeklappter Spiegel zum Beispiel. Viele Fahrzeuge nutzen diese Automatik ja beim Absperren. Und da auch einen Blick hinwerfen. Manche Fahrzeuge geben beim Verriegeln auch nochmal ein kurzes Hubsignal ab. Also damit auch das beachten. Generell solltet ihr keine Wertsachen im Auto liegen lassen, das ist natürlich klar, denn auch bei einem klassischen Einbruch mit Gewalteinwirkung sind diese Dinge schnell gestohlen. Aber immer gut hinhören, ob euer Geräusch bei der Zentralverriegelung ertönt. Ganz, ganz wichtig. Also gibt hier so eine Statistik, was da schon wieder die Diebesbanden Autodiebstählen oder aus dem Auto auch alles Mögliche abhanden gekommen ist. 9.43 Uhr, da habe ich noch Peter Gabriel für euch und danach gucken wir noch in die Good News, dann schicke ich euch in den Mittwoch.

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1: Ja, Good News. Gibt sogar mal aus Sachsen zwei gute Nachrichten, denn Leipzig testet Ladestationen im Bordstein. In Leipzig können E-Autos jetzt direkt an Bordstein laden. An zwei Standorten testet die Stadt ein Jahr lang spezielle Ladebordsteine, die kaum zusätzlichen Platz auf dem Gehweg brauchen. Also bewährt sich die Technik im Alltag. Da könnten weitere Standorte folgen. Ja, und Abwasser wird zur Rohstoffquelle. Ein Dresdner Start-up gewinnt wertvolle Metalle wie Gallium, Indium und Germanium aus Industrieabwasser zurück. Und spezielle Biomoleküle, die binden die Rohstoffe, damit sie erneut genutzt werden können. Eine Pilotanlage in Freiberg verarbeitet bereits bis zu 2000 Liter Abwasser am Tag. Ja, also das ist natürlich eine coole Sache, was es nicht alles gibt, sozusagen. Also mit diesen zwei guten Nachrichten schicke ich euch in diesen Mittwoch. Wünsche euch einen ganz, ganz tollen Tag. Heute gibt es wieder eine neue Geschichte von unserem Bernd Mühling, nämlich gegen 13.10 Uhr könnt ihr wieder mit dabei sein, wenn Thorsten und Bernd Mühling, der Publizist, ja, über diese Geschichten sprechen. Blick zurück, die Geschichten von hier, also nebenan auch noch, also Markleberg und nebenan. So, und ansonsten, heute Nachmittag ist ja Uwe dann wieder ab 15 Uhr für euch da, mein Sachsen Live, der Second Drehtour Nachmittag. Und ich morgen früh um 6, so Gott will, in alter Frische, sitze ich wieder hier am Mikrofon. Tschüss, die Antje, habt einen schönen Mittwoch.

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1: Ich bin Katrin Müller. Gleich zwei größere Einsätze beschäftigen derzeit die Polizei in Nordrhein-Westfalen und Bayern. Bei Köln wird nach einer Störung an einem Umspannwerk wegen einer mutmaßlich vorsätzlichen Tat ermittelt. In Augsburg wiederum explodierte nahe dem Hauptbahnhof ein bislang unbekannter Gegenstand.
2: In Bergheim bei Köln führte ein Kurzschluss zum Ausfall mehrerer Leitungen. Die allgemeine Stromversorgung war aber nicht betroffen. Die Polizei geht nicht von einem technischen Defekt aus und ermittelt wegen einer Straftat. In Augsburg wurden bei der Explosion in einem Gebäudedurchgang zwei Menschen leicht verletzt. Sprengstoffexperten untersuchen dort den Fundort. Der Bahnverkehr ist komplett eingestellt, der Hauptbahnhof abgesperrt. Zu den Hintergründen ist in beiden Fällen noch nichts bekannt. Thomas Bleski, Nachrichtenredaktion.
1: Seit der offiziellen Bekanntgabe des Ausbruchs Mitte Mai sind in der Demokratischen Republik Kongo bereits mehr als 3000 Menschen an Ebola gestorben. Das berichten die Gesundheitsbehörden dort. In diesem Zeitraum wurden demnach rund 6200 Ebola-Fälle bestätigt. Die Sterbefallquote beträgt mehr als 48%. Das heißt, fast jeder zweite Patient stirbt. Besonders hoch ist dabei der Anteil kleiner Kinder. Nach dem mutmaßlich russischen Drohnenangriff am Flughafen Leipzig-Halle verschärft sich der Konflikt zwischen Berlin und Moskau. Russland weist die Vorwürfe zurück und kündigt Gegenmaßnahmen auf die deutschen Sanktionen an. Die EU-Außenminister beraten heute über eine mögliche Reaktion auf den mutmaßlichen russischen Anschlagsversuch. Außenminister Johann Wadephul will seine Kollegen in Irland über die bisherigen Erkenntnisse informieren. Heute Abend beginnt das Filmfestival Venedig und es bietet wie immer große Namen und brisante Themen. Schon vorher gab es Trubel um die Eröffnungspressekonferenz.
3: Grund für das Hickhack war wohl ein Film über den Gaza-Krieg. Es ging also um Politik und mögliche Proteste. Nun ist aber alles geklärt hier. Nun geht's um Showbiz, kreischende Fans am Canal Grande. Denn im Anmarsch sind George Clooney, die Oasis-Brüder, die deutsche Regielegende Herzog. Aber vor allem warten hier nun alle auf Robert Pattinson und die Premiere von Primetime. Da geht's um Sexualstraftäter und versteckte Kameras. Aus Italien, Claudia Wächter.
1: Hollywood-Star George Clooney wird heute Abend dann besonders geehrt. Der 65-Jährige erhält den Goldenen Löwen für sein Lebenswerk.
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1: Zum Wetter, die aktuelle Vorhersage des Deutschen Wetterdienstes. Im Norden und Nordwesten bleibt es eher nass, ansonsten gibt es einen meist trockenen Sonne-Wolken-Mix bei Höchstwerten zwischen 19 und 26 Grad. Auch morgen bleibt es vom Norden bis in die Mitte bewölkt und teils regnerisch bei Temperaturen bis 23 Grad. Im Süden wird es dagegen heiter und trocken bei Werten bis 28 Grad.
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1: Zum Wetter, die aktuelle Vorhersage des Deutschen Wetterdienstes. Im Norden und Nordwesten bleibt es eher nass, ansonsten gibt es einen meist trockenen Sonne-Wolken-Mix bei Höchstwerten zwischen 19 und 26 Grad. Auch morgen bleibt es vom Norden bis in die Mitte bewölkt und teils regnerisch bei Temperaturen bis 23 Grad. Im Süden wird es dagegen heiter und trocken bei Werten bis 28 Grad.
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1: Ich bin Katrin Müller. Der russische Präsident Putin hat deutsche Strafmaßnahmen gegen Russland nach dem Vorfall mit einer Sprengstoffdrohne auf dem Flughafen Leipzig-Halle als schweren Fehler bezeichnet. Außenminister Wadefuhl will heute in Irland seine EU-Kollegen über die bisherigen Erkenntnisse informieren.
2: Die Beweise sind eindeutig, so sieht das auch NATO-Generalsekretär Rutte. Er will heute mit EU-Kommissionspräsidentin von der Leyen über das Thema reden. Auch der NATO-Rat in Brüssel wird sich damit befassen. Die Bundesregierung will als Reaktion auf den versuchten Sprengstoffanschlag unter anderem das russische Konsulat in Bonn schließen, auch ein russisches Kulturinstitut hier in Berlin, außerdem russische Diplomaten ausweisen. Moskau will darauf mit ähnlichen Maßnahmen reagieren. Thomas Thonfeld, Berlin.
1: Die Bundesregierung bringt heute ein Gesetz auf den Weg, das vor allem den ganz kleinen Kindern zugutekommen soll. Im Kern geht es um verpflichtende Sprachtests für alle Vierjährigen und um eine gezieltere Förderung der Kinder in den Kitas.
3: Das Gesetz soll den Kleinkindern den Übergang zur Grundschule erleichtern. Experten sagen, im Moment schleppen die Kinder und Jugendlichen Bildungsdefizite oft durch ihre gesamte Bildungslaufbahn. Das soll sich mit dem neuen Gesetz ändern. Mit den verpflichtenden, bundesweit einheitlichen Sprachtests, auch für Kinder, die nicht in die Kita gehen, sollen Probleme früh erkannt und direkt mit individuell passenden Hilfen entgegengewirkt werden. Mehr als 9 Milliarden Euro steckt der Bund bis 2034 in diese Bildungsoffensive. Aus Berlin, Uli Reitinger.
1: Die deutsche Marine will die Reichweite ihrer Raketen deutlich vergrößern. Eine Fregatte hatte im Nordatlantik einen zuvor geheim gehaltenen Test des israelischen Raketensystems LORA erfolgreich abgeschlossen. Das teilte ein Sprecher mit. Nun sollen Pläne für eine Beschaffung der Waffen mit einer Reichweite von mehr als 500 Kilometern vorangebracht werden. Die ballistische Rakete wurde in Israel entwickelt und produziert. Bei einem Polizeieinsatz am Augsburger Hauptbahnhof ist ein verdächtiger Gegenstand gefunden worden. Nach Polizeiangaben wurde der Hauptbahnhof komplett abgesperrt und der Zugverkehr eingestellt. Ersten Informationen zufolge explodierte ein Gegenstand in einem Gebäudedurchgang. Nach aktuellem Stand wurden zwei Menschen durch Knalltraumata leicht verletzt. Auch Fensterscheiben wurden beschädigt.
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1: Zum Wetter, die aktuelle Vorhersage des Deutschen Wetterdienstes. Im Norden und Nordwesten immer mal Regen, ansonsten wechseln sich Sonne und Wolken ab und es bleibt meist trocken, bei Höchstwerten zwischen 19 und 26 Grad. Auch morgen vom Norden bis in die Mitte bewölkt und teils regnerisch, bei Temperaturen bis 23 Grad. Im Süden dagegen sonnige Abschnitte und trocken bei maximal 28 Grad. Ähnlich am Freitag, im Norden und in der Mitte eher nass und bedeckt, im Süden freundlich und trocken bei Höchstwerten bis 32 Grad.
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1: Zum Wetter, die aktuelle Vorhersage des Deutschen Wetterdienstes. Im Norden und Nordwesten immer mal Regen, ansonsten wechseln sich Sonne und Wolken ab und es bleibt meist trocken, bei Höchstwerten zwischen 19 und 26 Grad. Auch morgen vom Norden bis in die Mitte bewölkt und teils regnerisch, bei Temperaturen bis 23 Grad. Im Süden dagegen sonnige Abschnitte und trocken bei maximal 28 Grad. Ähnlich am Freitag, im Norden und in der Mitte eher nass und bedeckt, im Süden freundlich und trocken bei Höchstwerten bis 32 Grad.
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2: Ich bin Katrin Müller. Der russische Präsident Putin hat deutsche Strafmaßnahmen gegen Russland nach dem Vorfall mit einer Sprengstoffdrohne auf dem Flughafen Leipzig-Halle als schweren Fehler bezeichnet. Außenminister Wadefuhl will heute in Irland seine EU-Kollegen über die bisherigen Erkenntnisse informieren.
3: Die Beweise sind eindeutig, so sieht das auch NATO-Generalsekretär Rutte. Er will heute mit EU-Kommissionspräsidentin von der Leyen über das Thema reden. Auch der NATO-Rat in Brüssel wird sich damit befassen. Die Bundesregierung will als Reaktion auf den versuchten Sprengstoffanschlag unter anderem das russische Konsulat in Bonn schließen, auch ein russisches Kulturinstitut hier in Berlin, außerdem russische Diplomaten ausweisen. Moskau will darauf mit ähnlichen Maßnahmen reagieren. Thomas Thonfeld, Berlin.
2: Die Bundesregierung bringt heute ein Gesetz auf den Weg, das vor allem den ganz kleinen Kindern zugutekommen soll. Im Kern geht es um verpflichtende Sprachtests für alle Vierjährigen und um eine gezieltere Förderung der Kinder in den Kitas.
4: Das Gesetz soll den Kleinkindern den Übergang zur Grundschule erleichtern. Experten sagen, im Moment schleppen die Kinder und Jugendlichen Bildungsdefizite oft durch ihre gesamte Bildungslaufbahn. Das soll sich mit dem neuen Gesetz ändern. Mit den verpflichtenden, bundesweit einheitlichen Sprachtests, auch für Kinder, die nicht in die Kita gehen, sollen Probleme früh erkannt und direkt mit individuell passenden Hilfen entgegengewirkt werden. Mehr als 9 Milliarden Euro steckt der Bund bis 2034 in diese Bildungsoffensive. Aus Berlin, Uli Reitinger.
2: Die deutsche Marine will die Reichweite ihrer Raketen deutlich vergrößern. Eine Fregatte hatte im Nordatlantik einen zuvor geheim gehaltenen Test des israelischen Raketensystems LoRa erfolgreich abgeschlossen. Das teilte ein Sprecher mit. Nun sollen Pläne für eine Beschaffung der Waffen mit einer Reichweite von mehr als 500 Kilometern vorangebracht werden. Die ballistische Rakete wurde in Israel entwickelt und produziert. Bei einem Polizeieinsatz am Augsburger Hauptbahnhof ist ein verdächtiger Gegenstand gefunden worden. Nach Polizeiangaben wurde der Hauptbahnhof komplett abgesperrt und der Zugverkehr eingestellt. Ersten Informationen zufolge explodierte ein Gegenstand in einem Gebäudedurchgang. Nach aktuellem Stand wurden zwei Menschen durch Knalltraumata leicht verletzt. Auch Fensterscheiben wurden beschädigt.
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2: Zum Wetter, die aktuelle Vorhersage des Deutschen Wetterdienstes. Im Norden und Nordwesten immer mal Regen, ansonsten wechseln sich Sonne und Wolken ab und es bleibt meist trocken, bei Höchstwerten zwischen 19 und 26 Grad. Auch morgen vom Norden bis in die Mitte bewölkt und teils regnerisch, bei Temperaturen bis 23 Grad. Im Süden dagegen sonnige Abschnitte und trocken bei maximal 28 Grad. Ähnlich am Freitag, im Norden und in der Mitte eher nass und bedeckt, im Süden freundlich und trocken bei Höchstwerten bis 32 Grad.
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1: Heute gibt es eine Mischung aus Sonne und dichteren Wolken. Schauer sind die Ausnahme. Es bleibt überwiegend trocken. Die Höchstwerte liegen zwischen 20 und 24 Grad. Der Wind weht schwach bis mäßig aus West.
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2: Ich bin Katrin Müller. Das Bundeskabinett hat heute eine Einkommensteuerreform auf den Weg gebracht, mit der vor allem Familien und Menschen mit kleinen und mittleren Einkommen entlastet werden sollen. Auch ein neues Kita-Gesetz ist geplant, mit Sprachtests für alle Vierjährigen.
3: Losgehen soll die Steuerreform Anfang kommenden Jahres. Die volle Entlastung kommt aber später. Ab 2028 sollen viele Familien jedes Jahr insgesamt 10 Milliarden Euro weniger zahlen. Dafür soll die Reichensteuer bei sehr hohen Einkommen früher greifen. Bei den Kitas schaut der Bund besonders auf Einrichtungen in schwierigeren Gegenden. Sie sollen mehr Personal bekommen. Und die neuen Tests sollen auch für Kinder gelten, die gar keine Kita besuchen. Es wird dabei auf die Sprache, Bewegung und Entwicklung der Kinder geschaut. Zoe Tassovali, Redaktion.
2: Nach der Störung an einem Umspannwerk in Bergheim bei Köln wird wegen verfassungsfeindlicher Sabotage ermittelt. Unbekannte hätten Kabel über die Oberleitung gebracht und so einen Kurzschluss verursacht, sagte NRW-Innenminister Reul. Ob es einen Zusammenhang mit dem Geschehen in Brandenburg gäbe, werde geprüft. Dort ermittelt die Polizei aktuell wegen Sabotage. Gestern hatten Unbekannte nahe dem Kohlekraftwerk Jenschwalde versucht, Kurzschlüsse an Höchstspannungsleitungen auszulösen. Russland muss nach dem gescheiterten Angriff mit einer Sprengstoffdrohne auf dem Flughafen Leipzig-Halle mit einem umfassenden neuen Sanktionspaket der Europäischen Union rechnen. Das sagte die EU-Außenbeauftragte Kallas bei Beratungen der Außenminister in Irland.
4: Laut Kallas laufen die Vorbereitungen bereits. Betroffen sein könnten rund 1600 weitere Personen und Unternehmen mit Verbindungen zur russischen Rüstungsindustrie. Weitere könnten dazukommen. Das Sanktionspaket war schon vor dem Drohnenvorfall in Leipzig geplant. Es soll auch Russlands Krieg gegen die Ukraine weiter erschweren. Der russische Präsident Wladimir Putin hatte Deutschland Beweisfälschung unterstellt. Kallas sagte, nach dem Vorfall in Leipzig deute alles auf staatlich unterstützten Terrorismus hin. Die EU stehe geschlossen hinter Berlin. Aus London, Philipp Detlefs.
2: In Thüringen wird die Regierungskoalition aus CDU, BSW und SPD zur Minderheitsregierung. Der Grund, 3 Abgeordnete des BSW haben sowohl die Partei als auch die Fraktion verlassen. Die BSW-Fraktion hat damit nur noch 12 Mitglieder.
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2: Zum Wetter, die aktuelle Vorhersage des Deutschen Wetterdienstes. Im Norden und Nordwesten immer mal Regen, ansonsten wechseln sich Sonne und Wolken ab und es bleibt meist trocken, bei Höchstwerten zwischen 19 und 26 Grad. Auch morgen vom Norden bis in die Mitte bewölkt und teils regnerisch, bei Temperaturen bis 23 Grad. Im Süden dagegen sonnige Abschnitte und trocken bei maximal 28 Grad. Ähnlich am Freitag, im Norden und in der Mitte eher nass und bedeckt, im Süden freundlich und trocken bei Höchstwerten bis 32 Grad.
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1: Heißt es heute wieder bei Second Radio. Ich bin Thorsten Weikert und habe zu Gast den Publizisten Bernd Mühling. Einen großen Teil seiner Zeit ist er unterwegs auf den Spuren bemerkenswerter Persönlichkeiten von gestern und von vorgestern. Eine Frau, die nie versucht hatte, sich in den Vordergrund zu stellen, obwohl sie es verdiente, die ist heute im Mittelpunkt unseres Gespräches. Die ihr eigenes Leben in ihren schwersten Stunden, wie auch das Leben ihrer großen Familie, couragiert meisterte und all das bis in ihr hohes Alter. Ihr möchte mein Gesprächspartner Bernd Mühling mit dieser Sendung ein kleines Denkmal setzen. Lieber Herr Mühling, ich bin gespannt, um wen es denn heute geht.
2: Ich habe mir gedacht, dass es allerhöchste Zeit wäre, über Minna Rauch zu reden, einer kleinen Frau, die bis ins hohe Alter in der Gärtnerei in der Bonnerschen Straße 35 in Altmarkleeberg arbeitete. Eine Frau, die in den fast 40 Jahren nach dem Tode ihres Mannes Karl Richard Rauch den Betrieb allein führte und die noch manch anderes bewegte und immer auch ein sicherer Hafen für ihren Sohn war, den Verleger und Schriftsteller Karl Rauch, der zwischendurch in ihrem Haus wohnte.
1: Lieber Herr Mühling, lassen Sie uns von vorne beginnen. Wo kommt denn Minna Rauch her und wie verlief ihre Entwicklung und was macht sie sonst noch so besonders?
2: Minna Rauch war die Tochter des Gärtnermeisters Friedrich Wolf, einem Gartenbauunternehmer, von dessen einstigen Lehrlingen mehrere erfolgreich eigene Gartenbaubetriebe aufbauten. Dazu gehört auch der spätere Ehemann von Minna, das war Karl Richard Rauch. Minna Rauch lebte vom März 1852, geboren war sie in Angerkrottendorf bei Leipzig, bis zum Januar 1957 in Markleberg. Ihr Vater Friedrich Wolf betrieb seine Gärtnerei nebenan in der Bonnerschen Straße 37 in Altmarkleeberg und Minna war eben mit dem Gärtnermeister Karl Rauch verheiratet und gemeinsam hatten sie 7 Kinder. Einer davon war Karl Rauch, der als Verleger Bekanntheit erreichte. Eine berufliche Ausbildung an einer Gärtnerschule oder in einem fremden Lehrbetrieb hatte Minna Rauch nicht genossen. Aber ihr Sohn, Karl Rauch Junior, hat seiner Mutter und den elterlichen Betrieb eine ganze Menge schöner Sätze aufgeschrieben.
1: Dazu sollten und dazu werden wir gleich etwas sagen, denn seine Bemerkungen oder Beschreibungen dieser Art, die könnten sogar in die Literatur eingegangen sein.

0: Tages in der Gärtnerei. Auch der Vater arbeitet. An anderer Stelle heißt es dann, mit der Mutter arbeiten macht Freude. Man kann ja erzählen oder zuhören, wenn sie erzählt, und ihr geht es flott von der Hand. Wenn man mit der Mutter arbeitet, ist sie von ihrem Tun erfüllt. Auch wenn sie selber sich manchmal stöhnend fragt, ob sie wohl zur rechten Zeit alles fertigbringen wird. Man sieht immer vor ihr ein Ende. Und ein paar Absätze weiter heißt es, die Mutter ist, auch wenn es ihr oft reichlich viel wird, immer froh bei der Arbeit.
1: Der Ehemann von Minna Rauch, Karl Richard Rauch Senior, kommt in den von hier zusammengetragenen Anmerkungen doch relativ kurz und schon schlecht weg. Lieber Herr Mühling, wollen Sie etwas dazu sagen, um auch unsere Zuhörerschaft in dieser Hinsicht zu erhellen?
0: Das haben Sie ganz richtig herausgehört. Eben diesen Karl Richard Rauch würde man heutzutage zum Psychiater schicken. Das hat mit einem einschneidenden Ereignis zu tun. Er kam aus einer sehr betuchten Chemnitzer Familie. Seine Mutter, Anna Florentine Schwalbe, war eine der Miterbinnen der sogenannten oder der sehr großen Germania-Aktiengesellschaft der Familie Schwalbe. Und sein Vater, Karl Richard Rauch, hatte eine internationale Großhandelsfirma gegründet, die von heute auf morgen vor dem Nichts stand. Die Villa mit dem Park in bester Lage war weg. Der Vater erlitt einen Schlagfuß, damals sagte man dazu Schlaganfall, und starb wenige Tage darauf. Auslöser war durch Spekulation und Diebstahl der Verlust allen Eigentums. Karachs Mutter zog also mit den kleinen Kindern nach Leipzig, später nach Dölitz und lebte sehr, sehr bescheiden. Ihren Sohn Karl gab Anna Florentine Rauch in die Lehre zu Friedrich Wolf nach Markkleeberg. Trübsal und Stimmungsschwankungen wechselten sich bei dem Mann ab, der mit seiner Minna 7 Kinder zeugte, aber den Schmerz über den Verlust nicht überwinden konnte und schon früh starb, da war er noch keine 50 Jahre alt. Aber ich wollte ja den Weg der Gärtnerin Minna Rauch mit Ihnen besprechen und nicht den Ihres Ehemannes.
1: Das werden wir auch unbedingt tun und ich bin jetzt schon auf die außergewöhnlichen Aktionen von Minna Rauch gespannt.

0: Ihr hört Second Radio und ihr hört Blick zurück, Gesichter und Geschichten aus Sachsen und von nebenan. Mein Name ist Thorsten Weikert und bei mir zu Gast der Publizist Bernd Mühling. Die Gärtnerin Minna Rauch, ihre Familie aus Altmark-Kleeberg und ihr Betrieb in der Bornaischen Straße ist heute unser Thema. Und mein Gesprächspartner Bernd Mühling sprach von außergewöhnlichen Aktionen. Lieber Herr Mühling, was muss man sich denn darunter vorstellen?
1: Berührend ist für mich die Geschichte des jüdischen Lehrlings Simon Ostrogurski, der mal nach Markleberg kam. Der junge Mann erhielt 1934 hier eine Lehrstelle und es war für ihn die letzte Möglichkeit, nach dem gescheiterten Abitur eine berufliche Entwicklung zu nehmen. Er wusste aber auch, dass junge Menschen mit jüdischem Hintergrund aus Deutschland durch die Engländer in Palästina oder in England selbst günstigere Aufnahmemöglichkeiten erhielten, wenn sie einen handwerklichen oder gartenbauerischen Beruf hatten. Und dieser Simon Ostrogurski wurde von Minna Rauch und ihren Mitarbeitern in der Nazizeit geschützt, damit er seine Lehre ohne Druck absolvieren konnte. Das schaffte er auch und so wurde schaffte Simon Ostrogurski in einem Transport von Kindern und Jugendlichen nach England zu kommen. Das schilderte er bei seinem Besuch in Leipzig und wie ihn die Familie schützte. Das war nicht Selbstverständlichkeit, aber es war für die Frau Rauch eine Selbstverständlichkeit. Keiner aus ihrer Umgebung hat darüber gesprochen.
0: Das berührt mich auch sehr und vielleicht gibt es ja noch weiteres Ähnliches über Minna Rauch zu berichten.
1: Da ließe sich einiges erzählen. Sie führte ja als Inhaberin diese Gärtnerei seit 1917. Ihre Söhne Erich und Fritz waren eingestellt und ein Teil der Buchhaltung lag in den Händen ihrer Tochter Gabriele. Als 1953 für wenige Wochen eine Verstaatlichung vor der Tür stand, weil der Steuerberater eine unglückliche Bilanz vorgelegt hatte, gingen ihre Söhne Erich und Fritz in den Westen. Eine Verstaatlichung lehnte sie konsequent ab, setzte sich dagegen durch und sie fand, da war sie bereits im 72. Lebensjahr, neue Helfer und führte diesen Betrieb bis zu ihrem Tode 1957. Und immer wenn es möglich war, sah man die alte Frau auch in den Beten. Ich wollte jetzt aber gern noch eine Bemerkung zum bedeutenden Schriftsteller Antoine de Saint-Exupéry loswerden, ja, dem Autor des Kleinen Prinzen, die ja auch mit Minna Rauch zu tun hat.
0: Das machen wir aber nach dem nächsten Titel. Das heißt, wir reden gleich darüber.

0: Ihr hört Second Radio und ihr hört Blick zurück, Gesichter und Geschichten aus Sachsen und von nebenan. Mein Name ist Thorsten Weikert und bei mir zu Gast ist der Publizist Bernd Mühling. Eine Bemerkung über Antoine de Saint-Exupéry zu Marc Leberg und Rauch möchten wir auf keinen Fall verpassen, zumal es sich ja um einen der international erfolgreichsten Schriftsteller handelt und auch einer meiner Lieblingsschriftsteller ist. Also, lieber Herr Mühling, was haben Sie denn zu diesem Thema herausgefunden?
1: Ich muss oder will da noch eine kleine Anmerkung voraussetzen. Immer wenn der Verlegersohn von Minna Rauch, also Karl Rauch, Probleme hatte, war das Haus seiner Mutter Minna zugleich Wohn- und Verlagssitz. Das war beispielsweise 1938 so, als er sich in Berlin zu sehr mit den Nazis verstrickt hatte, es bemerkte und über Nacht für wenige Wochen nach München floh und dann nochmal Kleber kam und den Verlag dort bis 1940 führte. Und es war ähnlich so nach dem Ende des Zweiten Weltkrieges. 1939 hatte sich zur Frühjahrsmesse Antoine de Saint-Exupéry in Begleitung seiner Ehefrau Consuela in Leipzig angekündigt und mit Karl Rauch die Rechte im deutschsprachigen Raum für seine Erzählung Wind, Sand und Sterne zu verhandeln. Als es im September 1939 erschien, war der Zweite Weltkrieg bereits ausgebrochen. Im Wohnzimmer von Minna Rauch, das sie für den Gast geräumt hatte, wurde man sich schnell handelseinig und es entstand darüber hinaus eine tiefe Verbindung des Franzosen zur Familie Rauch.
0: Lieber Herr Mühling, vielen Dank für diese spannende Geschichte über diese kleine Frau Minna Rauch. Es war wieder eine besondere Geschichte in unserer Reihe Blick zurück, Gesichter und Geschichten aus Sachsen und von nebenan. Und nächste Woche Mittwoch bekommt ihr wieder eine neue Folge zu hören. Musik

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1: Ich bin Dirk Zeitler. Das Bundeskabinett hat die geplante Einkommensteuerreform auf den Weg gebracht. Vor allem Familien sowie Menschen mit kleinen und mittleren Einkommen sollen weniger Steuer zahlen. Ab 2028 geht es um insgesamt 10 Milliarden Euro Entlastung pro Jahr. Konkret soll der Grundfreibetrag steigen, also die Summe, auf die noch keine Einkommenssteuer fällig wird. Auch Kindergeld und Werbungskostenpauschale sollen höher ausfallen. Russland muss nach dem gescheiterten Angriff mit einer Sprengstoffdrohne auf dem Flughafen Leipzig-Halle mit einem umfassenden neuen Sanktionspaket der EU rechnen. Das sagte die EU-Außenbeauftragte Kallas bei Beratungen der Außenminister in Irland.
2: Hätte die Bundesregierung nur auf die Wahlkämpfe in Ostdeutschland geschaut, hätte sie die Sache vielleicht sogar lieber vermieden, sagt Wadefuhl. Denn gefälschte Beweise hätten erst recht zu Diskussionen geführt. Rückendeckung bekommt er von europäischen Partnern. Frankreich, die Niederlande und Finnland haben russische Vertreter einbestellt. Wadefuhl sagt, Europa stehe in dieser Frage zusammen. Zoe Tassovali, Nachrichtenredaktion.
1: Verbraucherinnen und Verbraucher müssen in diesem Jahr mit spürbaren Preissteigerungen und einer geringeren Auswahl bei vielen beliebten Elektronikgeräten rechnen. Grund: wegen des KI-Booms werden Produktionskapazitäten für Chips in den Ausbau von Hochleistungsrechenzentren verlagert. Moderne Prozessoren und schnelle Speichermodule, unter anderem für Smartphones und Laptops, werden so zur Mangelware.
3: Die Kunden spüren diese Entwicklung an der Kasse, denn die Produktionskapazitäten im Konsumgüterbereich werden auf die besonders nachgefragten Konfigurationen konzentriert. Modelle zum Beispiel mit größeren Speicherkapazitäten und mehr Rechenleistung als üblich werden seltener angeboten und teurer. Auch günstigere Einstiegsmodelle würden weniger angeboten, so die Marktforscher. Das gilt übrigens nicht nur für Smartphones und Laptops, sondern auch für PCs und Spielekonsolen. Thomas Thonfeld, Nachrichtenredaktion.
1: Die Polizei ermittelt nach der Sabotage am Stromnetz in Südbrandenburg, unter anderem wegen der Bildung einer terroristischen Vereinigung. In NRW wiederum ermittelt die Polizei nach einer Störung an einem Umspannwerk nahe Köln wegen verfassungsfeindlicher Sabotage. Unbekannte hatten Kabel über die Oberleitung gebracht und so einen Kurzschluss verursacht. Ob die beiden Fälle zusammenhängen, ist noch unklar.
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1: Zum Wetter, die aktuelle Vorhersage des Deutschen Wetterdienstes. Heute von der Deutschen Bucht bis nach Schleswig-Holstein. Nachmittags auch im Nordwesten zeitweise schauerartiger Regen und vereinzelt Gewitter. Sonst wechseln sich Sonne und Wolken ab. Es bleibt weitgehend trocken. Höchstwerte 19 bis 24, im Süden 21 bis 28 Grad. Morgen nördlich einer Linie Eifel-Nordhessen-Erzgebirge stark bewölkt und gelegentlich nass. Im Süden heiter, teils sonnig und trocken. Höchstwerte 19 bis 23 Grad im Norden und 24 bis 29 Grad im Süden.
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1: Zum Wetter, die aktuelle Vorhersage des Deutschen Wetterdienstes. Heute von der Deutschen Bucht bis nach Schleswig-Holstein. Nachmittags auch im Nordwesten zeitweise schauerartiger Regen und vereinzelt Gewitter. Sonst wechseln sich Sonne und Wolken ab. Es bleibt weitgehend trocken. Höchstwerte 19 bis 24, im Süden 21 bis 28 Grad. Morgen nördlich einer Linie Eifel-Nordhessen-Erzgebirge stark bewölkt und gelegentlich nass. Im Süden heiter, teils sonnig und trocken. Höchstwerte 19 bis 23 Grad im Norden und 24 bis 29 Grad im Süden.
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1: Ich bin Dirk Zeitler. Russland muss nach dem gescheiterten Angriff mit einer Sprengstoffdrohne auf dem Flughafen Leipzig-Halle mit einem umfassenden neuen Sanktionspaket der Europäischen Union rechnen. Das sagte die EU-Außenbeauftragte Kallas bei Beratungen der Außenminister in Irland.
2: Es geht jetzt um Einreiseverbote und Sperrung möglicher Konten von rund 1600 Personen und Unternehmen mit Verbindungen zum sogenannten militärisch-industriellen Komplex Russlands. Die EU-Außenbeauftragte sagte, alle EU-Staaten stünden hinter Deutschland. Genau diese geschlossene Reaktion brauchen wir, sagte sie. Und sie sprach von staatlich unterstütztem Terrorismus. Aus Brüssel, Dieter Ebeling.
1: Nach dem Vorfall an einem Umspannwerk bei Köln ermittelt die Polizei wegen Sabotage. Unbekannte haben dort Kabel über eine Stromleitung gelegt und so einen Kurzschluss ausgelöst. NRW-Innenminister Reul sagt, die Polizei prüft eine ausländische Spur und Linksextremismus.
3: Gleich 5 Braunkohleblöcke von RWE gingen vom Netz. Für Haushalte und Unternehmen blieb der Strom trotzdem an. Andere Kraftwerke konnten einspringen. Wer daran geht, greift unser Land an, sagte NRW-Innenminister Reul. Inzwischen läuft der erste betroffene Block wieder, weitere sollen folgen. Die Polizei sucht rund um das Umspannwerk nach Spuren und prüft auch, ob es eine Verbindung nach Brandenburg gibt. Dort haben Unbekannte ebenfalls versucht, Kurzschlüsse an wichtigen Stromleitungen auszulösen. Zoe Tassovali, Nachrichtenredaktion.
1: Das Bundeskabinett hat die geplante Einkommenssteuerreform auf den Weg gebracht. Vor allem Familien sowie Menschen mit kleinen und mittleren Einkommen sollen weniger Steuern zahlen. Ab 2028 geht es um insgesamt 10 Milliarden Euro Entlastung pro Jahr. Konkret soll der Grundfreibetrag steigen, also die Summe, auf die noch keine Einkommenssteuer fällig wird. Auch Kindergeld und Werbungskostenpauschale sollen höher ausfallen. Verbraucherinnen und Verbraucher müssen in diesem Jahr mit spürbaren Preissteigerungen und einer geringeren Auswahl bei vielen beliebten Elektronikgeräten rechnen. Grund: wegen des KI-Booms werden Produktionskapazitäten für Chips in den Ausbau von Hochleistungsrechenzentren verlagert. Moderne Prozessoren und schnelle Speichermodule, unter anderem für Smartphones und Laptops, werden so zur Mangelware.
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4: Bis zum Abend, da scheint zwischen dichteren Wolken gelegentlich doch die Sonne. Meist bleibt es auch trocken und die Höchstwerte liegen zwischen 20 und 24 Grad. Der Wind weht schwach bis mäßig aus West. In der Nacht, da gibt es neben einigen Wolken vorübergehend größere Auflockerungen, kann man Sterne gucken. Vereinzelt treten Schauer auf. Die Temperatur sinkt auf 15 bis 10 Grad.
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5: Die A9 Richtung Berlin ist zwischen Wiedemar und Halle nach einem LKW-Unfall gesperrt. Zurzeit staut es sich da bis Großkugel. Die A14 in Richtung Magdeburg ist an der Anschlussstelle Leipzig-Ost wegen eines Feuerwehreinsatzes gesperrt. Und die A17 in Richtung Dresden zwischen dem Grenzübergang Breitenau-Schönwald und Bad Gottleuba. Da ist zurzeit die linke Fahrspur nach dem Unfall im Harte-Tunnel komplett gesperrt. Im Stadtgebiet Chemnitz findet ab 16 Uhr bis ungefähr 22 Uhr heute der 19. Firmenlauf statt, da kann es auch zu Behinderungen und Sperrungen kommen und geblitzt wird. Unter anderem auf der A4 Frankfurt Richtung Dresden zwischen Chemnitz-Mitte und Chemnitz-Glöser, auf der S95 in Osling in der Wittichenauer Straße, da in Richtung Dresden und auf der S134 in Jonsdorf in der Zittauer Straße. Falls ihr mehr Blitze habt oder auch Verkehrsbehinderungen, wie immer gerne her damit auf unsere WhatsApp-Nummer, die 0341 35 88 30 95. Ich sage schon mal Dankeschön und wünsche euch eine entspannte Fahrt in diesen Mittwochnachmittag.
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5: Und da war es 5 Minuten nach 3, 15.05 Uhr an diesem zweiten Tag im September 2026. Die Zeit vergeht. Ich freue mich, dass ihr an diesem Nachmittag wieder mit am Start seid. Hier ist der Uwe und ich sage Hallo zum Sachsen Live Second Radio Nachmittag. Schön, dass ihr da seid. 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

Tja, und mit dem Küsschen startet es heute. Dieser Tag startet with a kiss hot chocolate aus den 80er Jahren. Als Start heute hier zum 6. Second Radio Nachmittag. Und das erste Thema ist heute mal nicht ein besonderer Gedenktag, sondern ein besonderer Tag in der Geschichte der Rockmusik. Am 2. September 1988, nämlich vor mittlerweile sage und schreibe 38 Jahren, da startet die Amnesty International Tour im Wembley Stadion in London. Dabei sind damals Bruce Springsteen, Peter Gabriel, Sting und Tracy Chapman. Ein riesengroßes Aufgebot. Ja, und die legendäre Amnesty International Tour von 1988, die lief dann unter dem offiziellen Namen Human Rights Now. Und es handelte sich damals um eine bahnbrechende weltweite Benefizkonzerttournee, die von der Menschenrechtsorganisation veranstaltet wurde, um auf den 40. Jahrestag der Allgemeinen Erklärung der Menschenrechte damals 1988 aufmerksam zu machen. 6 Wochen dauert die Mammut-Tour, gilt bis heute als eine der ambitioniertsten Rocktourneen der ganzen Rockmusikgeschichte. Startet, wie gesagt, am 2. September 1988 im Londoner Wembley Stadion und da sind rund 80.000 Zuschauer am Start. Und die Musiker, die werden auf der Tour unter anderem nach Paris, nach Budapest, nach Toronto, nach L.A., nach Tokio, nach Neu-Delhi oder auch Harare reisen. Und dieses emotionale und triumphale Abschlusskonzert dieser Tour, das fand am 15. Oktober statt im River Plate Stadion in Buenos Aires, Argentinien. Ein absoluter Höhepunkt jedes Abends war auch der gemeinsame Auftritt aller Hauptkünstler, die immer mitgereist sind. Also es war eine riesen Tournee. Und die zusammen auch Hymnen wie zum Beispiel Bob Dylans Chimes of Freedom oder Bob Marleys Get Up, Stand Up performt haben. Und die Konzertreihe an sich war ein riesengroßer Erfolg, wie man sich denken kann, für Amnesty International. In den darauffolgenden Monaten und auch Jahren noch nach dem Konzert verzeichnete die Organisation einen rasanten Anstieg ihrer weltweiten Mitgliederzahlen. Die Aufnahme der Tournee, die wurden später als Alben und als Konzertfilme sogar unter anderem unter dem Namen Released wie Human Rights Concerts veröffentlicht und wir hören jetzt zumindest mal noch eine Beteiligte mit einem Song, der mir auch sehr am Herzen liegt, nämlich von Tracy Chapman, die die Tour auch mitbegleitet hat, das Fast Car.

was für eine wunderbare Band. Toto hier bei uns bei Second Radio an diesem Mittwochnachmittag. Also eine Band, die wirklich abgeräumt hat. 21 Alben hat sie auf den Weg gebracht, ist 6-mal mit dem Grammy ausgezeichnet worden und hat viele Hits in der Welt, in die Welt geboren, wenn man so schön sagen will. Und Steve Porcaro, der hat heute Geburtstag, der ist eins der Gründungsmitglieder dieser wunderbaren Band. Und seine beiden berühmten Brüder, die auch mit der Band unterwegs waren, Jeff und Mike, die sind schon leider nicht mehr unter uns. Jeff Porcaro verstarb 1992 und Mike Porcaro verstarb schon 2015. Ja, und an die denken wir heute auch noch mit, wenn Steve Porcaro heute Geburtstag hat, seinen 69. nämlich. Ja, auch da ist ein bisschen Zeit vergangen und mittlerweile ist er auch ein bisschen abseits der großen Stadionbühnen zu Hause und auch da ein extrem geschätzter und aktiver Kopf in der Musikindustrie und arbeitet immer noch, na klar, aber eher an Soloprojekten über seine offiziellen Social-Media-Kanäle, wie zum Beispiel Steve Porcaro Music auf Facebook oder sein Instagram-Profil. Da promotet er auch aktuelle Dinge, wie zum Beispiel das Album The Rarity Day, das ziemlich aktuell ist. Vor kurzem im Jahr 2024, da hat er nochmal richtig Schlagzeilen gemacht, als er die Rechte an seinem gesamten Musikkatalog an den Nachlass von Michael Jackson und den Musikverlag Primary Wave verkauft hat. Zu dem wertvollen Songkatalog gehört nämlich unter anderem die weltberühmte Michael Jackson Hymne Human Nature. Die hat Mr. Porcaro 1 komponiert. Da ist er also gar nicht der Michael Jackson der Urheber, sondern eben dieser Steve Porcaro. Der hat er nochmal vor 2 Jahren richtig Schlagzeilen gemacht. Mittlerweile also ein bisschen ruhiger geworden um ihn, zumindest hier in Deutschland. Ansonsten wird er, wie gesagt, sehr geschätzt als Musikerkollege und ist da immer noch total aktiv. Heute 69 Jahre alt. Happy Birthday, Mr. Steve Porcaro.

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1: Ich bin Angie Pörsch. Wurzen erschließt neues

0: Wohngebiet, moderner Schulhof für Meißner Franziskaneum, zwei Naturparks bekommen extra Förderung vom Freistaat. Die Meldungen im Einzelnen. In Wurzen entsteht ein neues Wohngebiet für die Eigenheimsiedlung, wurde kürzlich der erste Spatenstich gesetzt. Wie die Stadt mitteilt, haben die Bauvorbereitungen für das Wohngebiet Stollwerksstraße bereits im August begonnen. Momentan werden Trinkwasserleitungen und Abwasserkanäle verlegt. Ab November, da soll ein Übergabeschacht gebaut werden, um den Mischwasserkanal an den bestehenden Kanal anzuschließen. Weitere Arbeiten sollen schrittweise in den nächsten Monaten erfolgen. Auf den umliegenden Straßen, da kann es dann zu Sperrungen kommen. Insgesamt werden auf dem Gelände im Wurzner Nordwesten 64 Eigenheimstandorte erschlossen. Wer Interesse an einem Grundstück hat, kann sich bei der Stadtverwaltung melden. In Meißen wurde die Kentlerstraße zu einem Schulhof umgebaut. Der erste Abschnitt war bereits im vergangenen Jahr fertig geworden. Pünktlich zum Schuljahresbeginn konnte neulich der zweite Bauabschnitt abgeschlossen werden. Nun wurde der Schulhof offiziell freigegeben. Für das Franziskaneum ist ein moderner grüner Schulhof entstanden. Er lädt zum Verweilen, Spielen und Sporttreiben ein. Helle Betonsitzbänke und überdachte Sitzmöglichkeiten bieten Raum zum Entspannen und Erzählen. Wer Bewegung mag, der kann die Tischtennisplatte oder den Trimmdichtpfad nutzen. Fahrradbügel, Mopedstellflächen und Papierkörbe, die bringen Ordnung auf den Hof. Für die grüne Kulisse sorgen Kirschbäume, Felsenbirnen, Winterlinden und Tulpen. Insgesamt hat der Umbau der Straße zum Schulhof fast 1,5 Millionen Euro verschlungen. Die Naturparks Dübener Heide und Zittauer Gebirge bekommen eine Finanzspritze vom Freistaat. Das hat das Kabinett beschlossen. Zusätzlich zur Grundfinanzierung, da fließt insgesamt 250.000 Euro. Mit dem Geld, da sollen die Bereiche Bildung für nachhaltige Entwicklung, Öffentlichkeitsarbeit und Regionalentwicklung deutlich ausgebaut werden. Im Naturpark Dübener Heide, da werden zwei befristete Teilzeitstellen geschaffen. Der Naturpark Zittauer Gebirge schafft eine Projektstelle, um ein Modellprojekt zur Zusammenarbeit mit Schulen und Kindertageseinrichtungen fortzuführen. Weitere Mittel werden in Lehrmaterial, Ausrüstungsgegenstände und neue Schilder investiert, um Gäste besser zu informieren und Schutzgebiete zu kennzeichnen. In Sachsen gibt es insgesamt 3 Naturparks. Sie bedecken etwa 11% der Landesfläche. Soweit die Meldungen.
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2: Bis zum Abend ist es teils wolkig, teils aufgelockert, aber dabei ziehen schwache Regenschauer durch. Die Abendtemperatur, die liegt so zwischen 19 und 22 Grad, auch in der Nacht. Das sind anfangs noch ein paar Schauer unterwegs. Später lockert es mal mehr oder weniger auf. Die Temperatur sinkt aber auf 15 bis 10 Grad. Morgen dann, am Donnerstag, da zieht sich der Himmel dann wieder zu. Die Sonne zeigt sich tagsüber nochmal gelegentlich, aber dazu kommen gebietsweise auch wieder Schauer auf. Bei deutlich auffrischendem Wind liegen morgen die Höchstwerte zwischen 21 und 25 Grad immerhin. Und am Freitag ist es leicht unbeständig und sehr windig. Dabei steigt die Temperatur nochmal auf Werte um 26 Grad.
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2: Wir starten auf der A4 Frankfurt Richtung Dresden. In der Abfahrt Chemnitz aus staut es sich da nach einem Unfall. Die A9 in Richtung Berlin ist zwischen Wiedemar und Halle nach einem LKW-Unfall gesperrt. Zurzeit staut es sich da bis Großkugel. Auf der A14 Richtung Magdeburg ist die Anschlussstelle Leipzig-Ost wegen eines Feuerwehreinsatzes dicht. Und Vorsicht ist angesagt auf der A72 Hof in Richtung Leipzig. In Höhe Stolberg-West, Achtung, da sind Personen auf der Fahrbahn. Vorsicht auf der A72 Hof Richtung Leipzig. In Höhe Stolberg-West sind Personen auf der Fahrbahn. In Oberlungwitz auf der B173, das ist die Hofer Straße, am Abzweig Kirschgrundstraße, da gab es einen Unfall. Dort sind zurzeit Behinderungen zu erwarten und es wird geblitzt. Unter anderem auf der S95 in Ossling in der Wittichenauer Straße in Richtung Dresden. Auf der S134 stehen sie in Hyonsdorf in der Zittauer Straße auf der S180 in der Ortsdurchfahrt Langebrück in Richtung Dresden und in Leipzig steht ein Blitzer in der Hüttenstraße und fotografiert Richtung Reinsdorf. Falls ihr noch Blitzer habt, gerne her damit auf unsere WhatsApp-Nummer, die 0341 3588 3095 oder per Mail an studio@secondradio.de. Vielen lieben Dank für eure Tipps. Ihr sagt es gerne weiter und wünsche euch eine entspannte und blitzerfreie Fahrt in diesen Mittwochnachmittag.
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2: Und da haben wir es schon, 5:05, 15.35 Uhr. Ich bin der Uwe, sage Hallo an diesem Mittwochnachmittag.

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1: Und schauen wir in meine Heimatstadt nach Chemnitz. Ab heute bis zum kommenden Freitag, also vom 2. bis 4. September, präsentiert sich die Stadt Chemnitz nämlich auf der Semicon Taiwan in Taipei. Es ist eine internationale Fachmesse und die zählt zu den bedeutendsten Treffen der Halbleiterindustrie, vernetzter Unternehmen, Technologieanbieter und auch internationale Mikroelektronik-Ökosysteme. Und im letzten Jahr kamen da mehr als 100.000 Fachbesucher und über 1.200 Aussteller auf diese Semicon in Taiwan. Chemnitz nutzt eben an diesen Tagen jetzt ab heute diese internationale Plattform, um seine Kompetenzen und Entwicklungspotenziale im Bereich der Mikroelektronik sichtbar zu machen und sich auch international als Standort für Technologie, für Industrie und auch weiteres Wachstum zu positionieren. Gemeinsam mit der Wirtschaftsförderung Sachsen sind sie da unterwegs und weiteren Partnern und sie präsentieren sich und die Stadt am German Pavillon von Silicon Saxony. Da ist einiges angesagt und Chemnitz hat da auch wirklich eine breite Brust, verfügt bereits heute über Kompetenzen in den verschiedenen Bereichen der Mikroelektronik-Wertschöpfungskette, vom Chip-Design angefangen über Mikro- und Nanosysteme sowie Sensorik und Aktorik über Advanced Packaging und Systemintegration bis hin zu Test und zu Qualifizierung und natürlich auch zur Zuverlässigkeit. Auf diesem German Pavillon, wo die Stadt Chemnitz die nächsten 3 Tage zu Hause ist, erstellt sie am 3. September unter dem Titel Smart Semiconductor Region Chemnitz Complementing Silicon Saxony ihre Standortpotenziale im internationalen Fachpublikum vor. Und das sind, wie gesagt, einige am Start. Letztes Jahr waren es über 100.000 Fachbesucher. Ja, und Taiwan, das zählt ja zu den weltweit führenden Standorten der Halbleiter- und Elektronikindustrie und hat in den letzten Jahren auch für die sächsische Wirtschaft eine Menge an Bedeutung noch dazu gewonnen. Die technologischen Schwerpunkte Taiwans, die treffen auf zentrale Stärken eben des Wirtschaftsstandortes Sachsen und da reden wir vor allen Dingen von der Mikroelektronik, aber auch über den Maschinen- und Anlagenbau und auch über die Automobilindustrie, für die Chemnitz ja viele Jahre bekannt war und auch noch ist, auch wenn es da gerade ein paar Probleme gibt, die hat aber nicht Chemnitz allein. Heute also sind sie am Start bis zum 4. September auf der Semicon Taiwan in Taipei und präsentieren sich da als Elektronikstandort. Schöne Sache.

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1: Und da kommen wir zu etwas ganz Wichtigem und etwas, was wir alle kennen, nämlich unsere Nationalhymne. Das Deutschlandlied, das wird am 2. September 1922, heute auf dem Tag genau vor 104 Jahren, zu unserer Nationalhymne erklärt. Das Lied der Deutschen, auch Deutschlandlied genannt, das wurde von August Heinrich Hoffmann von Fallers eben ja schon am 26. August 1841 gedichtet, und zwar auf der Insel Helgoland. Der konkrete Anlass für Hoffmann, damals das Lied zu verfassen, das waren französische Gebietsansprüche auf das Rheinland in der sogenannten Rheinkrise. Der Dichter, der schuf sein Werk damals ausdrücklich zur Melodie der alten Kaiserhymne »Gott erhalte Franz, den Kaiser« von Joseph Haydn komponiert, und das war schon 1797, als das Lied entstanden ist, diese alte Kaiserhymne. Das Lied, das entstand auf einer Reise Hoffmanns auf der Insel Helgoland, also das Deutschlandlied, damals war das noch britische Kronkolonie, diese Insel Helgoland. Tja, lang ist's her. Für lange Zeit war es eins der vielen Lieder der deutschen Nationalbewegung, und größere Bedeutung erlangte das Lied dann im Ersten Weltkrieg. Als der Mythos von Langemark entstand in der Weimarer Republik, wurde das Deutschlandlied mit allen drei Strophen auf Veranlassung des sozialdemokratischen Reichspräsidenten Friedrich Ebert zur offiziellen Nationalhymne Deutschlands bestimmt. Tja, und nach dem verlorenen Ersten Weltkrieg entstand zusätzlich eine vierte Strophe, die wurde aber nie Bestandteil der Nationalhymne. Zur Zeit des Nationalsozialismus, der ganz, ganz schlimmen Zeit von 1933 bis 1945, da wurde bei offiziellen Anlässen nur die erste Strophe gesungen, auf die stets das Horst-Wessel-Lied folgte, und das ist was, was heute überhaupt nicht mehr geht, wie ich finde. Nach dem verlorenen Zweiten Weltkrieg kam es auch zu Diskussionen über die weitere Verwendung des Liedes. 1952 endlich entschied ein offizieller Briefwechsel, und zwar zwischen Bundespräsident Theodor Heuss, der sich zunächst für eine neue Nationalhymne eingesetzt hatte, und dem Bundeskanzler Konrad Adenauer dahingehend, dass das Lied der Deutschen insgesamt die Nationalhymne blieb, zu offiziellen Anlässen aber nur die dritte Strophe gesungen werden solle. Ja, nach der Wiedervereinigung im Jahre 1991 wurde nach einem weiteren Briefwechsel zwischen dann Bundespräsident Richard von Weizsäcker und dem Bundeskanzler Helmut Kohl die dritte Strophe zur Nationalhymne Deutschlands erklärt. Und jetzt sind wir völlig auf dem Laufenden.

Songs von Bon Jovi können auch richtig schön romantisch und da sogar im Dreivierteltakt. Bei uns gibt's gleich die Nachrichten aus Deutschland und der ganzen Welt. Bis dahin aber noch ein Song von Usher. Ey, ey, ey, they didn't open Atlanta.

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2: Ich bin Dirk Zeitler. Russland muss nach dem gescheiterten Angriff mit einer Sprengstoffdrohne auf dem Flughafen Leipzig-Halle mit einem umfassenden neuen Sanktionspaket der Europäischen Union rechnen. Das sagte die EU-Außenbeauftragte Kallas bei Beratungen der Außenminister in Irland.
3: Es geht jetzt um Einreiseverbote und Sperrung möglicher Konten von rund 1600 Personen und Unternehmen mit Verbindungen zum sogenannten militärisch-industriellen Komplex Russlands. Die EU-Außenbeauftragte sagte, alle EU-Staaten stünden hinter Deutschland. Genau diese geschlossene Reaktion brauchen wir, sagte sie. Und sie sprach von staatlich unterstütztem Terrorismus. Aus Brüssel, Dieter Ebeling.
2: Nach dem Vorfall an einem Umspannwerk bei Köln ermittelt die Polizei wegen Sabotage. Unbekannte haben dort Kabel über eine Stromleitung gelegt und so einen Kurzschluss ausgelöst. NRW-Innenminister Reul sagt, die Polizei prüft eine ausländische Spur und Linksextremismus.
4: Gleich 5 Braunkohleblöcke von RWE gingen vom Netz. Für Haushalte und Unternehmen blieb der Strom trotzdem an. Andere Kraftwerke konnten einspringen. Wer daran geht, greift unser Land an, sagte NRW-Innenminister Reul. Inzwischen läuft der erste betroffene Block wieder, weitere sollen folgen. Die Polizei sucht rund um das Umspannwerk nach Spuren und prüft auch, ob es eine Verbindung nach Brandenburg gibt. Dort haben Unbekannte ebenfalls versucht, Kurzschlüsse an wichtigen Stromleitungen auszulösen. Zoe Tassovali, Nachrichtenredaktion.
2: Das Bundeskabinett hat die geplante Einkommensteuerreform auf den Weg gebracht. Vor allem Familien sowie Menschen mit kleinen und mittleren Einkommen sollen weniger Steuern zahlen. Ab 2028 geht es um insgesamt 10 Milliarden Euro Entlastung pro Jahr. Konkret soll der Grundfreibetrag steigen, also die Summe, auf die noch keine Einkommensteuer fällig wird. Auch Kindergeld und Werbungskostenpauschale sollen höher ausfallen. Verbraucherinnen und Verbraucher müssen in diesem Jahr mit spürbaren Preissteigerungen und einer geringeren Auswahl bei vielen beliebten Elektronikgeräten rechnen. Grund: wegen des KI-Booms werden Produktionskapazitäten für Chips in den Ausbau von Hochleistungsrechenzentren verlagert. Moderne Prozessoren und schnelle Speichermodule, unter anderem für Smartphones und Laptops, werden so zur Mangelware.
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5: Bis zum Abend, da scheint zwischen dichteren Wolken gelegentlich doch die Sonne. Meist bleibt es auch trocken und die Höchstwerte liegen zwischen 20 und 24 Grad. Der Wind weht schwach bis mäßig aus West. In der Nacht, da gibt es neben einigen Wolken vorübergehend größere Auflockerungen, kann man Sterne gucken. Vereinzelt treten Schauer auf. Die Temperatur sinkt auf 15 bis 10 Grad.
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6: Tja, Wetter ist ganz gut. Wir schauen mal auf die Straßen hier bei uns im Sachsenland und starten mit der A4 Frankfurt Richtung Dresden. In der Abfahrt Chemnitz-Ost staut es sich da nach einem Unfall. Die A9 in Richtung Berlin ist zwischen Wiedemar und Halle nach einem LKW-Unfall immer noch gesperrt. Zurzeit gibt es dann den Stau bis Leipzig-West. Und die A14 in Richtung Dresden, die ist zwischen Gröbers und dem Schkauditzer Kreuz ebenfalls nach einem LKW-Unfall gesperrt. Zurzeit Stau bis Halle-Ost. Die A72 Richtung Leipzig zwischen Stolberg-Nord und Chemnitz-Rottluft haben wir 3 Kilometer Stau. Da dauert es aktuell 10 Minuten länger. Und die B101 Freiberg Richtung Meißen, die ist zwischen Großschürmer und Großvogtsberg nach dem Unfall ebenfalls komplett gesperrt. Ja, und wir haben noch ein paar Blitzer. Auf der A4 steht einer zum Beispiel Frankfurt Richtung Dresden zwischen Chemnitz-Mitte und Chemnitz-Glösa. Auf der B94 ist noch einer in Schönbrunn in Richtung Lengenfeld positioniert. Und die S134, die hat einen Blitzer in Junsdorf in der Zittauer Straße. Und falls ihr noch mehr Blitzer habt, dann könnt ihr mir gerne einen Tipp geben. Ich habe hier eine WhatsApp-Nummer, da könnt ihr gerne drauf sprechen oder eben auch tippen auf die 0341 35 88 3095 oder ihr mailt einfach an studio@secondradio.de. Vielen lieben Dank für den Moment. Euch eine ganz entspannte Fahrt in diesen Mittwochnachmittag.
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0: Too many broken hearts in the world, viel zu viele gebrochene Herzen in dieser Welt. Jason Donovan hat es mal in den 80ern zum Thema gemacht und ich finde ja auch, also so ein gebrochenes Herz, da ist er nicht mehr zu spaßen und es gibt schon eine ganze Menge gebrochene Herzen in dieser Welt, aber es wird in aller Regel auch alles wieder gut. Und es liegt meist nicht daran, dass man sich mal eine Weile nicht sieht und zum Beispiel wegen der diskutierten Wehrpflicht mal für eine Weile nicht zu Hause sein kann. Also die wird ja jetzt eine ganze Weile schon diskutiert, im Moment alles noch so freiwillig, aber der Arbeiter-Samariter-Punkt, der fordert die Rückkehr des Zivildienstes, sollte die Wehrpflicht wieder aktiviert werden. Wir erinnern uns vielleicht noch, wir Älteren, es war ja so, dass man Wehrpflicht hatte, ganz klar, auch in der ehemaligen DDR und auch in den alten Bundesländer, logisch. Und wenn man eben nicht zum Wehrdienst wollte, den Kriegsdienst oder den Wehrdienst eben verweigerte, da konnte man zum Beispiel Zivildienst leisten. Tja, und das will jetzt gar auch wieder der Arbeiter-Samariter-Bund. Fordert also die Rückkehr des Zivildienstes. 9 Monate, besser sogar 12 Monate, sollten sich sogenannte Verweigerer sozial in die Gesellschaft einbringen, so sagt der Bundesvorsitzende dieses Arbeiter-Samariter-Bundes. Aber was würde denn so eine Verpflichtung mit den jungen Erwachsenen machen? Und wer könnte jetzt da besser Antwort geben als unsere Familienberaterin Dr. Ute Grünhagen? Und ich habe jetzt Frau Ute Grünhagen hier am Telefon. Sagen Sie mal, junge Menschen reagieren ja oft nicht sehr positiv darauf, dass sie jetzt ein Jahr ihres Lebens nicht mehr frei planen können. Kann ich irgendwie verstehen. Könnte es nicht auch sein, dass so ein verpflichtendes Jahr als Zivildienst zum Beispiel eher ausbremst?
1: Manche Jugendlichen haben noch keinen Plan für ihre Zukunft. Andere dagegen haben schon ganz klare Ziele. Hier steht also das Thema im Raum, Gerechtigkeit in der Gesellschaft. Doch was ist das Ziel dieser Maßnahme, Zivildienst? Das darf erst einmal gesellschaftlich geklärt werden. Wir haben unsere Kinder zu individuellen Persönlichkeiten erzogen. Ist das in Reinform sinnvoll und für die heutigen Herausforderungen noch zeitgemäß? Da wünsche ich mir eine offene Diskussion zu.
0: Ja, nun ist es ja so, dass man da auch nicht unbedingt jetzt freiwillig sich raussuchen kann, was man da macht und wie lange man das macht, sondern das ist ja eine staatliche Verpflichtung. Und glauben Sie, dass so eine staatliche Verpflichtung das eigene Selbstbestimmungsgefühl nachhaltig beeinflussen kann?
1: Hier steht für mich die Frage im Raum, geht es um eine reine Mitmachpflicht? Und wie viel Mitgestaltungsoption bekommen die Jugendlichen dann? Selbstbestimmung zu 100% gibt es nicht, da wir in Gemeinschaften leben, in der Gemeinschaft der Familie, auch in einem Staat. Also, dieser Staat hat gesellschaftliche Aufgaben, er trifft Entscheidungen. Wir dürfen uns alle fragen, wo wollen wir als Gesellschaft hin und wie gestalten wir diese dann? Jugendliche dürfen, sollten sich hier beteiligen können als Mitgestalter.
0: Das wäre auf jeden Fall prima. Nun gibt es auch viele Eltern, die sich wünschen, dass ihre Kids nach der Schule erstmal so Erfahrungen fürs Leben sammeln. Könnte denn da so ein verpflichtender sozialer Dienst zum Beispiel dabei tatsächlich helfen?
1: Das kann möglich sein und wird immer erst im Nachhinein beantwortet werden können. Früher wurde der Zivildienst akzeptiert. Fragt man also Menschen, die bis 2015 ihren Zivildienst geleistet haben, gibt es unterschiedliche Antworten von unnötig bis super Erfahrung. Wofür soll der soziale Dienst jetzt stehen? Wie wird er für die Jugendlichen angelegt sein? Kann er zu einer wichtigen Erfahrung im Leben werden? Das haben wir jetzt noch nicht wieder neu entwickelt und hier braucht es diese Gestaltung.
0: Ja, nun gibt's ja auch Menschen, die also nicht soziale Dienste leisten wollen, sondern auch den Dienst an der Waffe nicht ablehnen, die also zur Bundeswehr möchten. Und die Eltern, die machen sich da ganz oft verständlicherweise Sorgen. Wie geht man denn als Familie damit um?
1: Wie immer sage ich dazu, redet miteinander. Ehrlich und offen miteinander kommunizieren. Auch die Ängste, die Meinung sich ansehen und die unterschiedlichen Perspektiven.
0: Okay.
1: Keiner will sein Kind verlieren in einem Krieg. Die Wahrheit ist, bin ich in der Bundeswehr, kann es zu einem Einsatz kommen. Also den Jugendlichen fragen, welche Idee steht für ihn hinter seiner Entscheidung? Und das dann wohlwollend begleiten.
0: Ja, manchmal nicht so leicht, aber letzte Frage, kann denn ein verpflichtender Zivildienst, also ein verpflichtender Zivildienst tatsächlich Werte wie zum Beispiel Verantwortung oder auch Solidarität vermitteln oder funktioniert das tatsächlich nur freiwillig? Also Frage war nach verpflichtendem Zivildienst, der angedacht ist.
1: Ich glaube, freiwillig werden nicht viele mitmachen. Und ist es verpflichtend, ist das Staatsaufgabe. Wir gehören zur Gemeinschaft, von der jeder hier ja auch profitiert. ob nun Bildung oder die Nutzung der Gegebenheiten im öffentlichen Raum. Verantwortung und Solidarität darf schon im Elternhaus erlebt und erfahren werden. Das ist doch die kleinste Gemeinschaft in der Gesellschaft. Und wie dann diese Werte wahrgenommen werden können im gesellschaftlichen Rahmen, ist die Frage danach, wie wir die Gesellschaft weiterentwickeln. Und dieser Prozess ist nicht abgeschlossen.
0: Ja, das stimmt allerdings. Der Arbeiterverband, der fordert die Rückkehr des Zivildienstes, falls die Wehrpflicht wieder aktiviert werden sollte. Und was das mit jungen Leuten machen kann, das haben wir gerade besprochen mit Frau Dr. Ute Grünhagen. Vielen Dank fürs Gespräch.

Jetzt haben wir es 10 Minuten vor halb fünf, 16.20 Uhr an diesem 2. September 2026 und da denken wir mal an Jack White. Ja, der ist im letzten Jahr gestorben. Das war eine sehr traurige Geschichte am 16.10.2025. Aber wenn er noch am Leben wäre, hätte er heute seinen 86. Geburtstag zu feiern. Und eigentlich heißt dieser Jack White ja Horst Nussbaum. Ist übrigens auch ein ehemaliger deutscher Fußballspieler, ist später erst Musikproduzent geworden, aber da ist er richtig, richtig erfolgreich gewesen. Hat eine Villa sich erarbeitet im Berlin-Grunewald, also nicht ganz so preiswert das Ganze. Und er hat jahrelang die deutsche und auch die internationale Musiklandschaft geprägt. Würde ich fast sagen, über Jahrzehnte. Und zwar als Hitmacher. Hat Schlagererfolge geschrieben, na klar, keine Frage. Toni Marshall zum Beispiel, Schöne Maid, das hat er gesungen und geschrieben. Und Eine neue Liebe ist wie ein neues Leben von Jürgen Markus, stammt auch aus der Feder von Jack White. Aber auch internationale Hits, zum Beispiel der Welthit Self-Control von Laura Branigan. Oder auch, Achtung, Looking for Freedom von David Hasselhoff. Das ist ja der Song, mit dem Mr. Hasselhoff angeblich die Mauer eingerissen hat, was natürlich überhaupt nicht stimmt. Aber seine Songs, die wurden auf über 1 Milliarde Tonträger weltweit verkauft. Das ist wirklich richtig großes Kino. Und deswegen denken wir heute nochmal an ihn, den Hitmacher, den großen Songschreiber Mr. Jack White, der eigentlich Horst Nussbaum hieß und der heute 86 Jahre alt geworden wäre. Wir grüßen mal in den Himmel hoch. Alles Gute.

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1: Ich bin Angie Pörsch. Wurzen erschließt neues Wohngebiet, moderner Schulhof für Meißner Franziskaneum, zwei Naturparks bekommen extra Förderung vom Freistaat. Die Meldungen im Einzelnen. In Wurzen entsteht

0: ein neues Wohngebiet für die Eigenheimsiedlung wurde kürzlich der erste Spatenstich gesetzt. Wie die Stadt mitteilt, haben die Bauvorbereitungen für das Wohngebiet Stollwerksstraße bereits im August begonnen. Momentan werden Trinkwasserleitungen und Abwasserkanäle verlegt. Ab November, da soll ein Übergabeschacht gebaut werden, um den Mischwasserkanal an den bestehenden Kanal anzuschließen. Weitere Arbeiten sollen schrittweise in den nächsten Monaten erfolgen. Auf den umliegenden Straßen, da kann es dann zu Sperrungen kommen. Insgesamt werden auf dem Gelände im Wurzner Nordwesten 64 Eigenheimstandorte erschlossen. Wer Interesse an einem Grundstück hat, kann sich bei der Stadtverwaltung melden. In Meißen wurde die Kentlerstraße zu einem Schulhof umgebaut. Der erste Abschnitt war bereits im vergangenen Jahr fertig geworden. Pünktlich zum Schuljahresbeginn konnte neulich der zweite Bauabschnitt abgeschlossen werden. Nun wurde der Schulhof offiziell freigegeben. Für das Franziskaneum ist ein moderner grüner Schulhof entstanden. Er lädt zum Verweilen, Spielen und Sporttreiben ein. Helle Betonsitzbänke und überdachte Sitzmöglichkeiten bieten Raum zum Entspannen und Erzählen. Wer Bewegung mag, der kann die Tischtennisplatte oder den Trimmdichtpfad nutzen. Fahrradbügel, Mopedstellflächen und Papierkörbe, die bringen Ordnung auf den Hof. Für die grüne Kulisse sorgen Kirschbäume, Felsenbirnen, Winterlinden und Tulpen. Insgesamt hat der Umbau der Straße zum Schulhof fast 1,5 Millionen Euro verschlungen. Die Naturparks Dübener Heide und Zittauer Gebirge bekommen eine Finanzspritze vom Freistaat. Das hat das Kabinett beschlossen. Zusätzlich zur Grundfinanzierung, da fließt insgesamt 250.000 Euro. Mit dem Geld, da sollen die Bereiche Bildung für nachhaltige Entwicklung, Öffentlichkeitsarbeit und Regionalentwicklung deutlich ausgebaut werden. Im Naturpark Dübener Heide, da werden 2 befristete Teilzeitstellen geschaffen. Der Naturpark Zittauer Gebirge schafft eine Projektstelle, um ein Modellprojekt zur Zusammenarbeit mit Schulen und Kindertageseinrichtungen fortzuführen. Weitere Mittel werden in Lehrmaterial, Ausrüstungsgegenstände und neue Schilder investiert, um Gäste besser zu informieren und Schutzgebiete zu kennzeichnen. In Sachsen gibt es insgesamt 3 Naturparks. Sie bedecken etwa 11% der Landesfläche. Soweit die Meldungen.
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2: Am Abend ist es teils wolkig, teils mal aufgelockert. Gebietsweise ziehen da wenige schwache Regenschauer durch und die Abendtemperaturen liegen dann so zwischen 19 und 22 Grad. Und auch in der Nacht sind anfangs noch ein paar Schauer unterwegs. Später lockert es dann mehr und mehr auf und die Temperatur sinkt auf bis zu 10 Grad heute Nacht. Morgen dann am Donnerstag, da zieht sich der Himmel wieder zu. Die Sonne zeigt sich tagsüber nur noch selten. Und dazu kommen gebietsweise auch wieder ein paar Schauer auf und der Wind wird deutlich frischer. Die Höchstwerte liegen zwischen 21 und dann noch 25 Grad am Donnerstag und am Freitag. Da bleibt es leicht unbeständig und es wird sehr windig und dabei steigt die Temperatur nochmal auf Werte um die 26 Grad. Föhn nennt man das, glaube ich.
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2: Unser Blick auf die Straßen startet mit der A4 in Richtung Berlin. Die ist zwischen Wiedemar und Halle nach einem LKW-Unfall im Moment gesperrt und zurzeit staut es sich da auch bis zur Abfahrt Leipzig-West. Die A14 in Richtung Dresden, die ist zwischen Gröbers und dem Schkeuditzer Kreuz nach dem LKW-Unfall ebenfalls gesperrt. Zurzeit gibt es da einen Stau bis zur Abfahrt Halle-Ost. Und die B101 Freiberg in Richtung Meißen ist zwischen Großschürmer und Großvogtsberg wegen Reinigungsarbeiten immer noch gesperrt. Außerdem Tipp für alle, die nach Chemnitz wollen. Da findet gerade im Bereich Schlossteich bis 22 Uhr der 19. Firmenlauf statt. Da ist also auch einiges abgesperrt. Und geblitzt wird auch. Unter anderem auf der S134 in Jonsdorf in der Zittauer Straße, auf der S180, das ist die Ortsdurchfahrt Langebrück, in Richtung Dresden stehen sie da. Außerdem in Leipzig in der Bornaischen Straße stadtauswärts und in Zwickau in der Hüttenstraße in Richtung Reinsdorf. Und falls ihr jetzt noch mehr Blitze habt oder noch mehr Verkehrsbehinderungen, ich nehme die euch ab. 0341 3588 3095 ist unsere WhatsApp-Nummer. Könnt das hinschicken, schreiben oder sprechen und ich sag's dann gerne weiter. Erstmal vielen Dank für eure Tipps und euch eine richtig gute Fahrt in diesen Mittwochnachmittag.
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2: Und mit Anna Lacklapp, wobei ich immer denke, dass die vielleicht, wenn man es rückwärts liest, wirklich Balkan-Anna heißt. Also Anna Lacklapp, rückwärts Balkan-Anna. Ich weiß es nicht, jedenfalls ist ihr großer Hit Supergirl.

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1: Tja, wenn ihr da jetzt Lust auf Kino unter freiem Himmel habt, dabei könnt ihr sogar selber entscheiden, welcher Film läuft, dann hätte ich jetzt einen ganz besonderen Tipp für euch. Morgen nehme ich am Donnerstag, den 3. September, da wird das Gelände von The Malamute Monopol im Monopol in Leipzig wieder zum Open Air Kino. Also The Malamute ist diese wunderbare Bar im Monopol in Leipzig und diesmal steht da das Programm eben nicht schon vorher fest, sondern ihr entscheidet vor Ort per Publikumsvoting, welcher von insgesamt 3 Dokumentarfilmen auf der großen Leinwand gezeigt wird. Ja, zur Auswahl stehen da 3 Filme des Filmemachers Alex De Vito, der an diesem Abend übrigens auch ganz persönlich in Leipzig mit dabei sein wird. Highlight. Der erste Film, der heißt Inklusion oder Inclusion, alle unter einem Dach und beschäftigt sich mit Inklusion, Menschen mit Behinderung und der Frage, was gesellschaftliche Teilhabe denn eigentlich wirklich bedeutet. Spannende Frage, spannender Film. Die zweite Möglichkeit, Monty Coluk 2020. Darin geht es um eine Gesundheitseinrichtung im Südsudan, um medizinische Versorgung und um die Menschen, die dort teilweise unter schwierigen Bedingungen arbeiten und auch leben. Monty Coluk 2020, die zweite Möglichkeit, der zweite Film zur Wahl. Und Film Nummer 3, der heißt Poco a Poco. Nach und nach. Diese Dokumentation, die führt in Chiapas in Mexiko und begleitet Menschenrechtsbeobachter in zapatistischen Gemeinden. Dabei geht es um Menschenrechte, es geht um Widerstand, es geht um Demokratie und die Frage, wie ein gerechteres Zusammenleben denn jetzt aussehen kann. 3 Filme also, 3 völlig unterschiedliche Themen, aber nur einer wird an diesem Abend gezeigt und welcher das ist, das entscheidet ihr gemeinsam vor Ort. Und danach ist auch nicht so einfach Schluss, weil nämlich Alex De Vito selbst dabei ist. Das soll es im Anschluss die Möglichkeit geben, über den Film zu sprechen, natürlich Fragen zu stellen und sich mit den Themen des Abends auszutauschen. Tolle Geschichte. Los geht's schon um 17 Uhr. Da öffnet das Gelände. Ihr könnt da ganz in Ruhe ankommen, lecker was trinken, die besondere Atmosphäre zwischen der historischen Industriearchitektur und das Monopol genießen. Und der eigentliche Film startet dann 2 Stunden später um 19 Uhr. Also nochmal zum Mitschreiben. Morgen, 3. September, Open Air Kino in The Malamute im Monopol Leipzig in der Haferkornstraße 15. Einlass ab 17, Filmstart um 19 Uhr. Und das Besondere, ihr kommt, ihr stimmt ab und ihr entscheidet, welcher Film läuft. Also guckt mal morgen, ob ihr Zeit habt und alle Infos, die ihr noch brauchen müsst oder kriegen könnt, die findet ihr auf unserer Homepage von Second Radio, die da lautet secondradio.de. Viel Spaß morgen beim Filmgucken unter freiem Himmel.

Da ist echt was dran, ne? Wenn man neben einem geliebten Menschen liegt und den Atmen hört, das ist schon irgendwie was Großes, finde ich zumindest. So, zu was nicht so schönen kommen wir jetzt, aber so ist es ja ganz oft im Leben. Das eine ist eine wunderschöne Geschichte und dann wird man sofort wieder runtergeholt und es kommt was nicht ganz so Tolles. Wie zum Beispiel die Meldung von der zahlungsunfähigen Mauritius-Brauerei Zwickau. Ja, die kann verkauft werden, das ist vielleicht die gute Meldung in der schlechten Meldung. Das hat der Geschäftsführer dem MDR Sachsen heute bestätigt. Die Gläubiger, die haben den Weg gestern dafür freigemacht. Die stimmen bei einem Treffen im Amtsgericht Chemnitz einer möglichen Übernahme zu. Ein Investor müsste einmal demnach mindestens 3 Millionen für die Immobilie und die Produktionsanlagen auf den Tisch legen und über mögliche Interessenten und zu mutmaßliche Kaufangebote, da sind bisher noch keine Angaben gemacht worden. Diese Mauritius-Brauerei, die ist ja nicht unbekannt, wurde 1859 schon gegründet. Es gab mehrere Eigentümerwechsel, das ist aber schon fast üblich. Vor allem seit 1990 sind da die Eigentümer ein bisschen hin und her gegangen. Und im März diesen Jahres, da meldete das Traditionsunternehmen dann Insolvenz an. Ja, als Gründe nannte Geschäftsführer Jörg Diering eine Kostenexplosion, denn seit Beginn des Krieges in der Ukraine hätten sich die Energiepreise nahezu verdoppelt. Zudem seien die Kosten für Verpackung, für Transport, für Malz und auch das Leergutmanagement massiv gestiegen und auf der anderen Seite sinke der Bierabsatz und das schon seit Jahren. Und damit seien trotz einer Preiserhöhung, die es gegeben hat, aber trotzdem die Einnahmen gesunken. Ja, und trotz der Insolvenz läuft die Produktion in der Zwickauer Brauerei nach Unternehmensangaben uneingeschränkt weiter. Die Arbeitnehmer, die würden dem Betrieb die Treue halten, so hieß es. Und die 51 Beschäftigten, die stellen verschiedene Biersorten her. Zum Beispiel die Firmenmarke Mauritius oder auch die Eigen- und Handelsmarken Sachsengold oder das Kosmonautbier. No,

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2: Ich bin Dirk Zeitler. Das Bundeskabinett hat die geplante Einkommenssteuerreform auf den Weg gebracht. Vor allem Familien sowie Menschen mit kleinen und mittleren Einkommen sollen weniger Steuern zahlen. Ab 2028 geht es um insgesamt 10 Milliarden Euro Entlastung pro Jahr.
3: Dafür dreht die Regierung an mehreren Stellschrauben. Der steuerfreie Grundbetrag steigt, das Kindergeld und die Pauschale für berufliche Ausgaben. Eine Familie mit 2 mittleren Einkommen und 2 Kindern könnte dann gut 600 Euro sparen. Wer sehr viel verdient, zahlt dagegen mehr Steuern. Finanzminister Klingbeil hält das für fair. Gewerkschaften halten die Entlastung für zu klein. Wirtschaftsverbände kritisieren wiederum die höheren Steuern für Spitzenverdiener. Peter Sowali, Nachrichtenredaktion.
2: Die Bundesregierung drängt europäische Partner zu konsequenteren Beschränkungen für Tourismusreisen russischer Staatsbürger in die EU. Die Anzahl der erteilten Visa für russische Staatsangehörige zum Urlaub in der Europäischen Union sei zu hoch, sagte ein Sprecher des Auswärtigen Amtes. Am Vortag hatte die Bundesregierung Russland für den gescheiterten Drohnenangriff in Leipzig verantwortlich gemacht und Konsequenzen verkündet. Bundesagrarminister Reiner hat wegen der Dürreschäden in der deutschen Landwirtschaft eine Krise von nationaler Tragweite ausgerufen. Er will den Agrarbetrieben nun mit Hilfe von 1 Milliarde Euro unter die Arme greifen.
4: Im Zentrum stehen zwei Hilfsprogramme, über die Landwirte ohne großen bürokratischen Aufwand Darlehen zu niedrigen Zinsen erhalten sollen. Außerdem sind steuerliche Erleichterungen und gezielte Düngemittelhilfen geplant. Hintergrund ist die enttäuschende Erntebilanz nach dem Dürresommer. Es geht um die wirtschaftliche Existenz unserer Betriebe, warnt Agrarminister Reiner. David Riemer, Nachrichtenredaktion.
2: Vor einer möglicherweise entscheidenden Sitzung des VW-Aufsichtsrats ist die Zukunft mehrerer deutscher Werke höchst ungewiss. Medienberichten zufolge soll die Produktion nach dem Willen des Vorstands in Emden und Zwickau im Jahr 2031, im Nutzfahrzeugwerk Hannover 2032 und im Audi-Werk Neckarsulm 2034 auslaufen. Diese Darstellung stößt aber auf heftigen Widerspruch aus der Politik und von Arbeitnehmervertretern. Volkswagen wollte sich nicht zu den Berichten äußern.
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5: Bis zum Abend, da scheint zwischen dichteren Wolken gelegentlich doch die Sonne. Meist bleibt es auch trocken und die Höchstwerte liegen zwischen 20 und 24 Grad. Der Wind weht schwach bis mäßig aus West. In der Nacht, da gibt es neben einigen Wolken vorübergehend größere Auflockerungen, kann man Sterne gucken. Vereinzelt treten Schauer auf. Die Temperatur sinkt auf 15 bis 10 Grad.
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6: Geht los mit der A14 Richtung Dresden zwischen Halle-Peißen und dem Schkreuzer Kreuz. Staut es sich da nach dem LKW-Unfall. Eine Stunde müsste an der Stelle mehr einplanen. Und die A17 Richtung Dresden zwischen dem Grenzübergang Breitenau-Schönwald und Bad Gottleuba. Da ist die linke Fahrspur nach dem Unfall im Harte-Tunnel komplett gesperrt. Im Stadtgebiet Chemnitz. Info findet im Bereich Schlossteich gerade bis ungefähr 22 Uhr der 19. Firmenlauf statt. Da ist erfahrungsgemäß einiges gesperrt und geblitzt wird auch. Unter anderem auf der A4 Frankfurt Richtung Dresden zwischen dem Dreieck Nossen und Wilsdruff. Nochmal auf der A4 Frankfurt Richtung Dresden zwischen Chemnitz Mitte und Chemnitz Glösa. Auf der B2 in Leipzig in der Maximilianallee da stadteinwärts. Und auf der B94 in Schönbrunn in Richtung Lengenfeld. Keine vollständige komplette Liste, sondern nur ein Auszug. Stehen noch einige Blitzer mehr im Sendegebiet. Also Vorsicht bitte. Und falls ihr noch mehr habt für mich, dann einfach herschicken auf unsere WhatsApp-Nummer die 0341 35 88 3095 oder per Mail an studio@secondradio.de. Vielen lieben Dank euren Tipps. Ja, und euch eine ganz entspannte Blitzer- und unfallfreie Fahrt in diesen Mittwochnachmittag.
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Heute auf Nagenau vor 33 Jahren wird am 2. September 1995 eine ganz berühmte Halle eröffnet, die Rock'n'Roll Hall of Fame in Ohio. Ja, da gibt's ein 7-Stunden-Konzert und da spielen unter anderem so Größen wie Jerry Lee Lewis, Aretha Franklin und Bob Dylan. Und ja, dieses Rock'n'Roll Hall of Fame ist ja ein weltberühmtes Museum in Cleveland, Ohio, das der Geschichte und dem Einfluss der Rockmusik gewidmet ist. Ganz klar, deswegen heißt es ja auch so. Und das markante von I Am Pi entworfene Glaspyramidengebäude, das liegt direkt am Ufer des Eriesees, sieht nicht nur gut aus, hat auch eine tolle Lage und beherbergt eine gigantische Sammlung von über 40.000 Exponaten, darunter auch Originalinstrumente, Originalbühnenoutfits und handschriftliche Songtexte von Musiklegenden. Muss man gesehen haben, eine Riesenausstellung und die erstreckt sich über insgesamt 6 Etagen in diesem Haus. Und die Hauptausstellung, die gibt's gleich auf Ebene 0, das ist das Untergeschoss. Und ein besonderes Highlight dabei ist The Garage, ein interaktiver Bereich, in dem Besucher selber auch mal sich an Instrumenten ausprobieren und auch gemeinsam jammen können. Und vielleicht sind da auch Profis dabei, die dann anderen mal zeigen, wie richtig Musik gemacht wird. Tja, die regulären Eintrittspreise für Erwachsene, die sind auch angemessen, würde ich sagen. Ein großer, also ein Erwachsener, zahlt 45 US-Dollar und dafür sieht man wirklich richtig, richtig viel. Heute vor 31 Jahren, also war große Eröffnungsparty der Rock'n'Roll Hall of Fame in Ohio. Dabei mit Aretha Franklin und die haben wir jetzt auch hier.

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2: So genau, da sind wir zu Hause in Markkleeberg und da ist auch wieder einiges los am Samstag, den 5. September zum Beispiel. Da gibt es das Kunstwinkelfest, eine richtig schöne und auch schon gestandene Veranstaltung. Ja, und da wird natürlich auch ein bisschen was an Platz gebraucht. Das heißt, da werden Straßen und auch Plätze ein bisschen eingeschränkt und so auch die Rathausstraße zwischen der Hauptstraße und der Friedrich-Ebert-Straße und die Südstraße zwischen der Rathausstraße und der Schulstraße, einschließlich des Parkplatzes auf der Südstraße. Die werden da leider voll gesperrt am 5. September. Ja, also mal, haben wir gleich, 5. September. Es gilt da übrigens ein Halte- und Parkverbot. Ich sage es deswegen ausdrücklich, weil das dann teuer werden kann, wenn man sein Auto trotzdem dort fallen lässt und sagt, ah ja, ich stelle es da mal hin. Also, da wird nichts. Ich sage ja nochmal, wo auf der Rathausstraße zwischen Hauptstraße und Friedrich-Ebert-Straße und der Südstraße zwischen Rathausstraße und Schulstraße, einschließlich des Parkplatzes auf der Südstraße, da ist eine Vollsperrung und da gilt auch Halte- und Parkverbot am 5. September in Markkleeberg. Und am Veranstaltungstag, da werden die Linien 100, 105 und auch die Linie 106 mit Umleitung über die Hauptstraße, die Breitscheidstraße und die Friedrich-Ebert-Straße zum S-Bahnhof Markkleeberg Mitte verkehren. Auch das eine Veränderung. Und durch die Umleitung und die daraus resultierenden Abweichungen vom Fahrplan, da wird es ganztägig, schweres Wort, zu leichten Verspätungen kommen. Das ist ja auch klar. Nutzerinnen und Nutzer werden gebeten, das bei ihrer Reiseplanung zu berücksichtigen. Ich habe es euch jetzt gesagt. Und ansonsten seid ihr ganz, ganz herzlich willkommen am 5. September zu diesem wunderbaren Kunstwinkelfest in unserer Radioheimat in eben Markkleeberg. Hoffe, ihr seid dabei.

Habe auch nicht so oft eine Violine im Konzert meiner Rockband und da gibt es richtig gute Musik morgen am 3.9. ab 19 Uhr. Eben in diesem Bibabo in der Engertstraße 36 in Leipzig. Ja, und da kann man auch mal die Musik so ein bisschen wirken lassen auf sich. Ich sage immer, ich bin dann so beseelt. Ja, wenn es ein schöner Abend war. Und das wird er morgen auf jeden Fall. Gibt eigene Albumsongs von Maike Fürck und Band und auch Ostrock-Klassiker und auch internationale Rock- und Pop-Cover. Richtig, richtig gute Musik, die ans Herz geht und die berührt und die für einen wirklich wunderbaren Freitagabend sorgt. Also gar keine Frage. Muss morgen Freitag? Morgen ist der Donnerstag. Entschuldigung, für einen schönen Donnerstagabend sorgt. Also morgen am 3.9. Einlass 19 Uhr, Beginn 20 Uhr. Maike Fürck und Band im Bibabo auf der Engertstraße in Leipzig. Viel Spaß und so klingt das Ganze dann.

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1: Ich bin Angie Pörsch. Wurzen erschließt neues Wohngebiet, moderner Schulhof für Meißner Franziskaneum, zwei Naturparks bekommen extra Förderung vom Freistaat. Die Meldungen im Einzelnen. In Wurzen entsteht ein neues Wohngebiet für die Eigenheimsiedlung, wurde kürzlich der erste Spatenstich gesetzt. Wie die Stadt mitteilt, haben die Bauvorbereitungen für das Wohngebiet Stollwerksstraße bereits im

0: August begonnen. Momentan werden Trinkwasserleitungen und Abwasserkanäle verlegt. Ab November, da soll ein Übergabeschacht gebaut werden, um den Mischwasserkanal an den bestehenden Kanal anzuschließen. Weitere Arbeiten sollen schrittweise in den nächsten Monaten erfolgen. Auf den umliegenden Straßen, da kann es dann zu Sperrungen kommen. Insgesamt werden auf dem Gelände im Wurzner Nordwesten 64 Eigenheime Standorte erschlossen. Wer Interesse an einem Grundstück hat, kann sich bei der Stadtverwaltung melden. In Meißen wurde die Kentlerstraße zu einem Schulhof umgebaut. Der erste Abschnitt war bereits im vergangenen Jahr fertig geworden. Pünktlich zum Schuljahresbeginn konnte neulich der zweite Bauabschnitt abgeschlossen werden. Nun wurde der Schulhof offiziell freigegeben. Für das Franziskaneum ist ein moderner grüner Schulhof entstanden. Er lädt zum Verweilen, Spielen und Sporttreiben ein. Helle Betonsitzbänke und überdachte Sitzmöglichkeiten bieten Raum zum Entspannen und Erzählen. Wer Bewegung mag, der kann die Tischtennisplatte oder den Trimmdichtpfad nutzen. Fahrradbügel, Mopedstellflächen und Papierkörbe, die bringen Ordnung auf den Hof. Für die grüne Kulisse sorgen Kirschbäume, Felsenbirnen, Winterlinden und Tulpen. Insgesamt hat der Umbau der Straße zum Schulhof fast 1,5 Millionen Euro verschlungen. Die Naturparks Dübener Heide und Zittauer Gebirge bekommen eine Finanzspritze vom Freistaat. Das hat das Kabinett beschlossen. Zusätzlich zur Grundfinanzierung, da fließt insgesamt 250.000 Euro. Mit dem Geld, da sollen die Bereiche Bildung für nachhaltige Entwicklung, Öffentlichkeitsarbeit und Regionalentwicklung deutlich ausgebaut werden. Im Naturpark Dübener Heide, da werden 2 befristete Teilzeitstellen geschaffen. Der Naturpark Zittauer Gebirge schafft eine Projektstelle, um ein Modellprojekt zur Zusammenarbeit mit Schulen und Kindertageseinrichtungen fortzuführen. Weitere Mittel werden in Lehrmaterial, Ausrüstungsgegenstände und neue Schilder investiert, um Gäste besser zu informieren und Schutzgebiete zu kennzeichnen. In Sachsen gibt es insgesamt 3 Naturparks. Sie bedecken etwa 11% der Landesfläche. Soweit die Meldungen.
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2: In der Nacht sind anfangs nur ein paar Schauer unterwegs, später lockert es sogar mehr und mehr auf. Die Temperatur geht runter bis auf 10 Grad und morgen am Donnerstag, da zieht sich der Himmel dann wieder zu. Die Sonne zeigt sich tagsüber gelegentlich, aber nur gelegentlich, nicht so oft. Und dazu kommen auch wieder gebietsweise ein paar Schauer. Die Höchstwerte liegen morgen zwischen 21 und 24, höheren Bergland nicht ganz so viel, bei 17 Grad. Und am Freitag ist es leicht unbeständig und es wird sehr windig, aber die Temperaturen steigen noch mehr auf Werte um die 6. 26 Grad, wird also so ein Föhnwetter, glaube ich. Und am Wochenende ist es dann locker bewölkt. Es gibt länger mal Sonnenschein und wenig Schauer. Am Samstag werden 20 bis 23 und am Sonntag wieder 25 Grad erreicht.
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2: Da ist einiges los, ich habe ein paar rausgesucht, ist also keine vollständige Liste. Die A9 habe ich rausgesucht in Richtung Berlin. Zwischen Wiedemar und Thale hat es einen LKW-Unfall gegeben. Zurzeit ist die A9 immer noch gesperrt und es staut sich auch noch bis zum Abzweig Großkugel. Die A14 Richtung Dresden zwischen Halle-Ost und dem Schkeuditzer Kreuz, auch da gibt es stockenden Verkehr nach dem LKW-Unfall. Und Vorsicht ist angesagt auf der B107 Wurzen in Richtung Rochlitz zwischen Grimma und Nimpschen. Da gibt es eine ungesicherte Unfallstelle direkt im Kurvenbereich. Und es wird geblitzt. Unter anderem in Leipzig in der Maximilianallee, stadteinwärts in Leipzig in der Bornaischen Straße, stadtauswärts in Schönbrunn auf der B94 in Richtung Gelengenfeld und auf der S180 in der Ortsdurchfahrt Langebrück, da in Richtung Dresden. Und falls ihr noch mehr Plätze habt oder mehr Verkehrsbehinderungen, könnt ihr mir gerne überhelfen. Ich sag's auch gerne weiter. Die Nummer ist die 0341 35 88 30 95. Oder ihr könnt auch mailen an studio@secondradio.de. Auch das kommt an. Vielen Dank für eure Tipps und euch eine ganz entspannte Fahrt in diesen Nachmittag.
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2: Hallihallo, hallöle. Die letzte halbe Stunde hat schon angefangen hier bei uns bei Sachsen Live, dem Second Radio Nachmittag. Und Stammhörerinnen und Stammhörer wissen, dass in dieser letzten halben Stunde gibt's natürlich nochmal richtig gute Nachrichten, unsere Good News vom Tage und vorher noch ein bisschen richtig gute Musik aus den 80ern von London Beat.

Ja, mal sehen, wer da noch Sonne bringt in die nächsten Tage. Ich habe mir ja sagen lassen, dass der September richtig schöner werden soll. Also ganz viel Altweibersommer und auch eine Menge Sonne bei angenehmen Temperaturen. Auf jeden Fall über 20 Grad. Ich bin da mal gespannt. Wäre ja ganz schön. Wir kommen mal nach Grimma. Da gibt's die A14. Die geht durch Grimma. Und bei Grimma auf der A14 hat eine neue Bauphase begonnen für den Ersatzneubau der Multebrücke. Die Brücke aus den frühen 70ern, die wird ja abgerissen. Und dafür sind in den nächsten Monaten auch Sprengungen an den Uferbereichen vorgesehen. Wenn es da so mal richtig kracht, wird die Brücke sein. Während der Arbeiten bleibt die Mulde im Baustellenbereich übrigens bis Mitte Dezember gesperrt und der Verkehr, der wird in beiden Richtungen ja schon über den fertiggestellten Abschnitt der neuen Brücke geführt. Fertig vom ersten Teil der neuen Brücke sind allerdings nur die Fahrbahnen, die aktuell noch auf Behelfsstützen ruhen, ist also noch nicht ganz abgeschlossen. Da fehlt noch ein bisschen was. Nach dem Abriss der alten Brücke und dem Bau der neuen Brückenpfeiler, da soll die Fahrbahn dann auf diese Pfeiler verschoben werden. Der Abbruch der alten Brücke, der soll bis Ende des Jahres Geschichte sein und Anfang 2027 beginnt dann dort der Neubau des zweiten Teilstücks der neuen Brücke, geht also voran und bereits Anfang August war für die Verkehrsführung das Projekt Neubau der Muldebrücke im Zug der Autobahn 14 bei Grimma. So der sehr, sehr lange Titel, der war da geändert worden und zunächst wurde der Autobahnverkehr in Richtung Dresden behelfsmäßig über die neue Teilbrücke drüber geführt. Seit Ende August, also auch schon ein paar Tage, rollt auch der Verkehr in Richtung Leipzig darüber. Die Spuren für die beiden Fahrtrichtungen sind durch eine Metallplanke voneinander getrennt, damit da kein Unfall passieren kann. Die neue Brücke über die Mulde, die soll nach derzeitigen Planungen im Jahr 2029 dann komplett fertig sein. Ursprünglich war das für 2027 geplant, aber hat halt ein bisschen gedauert. Die alte Muldebrücke stammt übrigens aus den frühen 70ern und war wegen des zunehmenden Verkehrs, besonders eben durch schwere Lkw und auch durchs Hochwasser, stark in Mitleidenschaft gezogen worden. Hält also nicht mehr so viel aus. Und die erste große Hürde hatte das Projekt ja schon im Mai 2025 genommen. Mittels der sogenannten Taktschiebetechnik war der Ersatzneubau, das waren mehr als 360 Meter langer und 2700 Tonnen schwere Stahlkoloss, auf der anderen Uferseite der Mulde angekommen, eben geschoben. Ja, mittels Taktschiebetechnik, was es alles so gibt.

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1: Also wir angelangt bei den guten Nachrichten vom heutigen 2. September. Die Good News, und die starten in Turkmenistan. Da schließt nämlich das Land 8 große Methanlecks an Öl- und Gasanlagen. Satelliten der Vereinten Nationen, die hatten die Lecks entdeckt und gemeldet. Und die UN, die spricht von einem richtig großen Durchbruch. Solche Lecks zu schließen, kann nämlich den Ausstoß des besonders klimaschädlichen Treibhausgases ziemlich schnell senken. Also danke an Turkmenistan, es geht voran. China baut die Solarenergie rasant aus. Erstmals übertrifft die installierte Leistung der Solaranlagen die der Kohlekraftwerke. Das ist ja auch eine tolle Meldung. Mittlerweile entfällt fast ein Drittel der gesamten Stromerzeugungskapazität auf Sonnenenergie. Gleichzeitig setzt das Land weiterhin aber trotzdem noch stark auf Kohle. Naja, Post vom Finanzamt, der soll künftig leichter zu verstehen sein. Das wäre ja mal eine große Geschichte. Also da bin ich immer so ein bisschen am Rätseln, auch wenn ich Post kriege vom Finanzamt. Was meinen die denn jetzt eigentlich? Bund und Länder haben 730 häufig genutzte Textbausteine in einfachere und auch freundlichere Sprache übersetzt und setzen die ab sofort bundesweit ein. Neue Schreiben sollen von Anfang an verständlich formuliert werden. Das ist mal eine richtig gute Maßnahme. Frage mich immer, warum das noch nicht am Anfang so gewesen ist. Ist egal, es ist eine gute Nachricht auf jeden Fall. Das waren sie, unsere Good News vom 2. September 2026. Ist ja gerade mal ein kleiner Teaser weg. Okay, ich mach's trotzdem mal. Schieb den hier hoch und jetzt haben wir den auch. Also, die Good News sind Geschichte. Hier ist der Abspann.
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Das war eine meiner Lieblingsmusiken, Fury in the Slaughterhouse. Und der Dirk Michaelis, der bringt jetzt seine Lieblingsmusiken mit, und zwar richtig auf Schallplatte, also Vinyl. Das klingt ja Vinyl, so geht's bei uns ja weiter um 18 Uhr bis 20 Uhr mit Dirk Michaelis. Und da gibt's richtig viel, richtig gute Musik, wie ihr es gewöhnt seid von uns. Wir hören uns dann morgen wieder ab 15 Uhr hier bei Sachsen Live, dem Second Radio Nachmittag. Ich wünsche euch einen schönen Mittwochabend mit ganz viel Freude hier bei uns im Herzen, im Radio mit Dirk Michaelis und seiner Musik, und sage Tschüss, bis morgen als der Uwe. Macht's gut.

bis zum letzten Atemzug. Herzlich willkommen, das klingt ja Vinyl mit einigen Neuerungen. Begrüße ich euch alle recht herzlich hier aus Markleeberg, aus dem Studio. Und neben mir, hoch erfreut bin ich, Sie wiederzusehen und hübsch wie immer und vorbereitet, wunderbar. Unsere Angie legt auf und startet, denn ja, aufmerksame Leute wissen das, was wir gerade gehört haben, das war Sören Birke, das Sören Birke Projekt featuring meine Wenigkeit, und dieses Album gibt's ja noch gar nicht als Vinyl. Das ist schon mal die erste Änderung, weil es gibt so viel tolle Musik, von der es leider keine Vinyl-Version gibt, und wir sind jetzt diesem Korsett entsprungen und wollen auch immer wieder für gute Musik sorgen und nicht dieses Korsett des Vinyls hier mit uns herumtragen. Ich hoffe, ihr seid damit einverstanden, denn ich denke, das wird einiges noch befördern an toller Mucke. Ich darf redaktionell der Boss sein, das gefällt mir. Heute zum 30. Mal, schön, dass ihr dabei seid. Ich hoffe, ihr hattet einen schönen Sommer. Und ja, wir legen gleich los und natürlich gleich auch wieder, das gehört ja zum Dirk dazu, mit einer kleinen Panne. Guckt mal bei Facebook, da gibt's das Foto des Covers von David Sylvian Sleepwalkers. Eigentlich wollte ich diese Version auflegen, aber in diesem Cover ist die falsche Platte. Aber trotzdem der gleiche Song. Warum? Weil er mit seinem Bruder ein Projekt hat, das heißt Nine Horses. Und da hat er das Original dieses Songs ja auch drauf. So, jetzt sieht auch keiner mehr durch. Aber wir spielen den Song Money for Money.

Cool, oder? Nine Horses mit David Sylvian, der ja auch mal der Mastermind von Japan war. Vielleicht hat der eine oder andere das schon gewusst. Aber es geht mir auch in Zukunft darum, ein paar ganz exklusive Songs rauszusuchen und ja, dass es eben dabei bleibt, dass ihr hier auch mal Sachen hört, die man sonst nicht so oft hört. Und da kommen wir gleich zu der nächsten Dame. Eine großartige Neuentdeckung für mich, vielleicht für euch gar nicht, weil ihr das schon alles wisst. Aber na gut, ich war diesen Sommer mit meinem Sohn auf Reisen und der hat mich auf diese wunderbare Sängerin gebracht, die zu ihrer Zeit auch wirklich revolutionäre Songs aufgenommen hat. Und die Rede ist von Nina Simone und den großartigen Song Plain Gold Rings.

Wow. Also, ja, ich bin da total begeistert von dieser Stimme, von dieser Musik und natürlich ihrem wunderbaren Klavierspiel. Ja, was habe ich noch nicht gesagt? Was ihr eigentlich schon wisst, Stammhörer haben die Nummer wahrscheinlich schon im Kopf, aber ich sage sie nochmal. Wenn ihr also irgendwelche Wünsche habt oder einfach nur Grüße, dann über WhatsApp 0341 3588 3095. 0341 3588 3095. Gebt uns einfach ein Zeichen, dass wir nicht umsonst hier sitzen, sondern auch ein paar Hörer haben. Ja, Radio Ostrock und Second Radio. Und ich darf wieder mal der Gast sein und freue mich sehr darüber. Und Radio Ostrock deswegen, weil hier auch ab und zu mal Ostrock stattfindet. Und aus aktuellem Anlass sehr gern dann dieses Stück von Karat. Ich darf nämlich am 12. September mit Karat zusammen Musik machen in den Gärten der Welt in Berlin. 19 Uhr geht's los. Ich spiele sozusagen zum Einlass und freue mich trotzdem drauf. Es wird ein großes Fest im Garten, in den Gärten der Welt. Und deswegen spielen wir jetzt auch natürlich den Song aller Songs, zumindest aus meiner Sicht, der blaue Planet.

Ist es nicht toll? Ja, da denken wir alle an den wunderbaren Komponisten Ed Swims. Swims. Ja, ich wollte es jetzt Englisch aussprechen. Englisch, ja. Also, alle Späteingeschalteten, hier seid ihr bei Radio Ostrock und Second Radio und ihr hört, das klingt ja Vinyl. Hauptsächlich legen wir Platten auf, aber eben nicht mehr nur, weil wir sonst doch viele, viele tolle Songs nicht spielen könnten, weil es gab ja mal eine Phase, da war ja Vinyl völlig out und es sind trotzdem wunderbare Produktionen erschienen und ja, die sollen jetzt auch eine Rolle spielen und vor allen Dingen habe ich richtig Lust, euch auf Musik zu bringen, von der ihr sagt, Mensch, das habe ich ja noch nie gehört oder vielleicht sagt, ach, du also auch. Na, mal sehen. Herzlich willkommen alle, hier ist Dirk Michaelis, neben mir sitzt Angie und bedient die Regler und das ist wie immer höchst verlässlich. Was machen wir noch neu ab heute? Und zwar, wenn ihr das Foto euch anseht, ich Hirni hab's natürlich wieder, egal, ihr wisst, da kommt noch eine Vinyl von David Bowie auf euch zu und da sollt ihr diesmal sagen, was wir spielen, kurz vor Schluss. Und ich habe mir gedacht, ja, entweder China Girl oder Let's Dance. China Girl oder Let's Dance von David Bowie vom gleichnamigen Album Let's Dance. Und Nile Rodgers hat das produziert und ganz besonders wichtig und schön finde ich, wer dort Gitarre spielt. Das enthülle ich nachher für all jene, die das Album jetzt nicht zur Hand haben und schnell mal auf die Credits gucken. Ich soll nicht so viel quatschen, sagte der einst mein lieber Bruder. Also legen wir jetzt wieder was auf. Und auch darauf bin ich gekommen, weil mein Sohn halt auch genauso gern Musik hört wie ich. Und irgendwann habe ich ihn geprägt und jetzt geht's andersrum weiter. Weil ich bin ja ein alter Sack und höre mir dann immer noch die alten Sachen an. Aber es kommt so viel tolle Musik und ja, der Nachwuchs schläft nicht. Zum Beispiel diese wunderbaren Sisters aus Georgien, ja, die leben natürlich inzwischen in den USA und haben eine Band gegründet, Larkin Poe. Die waren kürzlich hier auch in Deutschland auf Tour. Ich habe sie gesehen und bin völlig fertig. Das also, sorry, auch Frauen können wunderbar Gitarre spielen und richtig losrocken. Ja, ich habe es gelernt. Man lernt ja nie aus. Und hier ist ein Song, den mag ich ganz besonders. Lips as cold as diamond.

Nicht schlecht, oder? Larkin Poe, Lips as Cold as Diamond. Ja, tja, habe ich eine Weile überlegt. Mein Gott, ja, so eine Engelsstimme, wie kann man da jetzt kontern? Das geht, glaube ich, nur mit Tom Waits. Das wirklich großartige Album Rain Dogs. Und ja, mehr gibt's nicht zu sagen. Clap Hands.

Großartig. Tom Waits, Clap Hands vom Album Rain Dogs. Ja, kommen wir zur nächsten Neuerung. Ich habe mir überlegt, wir werden einfach mal auch dann bei, das klingt ja Vinyl, auch eine besondere Platte oder eine Platte halt in den Vordergrund stellen und ein paar Songs mehr daraus spielen und ganz uneitel bin ich der Erste. Ja, heute ist nämlich der Tag, an dem Band Live veröffentlicht wird, so richtig so, auch im Streaming und so weiter und so fort. Und ich dachte, ja, das leiste ich mir jetzt mal zur 30. Sendung, euch auch aus unserem wunderbaren Live-Album was zu präsentieren. Und ich würde mich natürlich sehr freuen, wenn ihr auch auf diese Songs reagiert. Genauso wie auf unsere Umfrage Shiner Girl oder Let's Dance. Ich sag mal, Let's Dance ist ein kleines bisschen weiter vorn im Moment. Ja, und auch gerade aktuell, Bärbel und Hans-Jürgen haben sich eine Stimme geteilt. Zum Glück hat nicht jeder jeweils den anderen Song genommen oder jede. Okay, also David Bowie, kurz vor Schluss, Shiner Girl oder Let's Dance, das ist hier die Frage. Und zwar könnt ihr die beantworten unter 0341 3588 3095. Und jetzt kommen wir zum Live-Album der Michaelis Band, gerade rausgekommen. Und ja, natürlich bin ich ganz stolz drauf und auch aufgeregt, was ihr denn dazu sagt. Und ja, hier ist die Live-Version von Wo willst du hin?

Ja, das haben wir drauf gelassen. Tja, vielleicht kam das ja auch von Angie. Ja, es war nämlich tatsächlich, Angie war dabei bei dem Mitschnitt dieses wunderbaren Club, wirklich kleinen Clubkonzerts im Dussmann Kulturkaufhaus in Berlin. Das war eine wunderbare Erfahrung, sehr, sehr aufregend und daraus haben wir sozusagen 8 Filetstückchen genommen, um das Bandlife-Album zu veröffentlichen. Wo willst du hin? Hier, ja, zum ersten Mal bei, das klingt ja Vinyl, Radio Ostrock und Second Radio. Herzlich willkommen am Mikrofon, Dirk Michaelis. Und ich habe versprochen, auch ein paar Sachen rauszusuchen, die noch nicht so populär sind oder ja, einfach nicht so oft gehört werden. Und da gibt es ein wirklich, wirklich, ja, also der Künstler selbst ist etwas umstritten, aber ich höre einfach tatsächlich seine Musik sehr gern und weiß auch um seine Arbeit und möchte hier nochmal auflegen, ein wirklich tolles Stück, Comfortably Numb. Leute, die mich kennen oder auch schon öfter mal hier reingehört haben, die wissen, ich bin nun mal ein eiserner Pink Floyd-Fan. Und das mache ich nicht nur an David Gilmour fest, sondern auch an Roger Waters, der ja doch auch sehr, sehr viele sehr, sehr wichtige Songs beigesteuert hat. Und auch den folgenden in einer Version, die mich sehr, sehr berührt hat. Die legen wir jetzt auf. Lehnt euch zurück und setzt die Kopfhörer auf oder was weiß ich. Oder dreht auf 12. Es ist einfach sehr, sehr ergreifend. Vorsicht.

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Puh. Ja, comfortably numb. Ja, also es reißt mich immer mit und es ist, ja, man merkt schon, das ist halt die Handschrift des Roger Waters. The Great Gig in the Sky lässt grüßen von dem Wahnsinnsalbum Dark Side of the Moon. Ja, eine tolle Version und diese Vinyl heißt Lockdown Sessions. Vielleicht hört ihr noch die anderen Songs, es ist wirklich ein tolles Album. Jetzt nicht unbedingt für eine tolle Fete, aber vielleicht für einen guten Wein und ein bisschen Kerzenlicht und vor allen Dingen, ja, mit dem Kopfhörer auf. Jetzt hole ich euch da wieder raus. Ja, ich möchte ja natürlich nicht, dass ihr jetzt hier noch so richtig in den Trübsinn reinrutscht. Nein, es gibt nämlich dann auch noch eine meiner Lieblingsplatten von Led Zeppelin und da gibt's das tollste Intro, was ich kenne, von Dire Maker.

als Teenager haben wir das mitgerufen oder geflüstert eigentlich. Zicke, zicke, zicke. Diarmaker, Led Zeppelin, einer meiner Lieblingsbands. Naja, wisst ihr ja schon. Und tja, diese Band hier in den 80ern, die hat eigentlich wirklich den Deutschrock auch mitgeprägt. Neben natürlich den ostdeutschen Leuten. Ja, plötzlich hatten die Wessis auch die Idee, mal ein paar deutsche Texte zu singen. Und die wirklich skurrilsten Leute, die waren oder sind von Spliff. Und da legen wir jetzt mal diesen Song auf. Ich habe nämlich irgendwie ein

Déjà vu, Spliff. Ja, die Band aus Berlin. Berlin liegt bekanntlich in Ostdeutschland, also hat's auch hier Platz gefunden bei Radio Ostrock. Ha, ha, ha. Na gut, so weit kann man es spinnen, aber ich mag diese Band eben und ja, ich denke, ihr auch. Wo sind wir jetzt gelandet? Ja, bei der Frage, David Bowie, Let's Dance oder China Girl. Ja, im Moment ist es hier so ein bisschen eine Pattsituation. Let's Dance liegt ein bisschen vorn. China Girl, ja, ist also im Rennen. Und ja, also schreibt uns unter 0341 3588 3095. 3588 3095. Was hören wir kurz vor Schluss in der ja, LP-Version? Die Platte liegt schon im Moment noch auf der A-Seite und mal sehen, vielleicht müssen wir es umdrehen. Oder wo sind die? Ja, doch, ne? Einer ist da und einer ist da. Okay, na gut. Angie wird sich die Zeit nehmen. Ja, und vorher nehme ich mir die Zeit. Ja, es ist eben das jetzt das spezielle Album. Und da wünsche ich mir ganz von Herzen, dass ihr jetzt auch ganz laut macht, denn es kommt die elegische, wunderbare Musik des Live-Albums eures Moderators. Und der Song heißt Seelenverwandt.

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0: Seelenverwandt. Ja. Die Band live. Ab heute. Auf allen Streaming-Diensten. Und wer noch eine CD möchte, wer noch sozusagen einen CD-Player hat, umgeben von einem Auto, der kann das, kann die gern bestellen. Ja, auf meiner Homepage oder ja, die Vinyl gibt's dann bei Dussmann. Ja, das ist sozusagen heute die Special LP. Das ist eine Neuerung und nächsten Monat werden wir mal sehen, was wir dann noch des Öfteren spielen. Aber ich erdreiste mich mal jetzt zum 30. diese aktuelle Veröffentlichung ein bisschen hervorzuheben. Nicht ganz uneitel, ich weiß. Aber vielen Dank, dass ihr zuhört, Christina, Holger, Sigrun, André und so weiter und so weiter. Und dass ihr mitmacht auch bei dem kleinen Voting, bei der Stimmabgabe. Ich bleib mal bei dem ostdeutschen Begriff. ja, welchen Song von David Bowie sollen wir dann kurz vor Schluss spielen? Let's Dance oder Shiner Girl? Ja, ihr seid aufgerufen. Es geht immer noch ein bisschen um die Wurst. Mal, ja, mal führt Let's Dance, dann ist es wieder beides gleich. Nicht, dass wir am Ende noch beide Songs hintereinander spielen müssen. Die sind auf dem Album aber nicht hintereinander. Da muss, da muss Angie hier wirbeln, ohne die Platte durchs Studio zu schmeißen. Also, ja, es wäre schon schön, ein klares Ergebnis zu bekommen, werden wir ja sehen. Ihr alle hört gerade, das klingt ja Vinyl, Radio Ostrock und Second Radio. Euer Gastgeber darf Dirk Michaelis sein. Ich freue mich, dass die Sommerpause vorbei ist und also naja, vielleicht nicht ganz so doll, aber ich freue mich, dass wir wieder hier auf Sendung sein dürfen und ich habe immer wieder großen Spaß, hier redaktionell diese 2 Stunden zu füllen und vor allen Dingen freue ich mich dann immer auf die große Überraschung, die dann Angie für uns hat, denn jetzt sind wir bei der Rubrik Angie wünscht sich was und ja, das ist der Beweis, sie ist wirklich hier und übernimmt jetzt mal und ich höre zu.
1: Ja, ich bin noch ein bisschen benommen von dem letzten Song.
0: Oh, ja, ich hoffe,
1: hat mich
0: positiv.
1: Tief berührt, ja, auf jeden Fall. Also ich nenne das immer CD-Release. Also ist ein englischer Begriff, aber du hast schon recht. Also großartiges Album, ihr Lieben da draußen. Also ich habe mir schon das Ganze angehört und heute die Schmankerl-Songs gibt es ja auch noch mindestens 3. Habe ich hier in meiner Playlist von dir.
0: Okay.
1: Ja, schön. Freuen wir uns drauf. Ja, was habe ich heute mitgebracht? Ich habe eine Band mitgebracht, die gehört zu den wenigen deutschen Rockbands, deren Geschichte nicht an Landesgrenzen endete. Entstanden Anfang der 70er Jahre zwischen Husum und Hamburg. Kennst du da eine Band?
0: In Husum habe ich schon mal gespielt.
1: Echt? Ja?
0: Ja.
1: Okay.
0: Und zwar, ich glaube, also das war ein ganz toller, also Speicher, ne? Speicher, das ist wirklich ein echter Kultladen. Wir haben uns riesig gefreut und ja, da waren, glaube ich, 3 oder 4 Leute. Ich hätte jetzt gern 100 gesagt, aber nee, okay. Das war wirklich, niemand wusste da irgendwas von Dirk Michaelis. Und Sören hat dann gesagt, los komm, lass uns jetzt auf die Straße gehen und ein paar Leute reinlocken. Es ist uns auch gelungen. Also es waren ja nicht nur 4, aber vielleicht 14. Wir konnten also alle Besucher per Handschlag begrüßen. Und die waren dann also aber tatsächlich sehr überrascht, was sie da von uns zu hören bekamen.
1: Sehr
0: ja, so, das ist ein wirklich eine tolle Erfahrung zu Husum. Mal
1: genau. Sehen. Ja, und die Band, die kennst du vielleicht gar nicht. Vielleicht geht es denen so auch, nämlich Lake. Sagt dir das was?
0: Ich kenne nur Amazon Lake.
1: Nein.
0: Palmer.
1: Vielleicht sagt man auch, weil es eine deutsche Band ist, Lake, aber das glaube ich nicht.
0: Nein.
1: Es heißt.
0: Mit einem F höchstens,
1: ja,
0: Lake.
1: Genau. Und die haben damals so ein bisschen den Sound der West Coast Rock gespielt, geprägt und haben es schwer gehabt, sich hier durchzusetzen. Und die Plattenfirma damals, die hat gesagt, wenn wir so etwas wollen, wenden wir uns gleich an die Amerikaner.
0: Also, oh, schön.
1: Ja, so ungefähr.
0: Sehr charmant.
1: Ja, genau. Haben sie dann auch gemacht und sind dann auch wirklich in den 70ern, haben es dann schon geschafft, den Durchbruch. Ihr Debütalbum verkaufte sich 400.000 Mal und erreichte auch die Billboard-Charts und mehrmonatige Tournee durch die USA Und während eine US-Tour da entging, legt nur knapp dem tragischen Flugzeugabsturz, bei dem auch Mitglieder von Lynyrd Skynyrd ums Leben kamen. Oh. Sagt dir vielleicht auch was. Ja. Und ja, dann haben sie sich ein bisschen auseinander verloren, wie das manchmal so ist mit den Bands. Und der Sänger war dann verstorben und haben sich ganz getrennt. Aber dann seit 2018, da ergriff man wieder die Initiative und begann wieder auch Songs zu produzieren. Und was jetzt dabei rausgekommen ist, sie haben dann immer getourt auch, hatten ihre Auftritte. Und jetzt genau 50 Jahre nach ihrem Debüt, Kern legt mit einem neuen Album zurück, das heißt Vor. Und Konzerte sind ebenfalls in Planung. Und dabei sagen sie auch, der Fokus liegt nicht auf der Nostalgie, sondern auf aktueller musikalischer Präsenz. Also, wir stehen heute nicht auf der Bühne, um Geschichten von früher zu erzählen. Wir spielen Musik, die jetzt gilt. Also, guck mal, der coole Typ hier. Mhm. Und das sind die Jungs heute.
0: Na, großartig.
1: Ja, einfach klasse.
0: Ein Blick in die Zukunft.
1: Ja, genau. Aber jetzt hörst du dir den Song an vom neuen Album. Das ist so ein bisschen mein Lieblingssong. Bumblebees, glaube ich. Ich weiß es nicht genau, wie man es ausspricht. Du kannst es vielleicht besser.
0: Ja.
1: Bumblebees, oder?
0: Bumblebees, würde ich sagen. Wir hören mal hin. Vielleicht erwähnen sie das ja auch.
1: Ja, genau.

0: Schön, hm? Das ist mal auch was, Bumblebees.
1: Bumblebees, ja, das sind Hummeln.
0: Na, wow.
1: Mhm. Ah, die hat man manchmal im Hintern. Ja, Lake, großartig. Lake, ja. Und ja. Wenn ihr googelt, dann seht ihr da ein tolles Foto von der Band. Ich würde mal sagen, das ist Take That in 20 oder 30 Jahren. Ja, aber die Jungs machen tolle Musik. Ich hatte so ein bisschen großartig. Das Gefühl, ja, das hätte auch... Ja, das hätten vielleicht auch dann irgendwann die Eagles gecovert. Mhm. Aber das ist von Lake. Vielen Dank, Angie, für gerne. Diese wunderbare Inspiration. Hört mal rein auf weiteres. Immer wieder sage ich das, wenn Angie mich überrascht. Lake, das, ja, es ist, aber seit Juni gibt es das Album. Als Deluxe und so weiter. Naja, all die Dinge. Googelt mal selbst. Okay, jetzt kommen wir auch wieder auf noch eine Neuerung. Ja, Ostrock heißt es zwar, aber auch hier werden wir noch ein bisschen weiter in die Musikgeschichte gehen, denn ja, warum nicht auch Klassik? Und ich meine nicht Klassik-Rock, sondern wirklich richtig Klassik. Und das wurde inspiriert durch einen Film. Na klar, sagt euch Anthony Hopkins was. Und ich habe ihn kürzlich gesehen im Kino mit dem Film Father. Und da hat also die Rolle, die er spielte, legte immer wieder ein klassisches Werk auf. Und das hat mich wirklich immer wieder zutiefst berührt. Und ich habe natürlich dann wissen wollen, was das ist. Und natürlich, ja, irgendwie habe ich mir das dann selbst beantwortet. War ja klar. Natürlich, die Callas, Maria Callas. Und deswegen möchte ich jetzt hier auch dieses Stück mal auflegen und vertieft euch bitte in Casta Diva.

What shall I do? Ja, tja, gut die Kurve gekriegt, oder? Also nochmal herzlichst empfohlen, der Film Father mit Anthony Hopkins und ja, diesem wunderbaren Song von Maria Callas, Casta Diva, wurde dann abgelöst von natürlich von dem Titelsong des großartigen Albums Riptide, Robert Palmer, habt ihr da gehört und ja, jetzt nehmen wir wieder ein bisschen Schwung auf. Und zwar mit dieser Band hier. Ist wirklich, ja, naja, gut, es ist gerade kürzlich passiert. Der Drummer dieser Band ist verstorben. Tja, Beard heißt er. Der einzige dieses Trios, der keinen Bart hatte. Ja, aber jetzt spielen wir diesen Song ihm zu Ehren. Fuck.

ZZ Top, ja, Frank Beard, leider kürzlich verstorben. Und ja, warum habe ich diesen Song ausgewählt? Habt ihr natürlich jetzt am Schluss gemerkt, die beiden spielen da miteinander wunderbar herum. Dusty Hill, der Bassist, ist ja auch schon 2021. Ja, hat der ZZ Top verlassen. Jetzt gibt's nur noch, ja, Mr. Billy Gibbons und mal gucken, wie das so weitergeht, aber immerhin tolle Mucke, kann man immer wieder hören. Und ja, das hoffe ich auch, dass ihr das sagt, wenn ihr das neue Live-Album der Dirk Michaelis Band hört. Ja, Schwerpunkt heute, ganz uneitel, ist dieses Album. Seit heute gibt es das zu kaufen und zu hören auf allen Streaming-Diensten und so weiter und so fort. Und da möchte ich euch eine Wucht ans Herz legen. Ein Song, den ich mit Karussell aufnehmen durfte. Der wunderbare Text ist von Michael Selin. Und tja, merkwürdigerweise, ich weiß auch nicht, hat das wieder doch ganz schön an Bedeutung gewonnen. Dieses Lied live am Ende der Schlacht.

Ja, ja, juhu. Meine Güte. Tja, Angie war dabei. Angie war dabei bei diesem Mitschnitt im Kulturkaufhaus Dussmann. Und ich finde einfach wirklich auch toll, diese Gelegenheit zu haben. Ja, Dirk Michaelis kann auch anders. Der kann auch rocken und das macht er sogar gern. Ja, am Ende der Schlacht ein Song, den ich damals mit Karussell veröffentlichen durfte. Und ja, hier in der aktuellen Version auf dem Album Dirk Michaelis Band live und als CD und im Streaming. Und dann natürlich logischerweise auch als Vinyl exklusiv bei Dussmann online oder halt im Laden erhältlich. Tja, ich würde mich freuen, wenn ihr da zuschlagt. Ist ja klar, das zeigt ja auch eine gewisse Anerkennung. Also, ihr hört Radio Ostrock bei Radio Ostrock und Second Radio. Und euer Moderator darf Dirk Michaelis gar selbst sein. Mit wunderbarer Unterstützung von Angie. Und wir kommen jetzt zu einem tollen Projekt. Naja, Stammhörer wissen schon, Porcupine Tree und Steven Wilson. Und da bin ich ja so ein bisschen auch ein Beobachter dieses Künstlers. Und der hat auch ein großartiges Projekt mit Aviv Geffen. Das ist ein, ja, ich würde sagen, israelischer Superstar. Und dieses Projekt heißt Blackfield und das erste Album hat es mir wirklich echt angetan und das lege ich euch auch ans Herz, Steven Wilson und Aviv Geffen. Blackfield, das ist der Titelsong.

Cooler Mucke, oder? Ja, Blackfield, das Projekt von Steven Wilson und Aviv Geffen vom ersten Album. Ja, hört mal rein, es macht wirklich Spaß. So, der Countdown läuft. Wir kommen ja fast schon zum Schluss und deswegen nochmal die Frage, ist es immer noch irgendwie Gleichstand? Ihr mögt China Girl genauso gern wie Let's Dance. Was machen wir denn da? Aber glücklicherweise ist es ja beides auf einer Seite und sogar hintereinander. Wer weiß, vielleicht spielen wir es ja sogar hintereinander. Ja, das wäre auch mal etwas Neues, diese Platte durchlaufen zu lassen. Ja, seid herzlich willkommen nochmal für alle Späteinsteiger. Ihr hört gerade Radio Ostrock. Das klingt ja Vinyl. Das bedeutet, dass wir meistens Platten auflegen. Inzwischen eben nicht mehr nur, weil das schränkt nur zu sehr ein. Aber natürlich immer wieder gern als Hauptaufgabe. Tja, und jetzt kommt schon wieder ein bisschen Eigenwerbung. Okay, ich verspreche, dass ich bei der nächsten Sendung ganz wenig von mir auflege, wenn Angie nicht protestiert oder gar ihr. Also ja, seit heute gibt es nämlich das neue Album Dirk Michaelis Band Live, der Nachfolger von Solo Live. Und da möchte ich euch ein paar Songs präsentieren. Und wer schläft schon gern allein ein? Ich jedenfalls nicht. Und deswegen der nächste Song, Die Nacht ist mein Feind.

Ja, großartig. Die Nacht ist mein Feind. Ja, und mein lieber Freund Michael aus London, der sagte, das ist mein Lieblingslied. Die Nacht ist mein Feind. Ja, könnte auch irgendwie so ein bisschen sogar stimmen. Die Nacht ist mein Feind. Tja, also das ist jedenfalls nochmal ein Song gewesen vom Album Band Life, ab heute zu hören und so weiter. Naja, ihr habt schon tausendmal gehört und jedenfalls habe ich, ja, ich werbe jetzt nicht mehr, aber ich freue mich natürlich darüber, falls ihr euch für dieses Album interessiert und vielleicht sogar ein Download landet. Angie hat es schon gemacht. Alles klar, okay, also Uwe, Monika, Christina, Holger, Sigrun und so weiter und so weiter und so weiter haben schon ihre Stimme abgegeben. Jetzt wird's langsam eng. David Bowie, China Girl oder Let's Dance oder beides. Haben wir überhaupt die Zeit? Das weiß ich noch nicht. Angie zuckt mit den Schultern und vielleicht auch nicht. Mal sehen, vielleicht sollte ich weniger quatschen und mehr Musik auflegen. Und das ist zum Beispiel jetzt ein Song, der ja von einer Künstlerin aus Schottland, Florence and the Machine. Und der Song heißt Free.

Großartig, ne? Die kleine Violine am Schluss. Tja, Leute, wir sind jetzt kurz vorm Schluss und das ist wirklich witzig. Ihr habt euch dermaßen beteiligt. Das ist großartig. Christine sagt einfach, spielt David Bowie. Okay, das machen wir. Und Monika umarmt uns, ja. Und Uwe schickt ein Okay. Und Olaf und Micha und Christina mit K. Und Holger und all, ja, sorry, ich kann jetzt nicht alle erwähnen. Es war jedenfalls eine schöne Abstimmung. Und was führt dazu? Ich habe einfach keinen Bock, mich zu entscheiden. Die Songs sind sowieso auf dem Album hintereinander. Und Angie sagt, wir überziehen jetzt. Wir machen es wie Thomas Gottschalk. Juhu! Also spielen wir jetzt beide in der Reihenfolge des Albums. Hast du die Rille gefunden? Na mal hören. Okay, David Bowie im Doppelpack. Okay. Ja, das ist der Schluss von Modern Love. Naja, vielleicht habt ihr jetzt richtig Appetit auf das ganze Album. Und jetzt kommt die kurze Pause, die muss ich überbrücken. Ja, ihr hört Radio Ostrock und mit Dirk Michaelis und Angie. Und David Bowie.

Beide Songs haben gewonnen, China Girl. Und jetzt ist natürlich wieder ein bisschen Pause, die Rille sozusagen. Angie fragte, ob ich die Rille bespreche. Okay, ich bespreche die Rille. Es geht weiter mit Let's Dance. Yes!

Ja. Ja, das kann man jetzt wirklich, wirklich, wirklich sagen. Die Langspielplattenversion von Let's Dance. Ich habe das ein bisschen unterschätzt, Angie auch, aber Angie sagte, ja, lass, ist es nun mal so. Okay, wir geloben Besserung. Das war sozusagen die Thomas Gottschalk-Version. Wir überziehen diese Sendung, die 30. Sendung. Das klingt ja Vinyl. Ja, von Vinyl, David Bowie, China Girl und Let's Dance. Und ich verspreche, dass wir bei der nächsten Sendung, ich glaube 8. Oktober oder 9., ich weiß es gar nicht genau, da, mal sehen. Wir lassen uns überraschen. Wir sind ja lebendig und ich kann nur sagen, hey, hey, hey, das Wichtigste, was wir haben, ist einander. Also nehmt euch in den Arm und wir sind am Schluss der Sendung schon lange. Und wie immer gibt's dieses eine Lied am Schluss. Ich wünsche euch einen tollen Monat, einen tollen Endsommer. Angie winkt auch wie verrückt und ich sage nochmal Dankeschön fürs Zuhören, Dankeschön fürs Mitüberziehen, Dankeschön, dass ihr mit uns allen die Tagesschau verpasst habt. Ja, was soll's. Gute Nachrichten gibt's nur hier bei Radio Ostrock und Second Hand Radio. Vielen Dank und bleibt gesund und vor allen Dingen, gelassen. Tschüss, sagte Michaelis mit diesem Stück. Ja, welches sonst? Macht's gut.

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1: Zum Wetter, die aktuelle Vorhersage des Deutschen Wetterdienstes. In der Nacht im Norden stellenweise etwas Regen, in Nordseenähe sind zum Morgen örtlich auch kurze Gewitter nicht ausgeschlossen, sonst wechselnd bewölkt, im Süden teils klar. Tiefstemperaturen an der See und am Niederrhein um 16, sonst 14 bis 9 Grad. Morgen nördlich an der Linie Eifel-Nordhessen-Erzgebirge stark bewölkt und gelegentlich nass. Im Süden heiter, teils sonnig und trocken. Höchstwerte 19 bis 23 Grad im Norden und 24 bis 29 Grad im Süden.
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1: Ich bin Dirk Zeitler. Nach zwei Angriffen auf die Stromversorgung in Brandenburg und NRW fordert die Deutsche Polizeigewerkschaft mehr Investitionen in den Schutz der kritischen Infrastruktur. Es fehle nicht an technischen Möglichkeiten, sondern an konsequenten Investitionen, sagte der Bundesvorsitzende der Gewerkschaft Heiko Teggertz.
2: Moderne Sensoren entlang von Hochspannungsleitungen, digitale Überwachungssysteme und weitere Schutztechnologien würden international bereits erfolgreich eingesetzt. Der Schutz kritischer Infrastruktur sei zunächst Aufgabe der Betreiber selbst. Nach dem Angriff auf das Stromnetz in Brandenburg gehen die Ermittler davon aus, dass auch die Störung an einem Umspannwerk in Bergheim bei Köln auf verfassungsfeindliche Sabotage zurückgeht. Evert Riemer, Nachrichtenredaktion.
1: Die Ukraine hat bei einem EU-Außenministertreffen in Irland neue Zusagen zur Unterstützung ihrer Flugabwehr erhalten. Wir haben uns gefreut, heute Ankündigungen von Mitgliedstaaten zu hören, Luftverteidigung bereitzustellen, sagte die EU-Außenbeauftragte Kallas nach dem Ende der Beratungen. Wer die neuen Zusagen machte und was sie konkret umfassen, wollte Kallas nicht verraten. Verbraucherinnen und Verbraucher müssen in diesem Jahr mit spürbaren Preissteigerungen und einer geringeren Auswahl bei vielen beliebten Elektronikgeräten rechnen. Grund: wegen des KI-Booms werden Produktionskapazitäten für Chips in den Ausbau von Hochleistungsrechenzentren verlagert. Moderne Prozessoren und schnelle Speichermodule, unter anderem für Smartphones und Laptops, werden so zur Mangelware.
3: Die Kunden spüren diese Entwicklung an der Kasse, denn die Produktionskapazitäten im Konsumgüterbereich werden auf die besonders nachgefragten Konfigurationen konzentriert. Modelle zum Beispiel mit größeren Speicherkapazitäten und mehr Rechenleistung als üblich werden seltener angeboten und teurer. Thomas Thonfeld, Nachrichtenredaktion.
1: Bundesagrarminister Alois Rainer hat wegen der Dürreschäden in der deutschen Landwirtschaft eine Krise von nationaler Tragweite ausgerufen. Auf dieser Grundlage will der CSU-Politiker den Agrarbetrieben mit Hilfen im Umfang von 1 Milliarde Euro unter die Arme greifen. Für finanzielle Hilfen bei Extremwetterlagen sind eigentlich die Länder zuständig. Der Bund kann sich nur bei einer Krise von nationaler Tragweite daran beteiligen.
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1: Zum Wetter, die aktuelle Vorhersage des Deutschen Wetterdienstes. In der Nacht im Norden stellenweise etwas Regen, in Nordseenähe sind zum Morgen örtlich auch kurze Gewitter nicht ausgeschlossen, sonst wechselnd bewölkt, im Süden teils klar. Tiefstemperaturen an der See und am Niederrhein um 16, sonst 14 bis 9 Grad. Morgen nördlich an der Linie Eifel-Nordhessen-Erzgebirge stark bewölkt und gelegentlich nass. Im Süden heiter, teils sonnig und trocken. Höchstwerte 19 bis 23 Grad im Norden und 24 bis 29 Grad im Süden.
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1: Zum Wetter, die aktuelle Vorhersage des Deutschen Wetterdienstes. In der Nacht im Norden stellenweise etwas Regen, in Nordseenähe sind zum Morgen örtlich auch kurze Gewitter nicht ausgeschlossen, sonst wechselnd bewölkt, im Süden teils klar. Tiefstemperaturen an der See und am Niederrhein um 16, sonst 14 bis 9 Grad. Morgen nördlich an der Linie Eifel-Nordhessen-Erzgebirge stark bewölkt und gelegentlich nass. Im Süden heiter, teils sonnig und trocken. Höchstwerte 19 bis 23 Grad im Norden und 24 bis 29 Grad im Süden.
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1: Ich bin Ursula Winkler. Russland muss nach dem Anschlagsversuch mit einer Sprengstoffdrohne auf dem Flughafen Leipzig-Halle mit einem neuen Sanktionspaket der EU rechnen. In der Vorbereitung sind Strafmaßnahmen gegen 1600 weitere Personen und Unternehmen mit Verbindungen zum militärisch-industriellen Komplex Russlands, hieß es nach Beratungen der EU-Außenminister.
2: Die Bundesregierung rechnet den Anschlagsversuch eindeutig Russland zu und hat bereits Vergeltungsmaßnahmen angekündigt. Dazu gehören unter anderem die Schließung des Generalkonsulats in Bonn und die Ausweisung zahlreicher Diplomaten. Russlands Präsident Putin bezeichnete die Maßnahmen als schweren Fehler und sprach von Beweisfälschung. Außenminister Wadefuhl wies die Vorwürfe zurück. Auch Frankreich und Finnland unterstützen weitere Sanktionen gegen Moskau. Laut Medienberichten haben die Ermittler inzwischen zwei Tatverdächtige im Visier. David Riemer, Berlin.
1: Nach dem Angriff auf das Stromnetz in Südbrandenburg gehen die Ermittler davon aus, dass auch die Störung an einem Umspannwerk in Bergheim bei Köln auf verfassungsfeindliche Sabotage zurückgeht. Unbekannte hätten Kabel über die Oberleitung gebracht und so einen Kurzschluss verursacht, sagte NRW-Innenminister Reul. Die Ermittler sehen Parallelen zu dem Fall in Brandenburg, wo Unbekannte bei einem Umspannwerk einen Angriff auf die Stromversorgung gestartet hatten. Vierjährige sollen künftig bundesweit nach denselben Regeln auf Sprache und Entwicklung getestet werden. Das Bundeskabinett hat das neue Kita-Gesetz von Familienministerin Prien gebilligt. Bis 2034 will der Bund dafür gut 9 Milliarden Euro ausgeben.
3: Prien sagt, noch immer entscheidet das Elternhaus viel zu stark darüber, welche Chancen ein Kind später hat. Genau deshalb will sie schon vor der Schule ansetzen. Es soll geschaut werden, wie gut Kinder sprechen, sich bewegen und sich generell entwickeln. Sozialverbände finden die Pläne natürlich gut. Der Paritätische Gesamtverband fordert ebenfalls mehr Geld dort, wo besonders viel Hilfe nötig ist. Die Grünen kritisieren allerdings die Finanzierung. Sie rechnen vor, dass der Bund künftig deutlich weniger Geld pro Jahr für frühkindliche Bildung bereitstellt. Zoe Tassovali, Nachrichtenredaktion.
1: Auf einer Fahrt mit rund 200 Kilometern pro Stunde hat sich bei einem ICE eine Waggontür geöffnet. Jetzt fahndet die Bundespolizei nach einem Täter. Nach ersten Ermittlungen wurde die Notentriegelung der Tür geöffnet. Der Lokführer hatte den ICE bei Karlstadt in Bayern sofort gestoppt. Verletzt wurde niemand.
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1: Zum Wetter, die aktuelle Vorhersage des Deutschen Wetterdienstes. Im Norden wird es noch nass, ansonsten bleibt es meist trocken. Die Temperaturen sinken auf 14 bis 9 Grad. Tagsüber bleibt es dann im Norden bedeckt und teils regnerisch bei maximal 23 Grad. Im Süden ist es dagegen heiter und trocken bei Werten bis 29 Grad. Am Freitag dann ähnlich, im Norden Wolken und oft Regen bei höchstens 24 Grad. Im Süden Sonne und Temperaturen bis 32 Grad.
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1: Zum Wetter, die aktuelle Vorhersage des Deutschen Wetterdienstes. Im Norden wird es noch nass, ansonsten bleibt es meist trocken. Die Temperaturen sinken auf 14 bis 9 Grad. Tagsüber bleibt es dann im Norden bedeckt und teils regnerisch bei maximal 23 Grad. Im Süden ist es dagegen heiter und trocken bei Werten bis 29 Grad. Am Freitag dann ähnlich, im Norden Wolken und oft Regen bei höchstens 24 Grad. Im Süden Sonne und Temperaturen bis 32 Grad.
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1: Zum Wetter, die aktuelle Vorhersage des Deutschen Wetterdienstes. Im Norden wird es noch nass, ansonsten bleibt es meist trocken. Die Temperaturen sinken auf 14 bis 9 Grad. Tagsüber bleibt es dann im Norden bedeckt und teils regnerisch bei maximal 23 Grad. Im Süden ist es dagegen heiter und trocken bei Werten bis 29 Grad. Am Freitag dann ähnlich, im Norden Wolken und oft Regen bei höchstens 24 Grad. Im Süden Sonne und Temperaturen bis 32 Grad.
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